0: werden. Stefan Kappacher berichtet.
1: Die Ärztekammer hat in einem Rundschreiben an die niedergelassenen Ärzte auf die Verschiebung hingewiesen. Bundeskurienobmann Edgar Wutscher dazu.
2: Uns blutet das Herz. Wir haben jetzt 3 Jahre gemeinsam mit dem Dachverband und dem Ministerium daran gearbeitet und jetzt wird es wieder verschoben.
1: Eine offizielle Bestätigung vom Gesundheitsministerium gibt es nicht. Dem Vernehmen nach sollen aber Schnittstellenprobleme den Start im Oktober unmöglich machen. Wutscher.
2: Was ich höre, gibt es in Wiener Krankenhäusern, die Geburt eintragen müssen in den digitalen Elternkindpass. Da gibt es Probleme.
1: Die Einführung des elektronischen Passes ist schon einmal aufgrund der Komplexität des Projektes, wie es damals hieß, verschoben worden. Anfang 2026 war das ursprüngliche Zieldatum.
0: In Obergurgl in Tirol diskutieren Forscherinnen und Forscher derzeit über aktuelle Erkenntnisse der Gebirgsforschung. Hauptthema ist die Wasserversorgung in den Alpen. Denn durch steigende Temperaturen fällt immer öfter Regen statt Schnee und das hat Folgen bis in den Sommer. Juliane Nagila berichtet.
3: Schnee ist ein natürlicher Wasserspeicher. Im Winter aufgefüllt geben Schnee und Eis über Monate hinweg Wasser ab. Fällt weniger Schnee als im langjährigen Mittel, spricht man von einer Schneedürre, erklärt der Hydrologe Francesco Avanzi. Ursache kann zu wenig Niederschlag sein oder zu hohe Temperaturen, dann fällt Regen statt Schnee.
4: The point is that it doesn't get into the water cycle with the same timing of snow.
3: Regen gelange nicht auf dieselbe Art wie Schnee in den Wasserkreislauf, erklärt der Forscher. Die Schneeschmelze wirkt wie ein monatelanger Dauerregen, der die Böden durchnässt und die Grundwasserspeicher auffüllt. Fehlt Schnee, sinken Flusspegel und fehlt Wasser für die Landwirtschaft. Da Schneedürren aufgrund der Klimaerwärmung häufiger auftreten, braucht es einen achtsameren Umgang mit Wasser, auch in den Alpen.
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0: Anpfiff beim Achtelfinale zwischen den USA und Belgien. Und schon vor dem Match sorgt vor allem ein Spieler für Aufsehen, US-Stürmer Florian Balogun. Er darf trotz roter Karte spielen. Nach einem Telefonat zwischen US-Präsident Donald Trump und FIFA-Präsident Gianni Infantino ist seine Sperre aufgehoben worden. Noch steht's 0:0. 2 Minuten sind gespielt. Jetzt zum Wetter mit Simon Köldorfer.
6: Die Nacht verläuft trocken und immer häufiger klar. Die Temperaturen sinken auf 20 bis 12 Grad, in manchen Alpentälern knapp unter 10 Grad. Tagsüber wird der Dienstag hochsommerlich bei 25 bis 33 Grad am Nachmittag. In Summe wird es überwiegend sonnig. Vormittag scheint die Sonne oft ungetrübt. Danach tauchen vor allem von Nordtirol bis ins Burgenland zeitweise Wolken auf. Der Wind bläst lebhaft im Donauraum und auf den Bergen kräftig aus Westen. Dazu hat es in 2000 Meter Höhe 12 bis 17 Grad.
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1: Im Studio ist Theresa Eder. Es ist 3 Uhr. Wer tanken war, hat es vielleicht schon gemerkt. Der Ölpreis ist wieder dort, wo er vor dem Iran-USA-Krieg war. Ein Grund dafür ist Entspannung in der Meeresenge von Hormus. Johannes Ruprecht berichtet.
2: Noch vor einem halben Jahr wurde ein Fünftel des weltweiten Rohöls über die Straße von Hormus verschifft. Dann kam die Blockade. Inzwischen gibt es Alternativrouten und einige Staaten wie China haben gelernt, mit deutlich weniger Öl auszukommen. All das hat den Preis nach unten gedrückt. Viel weiter dürfte der Ölpreis aber nicht mehr sinken, sagt Energiemarktexperte Johannes Benini.
3: Ich kann mir vorstellen, dass sich die Preise zwischen 70 und 80 Dollar pro Fass einpendeln werden. Sie werden jetzt hier eine Bodenbildung feststellen.
2: Dabei hat die Organisation erdölexportierender Länder, kurz OPEC, ihre Ölförderziele zuletzt sogar erhöht. Also noch mehr Öl in einem Markt, in dem derzeit ausreichend Öl vorhanden sein dürfte. Aber die Straße von Hormus könne jederzeit wieder blockiert werden, so Benini. Dann werde von einem Überangebot keine Rede mehr sein.
1: Im Folterprozess gegen zwei hochrangige Ex-Vertreter des syrischen Assad-Regimes sind gestern die Urteile gefallen. Beide Männer sind unter anderem wegen Folter und sexueller Nötigung zu 8 Jahren Haft verurteilt worden. Beate Tomasowitsch berichtet.
4: Man habe sich jeden einzelnen Fall genau angesehen und bewertet, sagt der Richter in seinem Urteil. Die Details, was den 19 Zeugen passiert ist, listet der Richter noch einmal auf. Verletzungen, die durch Schläge, durch Elektroschocks oder mit Stöcken verursacht wurden. Alle Opfer leiden an posttraumatischen Belastungsstörungen. Der Richter sagt, die Zeugen seien glaubhaft gewesen. Die von den Verteidigern vorgebrachten Widersprüche seien aufgrund der langen Zeit, die Taten sind zwischen 2011 und 2013 passiert, normal. Der General wurde für alle Gewalttaten verurteilt, die unter seinem Befehl in dem Gebäude des Geheimdienstes passiert sind. Er habe zwar zumeist Gewalt nicht selbst ausgeübt, aber er hätte die Folter unterbinden müssen. Der Zweitangeklagte habe mehrfach selbst Gewalt ausgeübt. Die Urteile je 8 Jahre Haft sind nicht rechtskräftig. Der Staatsanwalt hat Nichtigkeit und Berufung angemeldet. Die Verteidigung erbat Bedenkzeit.
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1: Pause derzeit beim Achtelfinalspiel USA gegen Belgien. Derzeit steht's 1:2. Beide Tore für Belgien durch Deke Talare. Den Treffer für Gastgeber USA erzielt Tillmann. In Kürze geht's weiter mit der zweiten Halbzeit. Jetzt aber mal zum Wetter mit Simon Köldörfer.
6: Mit 30 Grad im Bludenz war gestern der 20. Tag hintereinander, wo zumindest ein Ort in Österreich über 30 Grad gemessen hat. Und es folgen noch einige weitere. Der heutige Dienstag bringt nämlich am Nachmittag 25 bis 33 Grad und es wird zumindest zeitweise sonnig. Ausgedehnte Wolken sind aber auch dabei, vor allem am Nachmittag von Nordtirol bis ins Burgenland. Es bleibt aber trocken bei kräftigem Westwind. Der Mittwoch bringt dann 21 bis 30 Grad und zwischen sonnigen Phasen viele dichte Wolken und stellenweise Regen.
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1: Im Studio ist Theresa Eder. Es ist 4 Uhr. Hätte das Justizministerium die Maßnahmen der Volksanwaltschaft umgesetzt, hätte man den Tod eines psychisch kranken Häftlings in der Justizanstalt Hirtenberg vermeiden können. Das ist das Fazit der Untersuchungskommission. Die Volksanwaltschaft fordert jetzt, diese Kommissionsempfehlungen rasch umzusetzen, berichtet Bernd Kuschu.
2: Volksanwältin Gabi Schwarz fühlt sich mehr als bestätigt durch den Bericht der Hirtenberg-Kommission, insbesondere in der Forderung nach mehr Psychiaterinnen und Psychiatern.
3: Es gab zum Beispiel 2,5 Jahre in Favoriten, in einem forensisch-therapeutischen Zentrum, keinen Psychiater und keine Psychiaterin.
2: Das Justizministerium hat mittlerweile die Honorarsätze für Gefängnispsychiater angehoben. Doch der Menschenrechtsexperte der Volksanwaltschaft Reinhard Klaushofer sagt, deren Anstellung scheitere nicht nur am Geld. Klaushofer kritisiert die Generaldirektion im Justizministerium.
4: Es ist auch eine Frage des Managements. Ich sehe, dass auf der Anstaltsebene viel mehr an Unterstützung gewünscht wird seitens der Generaldirektion, die auch de facto zum Teil nicht vorhanden ist.
2: Die Volksanwältin erwartet sich die rasche Umsetzung von Kommissionsempfehlungen, was angesichts des knappen Budgets aber schwierig werden könnte.
1: Magen-Darm-Beschwerden zählen zu den häufigsten Nebenwirkungen von Antibiotika. Wie man die Darmflora während und nach der Antibiotikaeinnahme unterstützen kann, das hat sich Christian Pani angeschaut.
5: Antibiotika wirken nicht nur gegen krankheitserregende Bakterien, sie können auch die nützlichen Bakterien der Darmflora treffen. Deshalb werden begleitend oft fermentierte Milchprodukte oder fermentiertes Gemüse empfohlen. Viele setzen auch auf ein Probiotikum, das sollte aber nicht gleichzeitig eingenommen werden. Und auch nach einer Antibiotikatherapie empfiehlt Ernährungswissenschaftlerin Martina Steiner, speziell auf Ballaststoffe zu achten.
6: Dass wir schauen, dass wir Vollkornprodukte essen, Gemüse, Obst, Hülsenfrüchte, die sind alle sehr reich an Ballaststoffen und liefern damit unseren Darmbakterien auch wieder die Nahrung, die sie brauchen, um sich gut entwickeln zu können.
5: Nach einer Antibiotikakur kann es übrigens mehrere Monate dauern, bis sich die Darmflora wieder vollständig erholt.
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1: USA und Belgien trennen sich im WM-Achtelfinale mit 1:4. Belgien steht damit im Viertelfinale. Der nächste Gegner ist Spanien. Mit dem Aus der USA ist das letzte der drei Gastgeberländer dieser WM ausgeschieden. Jetzt zum Wetter mit Simon Köldorfer.
8: Die Nacht verläuft trocken und immer häufiger klar. Die Temperaturen sinken auf 20 bis 12 Grad, in manchen Alpentälern knapp unter 10 Grad. Tagsüber wird der Dienstag hochsommerlich bei 25 bis 33 Grad am Nachmittag. In Summe wird es überwiegend sonnig. Vormittag scheint die Sonne oft ungetrübt. Danach tauchen vor allem von Nordtirol bis ins Burgenland zeitweise Wolken auf. Der Wind bläst lebhaft im Donauraum und auf den Bergen kräftig aus Westen. Dazu hat es in 2000 Meter Höhe 12 bis 17 Grad.
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1: Im Studio ist Felix Schneider-Storm. Die Abwehr von Bedrohungen aus der Luft steht spätestens seit dem Krieg in der Ukraine weit oben auf der militärischen Prioritätenliste. Nicht nur, aber auch in Österreich. Hier sind Milliardeninvestitionen vorgesehen, von der kurzen bis zur langen Reichweite. Die ersten dieser Geräte werden in den nächsten Monaten eintreffen, aus einer Firma in der Schweiz. Von dort berichtet Felix Novak.
2: Produktionslinien am Limit, die Auftragsbücher voll. Die Zeiten waren schon schlechter für den Rüstungskonzern Rheinmetall. In Zürich sitzt die Luftverteidigungssparte mit Fokus auf Drohnenabwehr. Geschäftsführer Oliver Dürr sagt:
3: Wir sind von einem Nischenanbieter im Moment zu einem Serienlieferanten geworden. Das heißt, wir haben tagtäglich Kunden, die unsere Systeme anschauen, unsere Systeme testen und dann am Schluss eventuell auch kaufen wollen.
2: Gleich zwei Aufträge kommen aus Österreich. Zum einen modernisiert das Bundesheer die alten Zwillingsgeschütze für die Fliegerabwehr. Zum anderen werden hier neue Geschütztürme für die Pandur-Radpanzer gebaut. Beides für die kurze Distanz. Bei der Luftverteidigung auf mittlere Distanz nennt Verteidigungsministerin Tanner ÖVP als Ziel bis Jahresende,
4: dass wir tatsächlich auch unterschriftsreif sind. Da sind noch einige Maßnahmen notwendig.
2: Auch an der Langstreckenabwehr will Tanner festhalten. Hier fehlt aber noch das Budget.
1: In einer angespannten internationalen Lage kommen die Staats- und Regierungschefinnen und Chefs der NATO-Staaten heute und morgen zu einem Gipfel in der türkischen Hauptstadt Ankara zusammen. Programmpunkte sind etwa weitere Milliardenhilfen für die Ukraine in ihrem Abwehrkampf gegen Russland. Im Zentrum des NATO-Gipfels steht aber die Frage, ob die übrigen Verbündeten US-Präsident Trump bei der Stange halten können. Der äußerte sich in der Vergangenheit zunehmend kritisch gegenüber der NATO. Auf Kuba ist das landesweite Stromnetz zusammengebrochen. 10 Millionen Menschen sind betroffen. Die Behörden haben langsam mit der Wiederherstellung der Versorgung begonnen, zunächst in wichtigen Einrichtungen wie Spitälern. Bis zuletzt konnte aber nur 1% des Bedarfs der Hauptstadt Havanna gedeckt werden. Kuba leidet seit Monaten unter massiven Stromausfällen. Bei der Fußball-WM hat Belgien vor kurzem alle Hoffnungen der Gastgeber aus den USA im Keim erstickt. Mit einem klaren 4:1-Sieg konnten die Belgier das Spiel klar für sich entscheiden. Und Spanien wirft Portugal mit Superstar Cristiano Ronaldo mit einem Last-Minute-Tor aus dem Turnier. Das Spiel endet 1:0. Das waren die Nachrichten mit Felix Schneider-Storm. Zum Wetter.
5: Der 16. Juni war der letzte Tag, an dem kein einziger Ort in Österreich die 30-Grad-Marke geknackt hat. Seither, also seit gut 3 Wochen, gibt es täglich irgendwo einen klimatologischen Hitzetag und ein Ende dieser Serie ist nicht in Sicht, denn in den nächsten Tagen wird es schon wieder wärmer, zum Teil sogar heiß. Aber nicht so extrem wie Ende Juni, denn die große Hitze konzentriert sich zurzeit auf Portugal, Spanien und Frankreich, wo schon wieder Höchstwerte um und über 40 Grad möglich sind. Bei uns erreichen die Temperaturen heute 25 bis 33 Grad. Dabei sorgt teils kräftiger Westwind für etwas Erfrischung. Im Donauraum erreicht er Spitzen um die 50 Kilometer pro Stunde. Dazu scheint heute in ganz Österreich immer wieder die Sonne und es bleibt trocken. Ungetrübt ist es aber nicht, denn zeitweise ziehen ausgedehnte Wolkenfelder durch, die speziell am Nachmittag recht dicht werden können und die Sonne dann verdecken. Morgen Mittwoch weiterhin sehr windig, aber nicht ganz so warm. Dazu wechseln Sonne und ein paar Wolken mit einzelnen Regenschauern. Die gibt es morgen vor allem vom Tiroler Unterland bis ins Nordburgenland. So viel zum Wetter von Michael Mattern.
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0: Es ist vor allem eines: heiß. Bügeln. Und das noch dazu im Sommer. Ganz schön mühsam kann das sein. Und nicht jeder Frau Sache ist es, das Bügeln.
1: Nie. Wir bügeln aus Prinzip nicht.
2: Nur meine Hemden.
1: Ich tue gern bügeln.
0: Man könnte aber auch steamen, also mit Dampfglätten, anstatt zu bügeln. 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

0: Boy George in Radio Tirol. 6:02 ist es mittlerweile. Die Zeit vergeht. Wir schauen auf Tirolstraßen und erkennen, es ist nichts los. Sie kommen ohne Störungen voran. Guten Morgen.
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2: Mit Stefan Lindner. Schönen guten Morgen. Scharfe Kritik an den Bezügen des DIVAG-Vorstandes gibt es von den Tiroler Grünen. Im letzten Jahr wurden an die dreiköpfige Vorstandsspitze des Landesenergieversorgers insgesamt rund 1,4 Millionen Euro ausbezahlt. Grünen-Club-Obmann Gebi Meyer.
3: Unverschämt, was man dort kassiert. 41.000 Euro pro Monat. Und Vorstandsmitglied, das muss man sich einmal vorstellen. Also wer in Tirol hat 41.000 Euro im Monat, das ist das Doppelte vom Landeshauptmann und das Zehnfache von einem Medianeinkommen in Tirol. Das sind einfach unfassbare Summen für eigentlich nicht so viel Verantwortung, wie da jetzt getan wird.
2: Wie ORF-Recherchen zeigen, liegt die DIVAG bei den Vorstandsgagen im Vergleich mit anderen Landesenergieversorgern an der Spitze. Die Grünen fordern daher eine Deckelung. Die gibt es zum Beispiel in der Steiermark. Mit einer neuen App sollen Menschen vor und nach einer Lebertransplantation unterstützt werden. Die Tirol-Kliniken beschreiten damit in Sachen Telemedizin neue Wege. Die Anwendung sei die erste ihrer Art in Österreich, berichtet Erik Berdage.
4: Die Handy-App heißt Modularis und wurde in Tirol entwickelt. Sie enthält Informationen aus der Transplantationsvorbereitung und Nachsorge, häufige Fragen und Fragebögen zur Lebensqualität und Ängsten. Patientinnen und Patienten können über die Anwendung auch physiotherapeutische Übungen abrufen und werden bei der Einnahme von Medikamenten unterstützt. Über die App kann man auch Kontakt mit dem Behandlungsteam aufnehmen. 27 Patientinnen und Patienten nutzen aktuell schon die Anwendung. Es ist ein Pilotprojekt. Denkbar ist es, in Zukunft Apps auch für andere Fälle einzusetzen, hieß es von den Tirol-Kliniken, zum Beispiel in der Herzchirurgie. Technologien wie diese sollen die persönliche Betreuung ergänzen.
2: Die Vorplanungen für den Nordzulauf zum Brenner Basistunnel in Bayern sei abgeschlossen und eine Vorzugstrasse ermittelt, teilt die Deutsche Bahn in einer Aussendung mit. Für den Bau der Zulaufstrecken in Bayern plant die Deutsche Bahn auch einen üppigen Finanzbuffer ein. Derzeit rechnet man mit Projektkosten von rund 9 Milliarden Euro. Für den Ausgleich von Inflation und sonstigen Risiken werden zudem 7,6 Milliarden Euro veranschlagt. Als nächstes werde das deutsche Verkehrsministerium die Planungs Unterlagen an den Bundestag übermitteln. Der muss dann über die Trasse entscheiden.
0: In ganz Tirol wird heute die Sonne scheinen, sagen die Meteorologen. Wir glauben es gern. Heute gibt es ein paar hohe Wolken, die durchziehen und am Nachmittag entstehen dann Quellwolken über den Bergen. Es sollte aber trocken bleiben und warm. Die Höchstwerte heute 26 bis 31 Grad. Schauen wir uns die Temperaturen an im Augenblick direkt vor eurer Haustür. Fangen wir mal an mit Innsbruck, wenn ich es zusammenkriege. In Innsbruck jetzt 14 Grad, in Reutte 13, Kufstein 16, Lienz und Viergen 12 Grad und Meierhofen und Landig 13 Grad. 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Grüß Gott.
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0: gut gelaunter Angelo Branduardi und sein Lied, seine Hymne auf den Wasserflow. La Pulce d'Acqua in 3:45.
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0: Du, schau auf dich. Diesen Rat hört man oft von Freunden, oder? Aber ist es nicht irgendwie selbstsüchtig, auf sich selber zu schauen? Das kommt ganz drauf an, sagt Stefan Schröckenfuchs in den Morgengedanken gleich. Der Stefan Schröckenfuchs ist Superintendent der evangelisch-methodistischen Kirche in Österreich.
2: In jungen Jahren war ich der Meinung, Egoismus sei grundsätzlich böse. Und als guter Christ dürfe ich vor allem eins nicht, egoistisch sein. Gedanken, die den eigenen Vorteil im Blick haben, waren daher generell unter Verdacht. Im Laufe meines Theologiestudiums habe ich gelernt, die Dinge differenzierter zu betrachten. Ich hatte damals begonnen zu verstehen, wie sehr alle Dinge in unserer Welt miteinander verbunden und vernetzt sind. In meiner Kindheit war es noch üblich, etwas Unbedeutendes damit zu vergleichen, wie wenn ein Fahrrad in China umfällt. In Zeiten der Globalisierung, der Klimakrise und der Pandemie ist es jedoch unübersehbar geworden, dass auch Ereignisse, die sehr weit weg entfernt stattfinden, sich sehr konkret auf mein Wohlbefinden auswirken können. Noch viel mehr gilt das für Ereignisse, die in meiner unmittelbaren Umgebung stattfinden. Wenn aber mein eigenes Wohlbefinden davon abhängt, wie es den Menschen um mich geht und ob die Welt um mich herum intakt ist, dann ist es wohl im eigenen Interesse sinnvoll und klug, einen Beitrag für eine intakte Welt und für ein gelingendes Miteinander zu leisten. In diesem Sinne bin ich heute unbekümmert egoistisch. Ich versuche, meinen Beitrag zum Guten in der Welt zu leisten, weil ich weiß, dass dies auch zu meinem eigenen Vorteil ist.

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1: Der österreichische Dialekt ist schon cool. Zu belernst. Müssen Sie mal wem erklären, der gerade Deutsch lernt. 9 vor 6. Haben Sie heute vielleicht ganz ungewohnt locker die Turmpatschen angezogen und sind gänzlich ohne Überwindung eine Runde laufen gegangen? Dass das so locker gegangen ist, das liegt vielleicht am Mond. Der Widder, steht in meinem Mondkalender, fördert die Lust auf Sport, Spiel und Abenteuer. Na, da haben wir's. Heute auch ein Tag, an dem Brot und Kuchen ganz besonders luftig werden. Und außerdem rät der Mondkalender dazu, den Rasen zu mähen, dass uns ja nicht fad wird.
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1: Im Studio ist Felix Schneider-Storm. Hätte das Justizministerium die Maßnahmen der Volksanwaltschaft umgesetzt, hätte man den umstrittenen Tod eines psychisch kranken Häftlings in der Justizanstalt Hirtenberg vermeiden können. Das ist das Fazit der Untersuchungskommission zu dem Fall. Der Leiter dieser Justizuntersuchungskommission, Wolfgang Kratz, sagt, das zentrale Problem für Missstände in der Justizanstalten sei der Überbelag. Österreich sperre etwa im Vergleich mit seinen Nachbarstaaten viel zu viel ein.
2: Aus unserer Sicht ist ein Großteil des Problems der Überbelag. Also man muss sich vor Augen führen, pro 100.000 der Bevölkerung sperren wir mehr als 50% mehr Menschen ein als Deutschland, mehr als 40% im Vergleich zur Schweiz. Und hier wäre es dringend notwendiger, den Strafvollzug zu entlasten. Und es ist gesicherter kriminologischer Wissensbestand, dass es nicht entscheidend ist, ob jemand einige Monate früher oder später geht, sondern entscheidend ist es, wie er vorbereitet ist, in welchem Zustand er entlassen wird und was dann nachher an Betreuung mit ihm geschieht.
1: Sagt Wolfgang Kratz in der Zeit im Bild 2. Die ukrainische Armee hat nach Angaben des Moskauer Bürgermeisters die russische Hauptstadt in der Nacht mit mehr als 400 Drohnen angegriffen. Die Luftabwehr neutralisierte die meisten Angriffe in großer Entfernung, so der Bürgermeister. Die neuen Angriffe in der Nacht erfolgen kurz vor Beginn des zweitägigen NATO-Gipfels in der Türkei, der heute beginnt. Dabei soll es auch um weitere Unterstützung für die Ukraine gehen. Israel bekräftigt die Forderung nach einer Entwaffnung der Hamas im Gazastreifen. Die von der Terrororganisation angekündigte Auflösung der faktischen Regierung in dem Küstengebiet bezeichnet Israel als einen Trick. Markus Langer informiert.
3: Solange die Hamas ihre Waffen behalte, werde natürlich jede zivile Regierung so handeln, wie es die Hamas vorschreibt, argumentiert der israelische Außenminister Saar. Die Hamas hatte zuvor nach eigenen Angaben ihre Regierung im Gazastreifen aufgelöst. Dadurch solle die Übergabe der Verwaltungs- und Regierungsgeschäfte an das Nationale Komitee für die Verwaltung des Gazastreifens erleichtert werden, hieß es. Dieses Komitee mit 15 palästinensischen Fachleuten und derzeitigen im Sitz in Ägypten, wurde von dem von US-Präsident Trump ins Leben gerufenen und geleiteten sogenannten Friedensrat eingesetzt. Eine bedingungslose Entwaffnung lehnt die Hamas weiterhin ab.
1: Immer mehr Frauen weltweit sind von Unfruchtbarkeit betroffen und suchen deshalb medizinische Unterstützung. Das berichtet ein Forschungsteam im Fachjournal The Lancet. Im Jahr 2023 waren es etwa 54 Millionen Frauen. Bis 2036 könnten es 80 Millionen werden, berechnen die Forscher. Vor allem Frauen in wohlhabenderen Ländern, die später Kinder bekommen möchten, sind betroffen. Umkehren lasse sich dieser Trend vermutlich nicht, aber vielleicht stabilisieren, heißt es. Und zwar mit ausreichend verlässlicher Kinderbetreuung, sodass jede Person, die Kinder haben möchte, das in dem gewünschten Alter tun kann. Das waren die Nachrichten mit Felix Schneider-Storm.
4: In ganz Tirol scheint heute die Sonne. Hohe Wolken ziehen durch und am Nachmittag entstehen über den Bergen Quellwolken. Aber es sollte trocken bleiben. Es wird auf jeden Fall warm. Die Höchstwerte heute 26 bis 31 Grad. In Virgen und in Lienz jetzt noch frische 12 Grad. 13 Grad bereits in Meierhofen, Landeck und auch in Reute. 14 Grad in Innsbruck und Kufstein im Augenblick Hitzepol unter Anführungszeichen. 16 Grad hat es hier gerade. Und wir sind sicher unterwegs mit dem Radio Tirol Verkehrsservice und mit Claudia Zimmermann.
5: Guten Morgen, ich habe mich gerade durch die Kameras geklickt und es schaut eigentlich heute ganz ruhig aus. Sie kommen ohne Probleme im Moment ans Ziel. Gute Fahrt. 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
4: 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Naja, es wird Zeit. 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

0: Die Münchner Freiheit. So klingt Radio Tirol am Dienstag in der Früh, 10 nach 6. Guten Start in den Dienstag. Gemeinsam werden wir munter, Maria.
1: Ja, das hoffe ich. Guten Morgen, Thomas. Guten Morgen, Tirol.
0: Hallo, guten Morgen. Wer noch vielleicht um diese Uhrzeit, könnte es ja sein, recht zerknittert aus der Wäsche schaut, dem sei heute Guten Morgen, Tirol ganz besonders anempfohlen.
1: Oh ja, wir schwingen heute die Bügeleisen. Selbst Stirnfalten haben heute keine Chance. Und wir fragen nach, wie viele Menschen noch so bügeln, wie wir das zum Beispiel von unseren Omas gewohnt sind.
0: Ja, die Opas haben ja eher selten gebügelt. Ist so. Heißes Eisen also heute in Guten Morgen Tirol. Und außerdem treffen wir wieder Tirols heimische Fußballstars abseits vom Rasen.
1: Ja, heute lernen wir die Lisa kennen. Sie ist die Frau von Christoph, der in Schönwies den Nachwuchs trainiert.
0: Und als Trainerfrau zieht sie die Fäden, wie man sich denken kann, im Hintergrund und ist deshalb unersetzlich im Verein. Ich werfe jetzt den Ball aufs Spielfeld und los geht's. Anpfiff für den Dienstag.
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0: Tut gut, so ein bisschen Country in der Früh, 6:45 und da hat sich schon was getraut, der Gregor, Papst seiner Zeit. Einfach 10 Tage aus dem Kalender herausgerissen. Ratsch, weg, futsch.
1: Ja, oder? Manchmal sind harte Maßnahmen nötig, damit der Kalender wieder stimmt. Ja. Weil damit hat er dann den gregorianischen Kalender erfunden. Ist schon über 440 Jahre her, das Ganze.
0: Ja. Warum reden wir heute drüber? Weil durch diese 10 gestrichenen Tage auch die alten Stichtage in den Bauernkalendern eigentlich nicht mehr stimmen, oder?
1: Ja, und deswegen ist eigentlich heute der Siebenschläfertag, 10 Tage nach dem 27. Juni, wo er eigentlich gefeiert wird. Mhm.
0: Und deshalb gilt die Siebenschläfer-Wetterregel erst heute. Und jetzt sind wir soweit. Wie lautet sie? Wie das Wetter am Siebenschläfertag sich verhält, ist es 7 Wochen lang bestellt.
1: Es würde also heißen, 7 Wochen lang Sonne, hohe Wolken, warm mit bis zu 31 Grad und kein Regen. Ein bisschen freue ich mich da schon, wenn ich es höre.
0: Aber bei kein Regen freuen sich die Bauern vielleicht weniger. Aber es ist eine Wetterregel, es muss ja nicht alles so stimmen. Auf jeden Fall klingt es ein bisschen nach Sommer, da gebe ich dir recht. Wie das Wetter heute ist und wie es jetzt so zwischen Tannheim und Lienz ausschaut, wir hören das in der Frühinformation bei uns in 10 Minuten.
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0: Die Seher bei uns in Radio Tirol. In 4 Minuten ist es bereits 6:30. Und unser Großglockner ist halt schon ein hoher Berg. Da muss man ein bisschen auf Zack sein, wenn man da hinauf möchte und dann auch gesund wieder hinunter möchte. Nicht jedem gelingt das ohne Havarie. 2 Tschechen sind da jetzt am Wochenende von schlechtem Wetter erwischt worden. Wir berichten gleich darüber in der Frühinformation in Radio Tirol.
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0: Ryan Paris, Radio Tirol, fast 6:30 und wir sind um diese Uhrzeit sicher unterwegs mit der Claudia Zimmermann aus der Verkehrsredaktion. Was ist schon los?
1: Ja, weiterhin eigentlich noch recht entspannt auf Tirols Straßen. Verzögerungen werden uns im Frühverkehr noch keine gemeldet, also wünsche ich gute Fahrt.
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3: Mit Stefan Lindner. Schönen guten Morgen. Nach dem Tiroler Landtag verabschiedet sich nun auch die Landesregierung in die Sommerpause. Heute findet die letzte reguläre Regierungssitzung statt. Beschlossen werden Auszahlungen in Millionenhöhe an Gemeinden aus diversen Fonds. Geld gibt es für das Pitztal und das Kaunertal nach den Unwettern. Und in der Causa SOS Kinderdorf werden weitere Ehrenzeichen aberkannt, berichtet Christoph Braxmarer.
4: Insgesamt sind es 48 Tagesordnungspunkte, die es heute zu beschließen gilt. So gibt es Auszahlungen von 38 Millionen an Gemeinden aus dem Gemeindeausgleichsfonds, dem Tiroler Energiefonds und dem Infrastrukturfonds für Kinderbildung und Kinderbetreuung. Nach den heftigen Gewittern samt Hagel- und Murenabgängen in den vergangenen Tagen im Kaunertal und im Pitztal werden Geldmittel für Schäden bei den Feldern und Agrarflächen ausgeschüttet. Nachdem vergangene Woche der Tiroler Landtag einstimmig beschlossen hat, den ehemaligen SOS-Kinderdorf-Verantwortlichen Hermann Gmeiner und Helmut Kutin den Ring des Landes abzuerkennen, soll dasselbe nun auch mit den Ehrenzeichen geschehen. Es ist heute die letzte reguläre Regierungssitzung vor der Sommerpause. Eine traditionelle Regierungssitzung gibt es jedes Jahr am 15. August am Hohen Frauentag.
3: Wie geht man vernünftig mit Geld um, sei es das erste Taschengeld oder das erste eigene Einkommen? Das sollen künftig Schülerinnen und Schüler lernen. Die Hypo-Tirol-Bank hat mit der Tiroler Bildungsdirektion ein entsprechendes Angebot für Schulen entwickelt, berichtet Alexander Wegliner.
5: Ziel der Initiative sei es, jungen Menschen praxisnahes Finanzwissen zu vermitteln. Im Mittelpunkt würden Themen wie Sparziele, Budgetplanung, erste Finanzierungsfragen oder der Umgang mit möglichen Geldfallen stehen. Die Unterrichtseinheiten werden von Experten der Hypo Tirol Bank durchgeführt, ohne werbliche Inhalte wird betont. Das Bildungsangebot richtet sich an Schülerinnen und Schüler ab 10 Jahren und wurde in Abstimmung mit der Tiroler Bildungsdirektion erarbeitet. Ein Testlauf sei bereits im Gange. Ab Herbst werde das Angebot breiter ausgerollt. Es sollen auch Experten anderer Finanzpartner daran teilnehmen.
3: Nach einem Raubüberfall in Absam gestern früh sucht die Polizei nach möglichen Zeugen. Gegen 8 Uhr wurde ein 19-Jähriger am Breitweg von einem unbekannten Mann gegen ein Straßengeländer gedrückt. Der Mann forderte die Herausgabe von Bargeld und konnte schließlich mit einem niedrigen zweistelligen Eurobetrag flüchten. Gesucht wird ein ca. 1,90 Meter großer, muskulöser Mann im Alter von 18 bis 20 Jahren. Der Mann war mit einem hellblauen T-Shirt und einer schwarzen Jogginghose bekleidet. Zwei Bergsteiger aus Tschechien sind am Wochenende vom schlechten Wetter am Großglockner überrascht worden und in Bergnot geraten. Sie mussten die Nacht auf Montag in einem Notbiwak in 3700 Meter Höhe ausharren, berichtet Christoph Braxmarer.
4: Sonntag früh brachen eine 27-Jährige und ein 32-jähriger Tscheche in Richtung Großglockner auf. Am frühen Nachmittag befanden sich die beiden am sogenannten Frühstücksplatzl auf einer Seehöhe von 3550 Meter, als sich das Wetter durch einsetzenden Wind und Schneefall verschlechterte. Als es dann dunkel wurde, errichteten sie in 3700 Metern Höhe ein Notbiwak und harrten dort bei Wind und Schneesturm die Nacht über aus. Montag früh setzte der Mann dann schließlich einen Notruf über sein Mobiltelefon ab. Da der Einsatz des Hubschraubers allerdings nicht möglich war, stiegen zwei Mitglieder der Bergrettung zu den erschöpften Alpinisten auf. Sie konnten den beiden Tschechen insoweit helfen, dass sie über den Normalweg zur Erzherzog-Johann-Hütte absteigen konnten.
0: In ganz Tirol scheint heute die Sonne, sagen die Meteorologen. Wir glauben es ihnen und es schaut auch ganz danach aus. Hohe Wolken ziehen dann durch und am Nachmittag entstehen über den Bergen auch Quellwolken. Es wird auf jeden Fall ein warmer Dienstag. Die Höchstwerte heute 26 bis 31 Grad. Im Moment in Reutte 13 Grad, in Kufstein schon 16, 13 Grad auch in Meierhofen und in Landeck, in Virgen und Lienz 12 Grad und in Innsbruck jetzt 14 Grad. 6:54, das ist die Zeit. Ich hoffe, es stresst Sie nicht und Sie kommen noch ganz gemütlich in den Tag hinein. Machen Sie es gut.
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0: mit Billy Ocean. Geht's wieder ein in den Dienstagmorgen. 4 Minuten nach, dann ist es 6:45. Ja, da hat nicht einmal mehr der Anruf vom allerhöchsten Boss etwas genützt bei der Fußball-WM in den USA. Die Amerikaner müssen sich gestern gegen Belgien geschlagen geben. So mit ein bisschen Schadenfreude blicken wir da heute schon drauf, Maria, oder? Ja, sei ehrlich.
1: Ganz ein bisschen schon, weil es hat schon sehr die Gemüter erhitzt, dass US-Präsident Donald Trump sich am Montag noch persönlich in die Entscheidung der FIFA eingemischt hat.
0: Ja, der aus seiner Sicht beste Spieler, Stürmer Folatin Balogun, war nach einem Foul samt roter Karte ja gesperrt.
1: Aber es gibt scheinbar nichts, was ein Trump nicht einfach regeln kann.
0: Ja, der ruft einfach einmal schnell an beim FIFA-Chef, beim Gianni Infantino.
2: But all I did, I asked for a review because I didn't think it was a foul. And, you know, again, I'm good at this stuff. I didn't think it was a foul.
0: Ja, wenn es für Trump kein Foul war, dann war es natürlich auch kein. Das ist doch klar, oder? Es wäre einfach nicht gut gewesen, sagt er, den besten Spieler aus der Mannschaft herauszunehmen. Das geht doch nicht. Da hätte ja die ganze WM, das hätte zumindest seine WM getrübt und so rechtfertigt er sich.
1: Ja, es war ihm nicht so, wie er das für richtig empfunden hat. Aber ganz ohne Grund hat Balogun wohl keine rote Karte vom Schiri bekommen.
0: Ja, eben. Also die FIFA hat die Sperre jedenfalls aufgehoben und das Ganze dann als besondere Umstände abgetan. Und die Belgier haben vor dem gestrigen Spiel eine Beschwerde eingelegt, die ist aber zurückgewiesen worden.
1: Und am Ende haben die Belgier über Nacht dafür gesorgt, dass die USA nach einer 1:4 Niederlage jetzt draußen sind.
0: Vielleicht ruft Trump jetzt an und sagt, dass er das Ergebnis ungerecht findet. Aber ich denke, am Aus der Army kann auch ein Anruf vom Präsidenten der USA nichts mehr ändern. Oder, Herr Infantino? Morgen!

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0: Tears for Fears. Am Dienstag in der Früh, Radio Tirol. Schnell die Uhrzeit, 10 vor 7, damit kein Stress aufkommt. Schönen guten Morgen, Tirol. Wir haben heute schon viel diskutiert und geplaudert, gemeinsam hier im Team über ein scheinbar sehr seichtes, belangloses Thema, zu dem aber doch irgendwie jeder etwas erzählen kann. Bügeln ist das Thema heute. Guten Morgen, meine Lieben. Hallo Stefan. Hallo Claudia.
1: Guten Morgen.
0: Grüß dich, Maria.
2: Hallo.
0: Also ich habe schon einmal gebügelt in meinem Leben. Vielleicht auch ein bisschen mehr. Aber meine Leidenschaft ist es nicht, ich gestehe. Ich kenne aber Menschen, die finden Bügeln durchaus meditativ. Meine Mutter zum Beispiel, die mag das auch. Für andere ist es wieder eine komplett lästige Pflicht.
2: Aber von allen Pflichten im Haushalt ist es auch noch eine, die ich recht gern mache. Auch wenn es nur selten vorkommt, weil gar nicht so viel Kleidung bei mir zu bügeln ist. Mhm. Ich mache es auch gern mal für andere, aber dafür muss dann der oder diejenige oder eher er was anderes für mich machen.
0: Das finde ich nur fair. Stefan, du siehst dieses Thema Bügeln sehr gelassen.
1: Ja, man muss es ja machen und alles, was man machen muss, was man nicht ändern kann, das soll man sich nicht ärgern drüber. Außerdem habe ich mal in die KI eingegeben, was ist eigentlich Bügeln? Da gibt es ja Tipps, man soll mit kleinen Flächen beginnen, sagt die KI. Beim Hemd fängt man idealerweise beim Kragen an, geht dann zu den Manschetten und Ärmeln über und beendet den Vorgang mit den großen Flächen. Also ganz einfach.
0: Es ist so einfach.
1: Ja, es ist einfach.
0: Der Pragmatiker, Stefan. Ganz ohne Gefühl beim Thema Bügeln. Offensichtlich emotionaler bist da schon ein bisschen, du kommst nicht.
3: Ja, weil eigentlich, ich mag es ja überhaupt nicht. Okay. Aber man kann es verbessern, wenn man sich zum Beispiel eine Serie einschaltet und dann, wenn es dann, dann spannend wird, dann mag ich gar nicht mehr, dann sage ich, haben wir noch was zum Bügeln? Also so kann es dann
0: weil die Serie noch weitergeht. Ja. Heute auf jeden Fall ein heißes Eisen für manche Bügeln, zu dem jeder etwas zu sagen hat. Manche haben aber Tricks entwickelt, wie sie sich das Bügeln ersparen können. Die machen es ganz anders. Wie schaut denn das bei Ihnen aus? 0800 22 69 22 die Bügel Hotline. Guten Morgen, 8 vor 7.

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1: Am Mikrofon ist Felix Schneider-Storm. Die für Oktober geplante Umsetzung des digitalen Eltern-Kind-Passes wird neuerlich verschoben und dürfte erst im nächsten Jahr umgesetzt werden. Dem Vernehmen nach sind Schnittstellenprobleme der Grund. Eine entsprechende Gesetzesänderung dürfte morgen im Rahmen des Budgetbegleitgesetzes beschlossen werden. Mehr von Stefan Kappacher.
2: Die Ärztekammer hat in einem Rundschreiben an die niedergelassenen Ärzte auf die Verschiebung hingewiesen. Bundeskurienobmann Edgar Wutscher dazu.
3: Uns blutet das Herz. Wir haben jetzt 3 Jahre gemeinsam mit dem Dachverband und dem Ministerium daran gearbeitet und jetzt wird es wieder verschoben.
2: Eine offizielle Bestätigung vom Gesundheitsministerium gibt es nicht. Dem Vernehmen nach sollen aber Schnittstellenprobleme den Start im Oktober unmöglich machen. Wutscher.
3: Was ich höre, gibt es in Wiener Krankenhäusern, die Geburt eintragen müssen in den digitalen Eltern-Kind-Pass. Da gibt es Probleme.
2: Die Einführung des elektronischen Passes ist schon einmal aufgrund der Komplexität des Projektes, wie es damals hieß, verschoben worden. Anfang 2026 war das ursprüngliche Zieldatum.
1: In der türkischen Hauptstadt Ankara kommen heute die Staats- und Regierungsspitzen der NATO-Staaten zu einem 2-tägigen Gipfeltreffen zusammen. Es geht unter anderem um Milliardenhilfen für die Ukraine im Kampf gegen die russischen Aggressoren, aber auch um die Zukunft des Bündnisses angesichts der drohenden Abkehr der USA unter Präsident Donald Trump. Trump hat die Verbündeten immer wieder dafür kritisiert, nicht genug für ihre Verteidigung auszugeben. Vor der Küste des Oman ist ein Tanker in der Straße von Hormus in Brand geraten. Kurz zuvor soll ihn ein Geschoss getroffen haben. Ein ähnlicher Vorfall hatte vor gut einer Woche gegenseitige Militärschläge zwischen den USA und dem Iran ausgelöst. Und das, obwohl sich beide Seiten auf eine Waffenruhe und eine auf zunächst 60 Tage befristete Öffnung der Straße von Hormus unter bestimmten Auflagen verständigt hätten. Sarah Emler berichtet.
4: Der Tanker ist nur rund 15 Kilometer vor der Küste Omans unterwegs, als ihn ein unbekanntes Geschoss trifft. An Bord bricht ein Feuer aus, Verletzte gibt es ersten Angaben zufolge nicht. Auch Umweltschäden werden bislang nicht gemeldet. Die britische Behörde für die Sicherheit der Handelsschifffahrt stützt sich dabei auf die Angaben der Besatzung. US-Medien berichten unter Berufung auf 2 US-Beamte, dass der Iran mindestens 2 Raketen abgefeuert habe. Zuletzt hatte genau so ein Vorfall zu gegenseitigen Angriffen zwischen den USA und dem Iran geführt. Dabei verhandeln beide Länder eigentlich über ein dauerhaftes Ende des Kriegs und die langfristige Wiedereröffnung der Straße von Hormus. Diese Gespräche liegen derzeit allerdings auf Eis. Grund sind die mehrtägigen Trauerfeierlichkeiten für den iranischen Revolutionsführer Ali Khamenei, der am Anfang des Kriegs getötet worden ist.
1: Bei der Fußball-Weltmeisterschaft erstickt Belgien alle Hoffnungen der Gastgeber aus den USA im Keim. Mit einem 4:1-Sieg konnten die Belgier das Spiel klar für sich entscheiden. Und sie treffen im Viertelfinale dann auf Spanien. Die Spanier werfen nämlich Portugal mit Superstar Cristiano Ronaldo aus dem Turnier mit einem Tor in letzter Minute. Das Spiel endet 1:0. Das waren die Nachrichten mit Felix Schneider-Storm.
5: Stolz und schön steht sie da, die Serles. Der Altar, der Hochaltar von Tirol, lässt sich gerade anscheinen von der Sonne, so quasi wie im Scheinwerferlicht glänzt sie. Es ist ein schöner Morgen. In ganz Tirol scheint heute auch die Sonne. Hohe Wolken ziehen dann später durch und am Nachmittag entstehen über den Bergen, also auch über der Serles wahrscheinlich, ein paar Quellwolken. Es wird ein warmer Tag. Die Höchstwerte heute 26 bis 31 Grad. Jetzt in Virgen und in Lienz 12 Grad, 16 Grad schon in Kufstein, 13 Grad in Reute, Meierhofen und Landeck und in Innsbruck 14 Grad. Und wir sind sicher unterwegs mit dem Radio Tirol Verkehrsservice und mit der Claudia Zimmermann. Es gibt schon einige, die im Auto sitzen.
6: Ja, langsam geht's los. Abschnittsweise bereits Lkw-Kolonnen, auch heute wieder auf der A13 Brenner-Autobahn in Richtung Süden. Und auch sonst hat der Frühverkehr eingesetzt. Längere Wartezeiten gibt's aber noch keine. Gute Fahrt.
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5: Guten Morgen. Sodelight. Holen wir mal den Schlüsselbund heraus und sperren das große Tor auf zum Fußballplatz. Gleich treffen wir dort nämlich die Lisa. Die Lisa ist die mentale Stütze für den Nachwuchs in Schönwies. Guten Morgen, Tirol.
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0: Mit Honig und Zucker füttern uns die Archies. Wenn es nach denen geht, wird es ein süßer Tag. 7:10. Guten Morgen, Tirol. Bei der Fußball-WM in den USA und in Amerika, da werden die Stars auf dem Platz gefeiert. Aber wir in Radio Tirol schauen hinter die Kulissen und lassen die Leute hochleben, die das alles erst möglich machen, Maria.
1: Fußballstars von Tirol quasi. Und da sind wir heute im Oberland. Nachwuchstrainer Christoph vom FG Schönwies-Mils hat sich bei uns gemeldet und seine Frau Lisa nominiert. Ohne sie könnte er die Aufgabe nämlich gar nicht bewältigen, sagt er.
2: Die eigene Frau im Hintergrund ist natürlich extrem gestützt. Weil ohne der funktioniert es nicht. Einfach ein Mensch, auf den man sich verlassen kann.
0: Ja, die Kinder 3 bis 4 Mal in der Woche zu trainieren, das wäre ohne die Unterstützung daheim von der Lisa so sonst gar nicht möglich.
1: Eben, die Lisa spielt den Christoph da frei und schaut, dass alles zu Hause läuft. Aber nicht nur das, sie unterstützt ihn auch beim Verein selber.
2: Die WhatsApp-Gruppe, dass die ganzen Eltern immer auf dem neuesten Stand sind, was Training, viele sonstige Aktivitäten betrifft. Bernd ist viele natürlich, unterstützt unsere Jungs und Mädels. Schaut sie eigentlich meistens, wenn es heiß ist raus, dass wir mal ein frisches Obstschnitt haben, aufgeschnittene Melone, was auch immer. Dass sie beim Training, wenn ich mal allein bin, dass sie da vielleicht ein bisschen mithilft, mit aufbauen und so weiter.
0: Also man kann sagen, die Lisa ist Verwaltung, Köchin, Co-Trainerin, alles auf einmal eigentlich.
1: Und als wäre das nicht schon genug, sie ist auch noch Christophs Fels in der Brandung und seine mentale Stütze, wenn es in manchen Spielsituationen ein bisschen stressiger zugeht.
2: Gerade wenn man am Spielfeld als Trainer steht und seine Kids da aus Sicht spielen, dann ist es extrem wichtig, dass man einfach jemanden hat, der daneben steht und einen ein bisschen einbringt vom Stresslevel, sage ich mal, von Adrenalin, dass man auch da ein bisschen downleveln kann, ein bisschen chilliger wird.
0: Beruhigte, Christoph, beruhigte.
1: Das braucht's auch, ja.
0: Also die Lisa kann alles, man sagen. Wir schicken liebe Grüße nach Schönwies.
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0: 10 vor halb 8 ist es bereits. Und der Sommer ist heute wieder zurück. Überall im Land die Vorhänge auf und den Blick auf einen strahlend blauen Himmel, Maria.
1: Ja, dieser Wettermischmasch der letzten Wochen ist vorbei und jetzt ist es wieder richtig schön bei uns im Land. Momentan nur Sonnen auf der Wetterkarte und angenehme Temperaturen beim Aufstehen. In Fis zum Beispiel stehen sie auf bei 11 Grad, in Lermoos bei 13 Grad, Wehrberg 13 Grad, in der Wildschönau 14 Grad und in St. Johann im Walde 11 Grad.
0: Ab Mittag kommen dann ein paar Wolken dazu, aber es sollte heute trocken bleiben. Das Wetter im Detail gleich live von der Wetterdienststelle bei uns in 9 Minuten in der Frühinformation von Radio Tirol.
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Middle of the Road, Radio Tirol am Dienstag in der Früh um 6:45 und das ist ein guter Tag für Pitz und Kaunertal heute. Die zerstörten Verbindungen durch die Muren sind jetzt wiederhergestellt worden. Wir berichten im Detail darüber bei uns in der Frühinformation in 6 Minuten mit Stefan Lindner. Middle of the Road, Radio Tirol am Dienstag in der Früh um 6:45 und das ist ein guter Tag für Pitz und Kaunertal heute. Die zerstörten Verbindungen durch die Muren sind jetzt wiederhergestellt worden. Wir berichten im Detail darüber bei uns in der Frühinformation in 6 Minuten mit Stefan Lindner.

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1: In wenigen Sekunden ist es 7:30 und wir sind sicher unterwegs mit der Claudia Zimmermann.
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3: Abschnittsweise ist der Frühverkehr etwas dichter auf der Interlautobahn zwischen Hall und Zirl in beiden Richtungen. Längere Verzögerungen gibt's aber nicht. Lkw-Kolonnen abschnittsweise auf der Brennerautobahn, besonders in Richtung Süden. Kurze Verzögerungen im Raum Innsbruck auf der Schlossstraße und am Südring und auf der Tiroler Straße durch Hall. Gute Fahrt!
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5: Am Mikrofon begrüßt Sie Stefan Lindner. Schönen guten Morgen. Der Landesenergieversorger DIWAG weist die Kritik der Tiroler Grünen an den zu hohen Vorstandsgehältern zurück. Aufsichtsratsvorsitzender Klaus Wallnöfer spricht bei den insgesamt 1,4 Millionen Euro von marktüblichen Bezügen.
6: In dem Fall ist es Aufgabe der DIWAG, auch in einem Österreich-Vergleich gute Leute für schwierige Aufgaben zu finden. Wir haben das im Rahmen des Bewerbungsprozesses und des Aussuchungsprozesses für die Vorstände sehr ausführlich getan und haben uns da in einen Durchschnittswert für die österreichische Energiewirtschaft hingelegt. Und ich glaube, das ist sachlich gut rechtfertigbar.
5: So der Aufsichtsratsvorsitzende. Bereits 2021 hatte auch der Rechnungshof die Vorstandsbezüge der DIWAG kritisiert. Variable Teile des Gehalts seien an kaum konkrete und messbare Ziele geknüpft gewesen, hieß es im Bericht. Laut Eduard Wallnöfer habe die DIWAG das inzwischen geändert. Nach den Unwettern der Vorwoche zeichnet sich im Bitztal und im Kaunertal Entspannung ab. Muren haben am 28. und 29. Juni in beiden Tälern Straßen überschwemmt und beschädigt. Nach fieberhaften Räumungsarbeiten können erste Verbindungen jetzt wieder freigegeben werden, berichtet Kurt Arbeiter.
7: Im Bitztal geht heute die Ersatzstraße nach St. Leonhard und zum Gletscher auf. Sie wurde oberhalb der von Muren zerstörten Pitztaler Landesstraße errichtet und ist auch für Lkw und Busse befahrbar. Vorerst ist sie einspurig, soll aber möglicherweise ausgebaut werden. Da die Sanierung der Landesstraße noch Monate dauern dürfte, sagt Elmar Heidt, der Bürgermeister von St. Leonhard. Im Kaunertal steht die Wiedereröffnung der Gletscherstraße bevor. Sie wurde vor einer Woche an mehreren Stellen von Muren überschwemmt und beschädigt. Aktuell laufen noch Schremmarbeiten, um Rohre zur Entwässerung der Straße zu verlegen. Morgen Mittwoch soll die Straße dann für den Verkehr freigegeben werden.
5: Stichwort Straße. Am Fernpass gibt es am Samstag, den 1. August, erneut eine Protestversammlung einer Bürgerinitiative. Die stark frequentierte Nord-Süd-Verbindung wird von 9.45 Uhr bis 12 Uhr für den gesamten Verkehr gesperrt. Dasselbe gilt für die Hanten-Jochstraße. Zuletzt war es ja am 27. Juni zu kurzzeitigen Sperren aufgrund von Demos der Initiative gekommen. Das Land appelliert, die Fernpassroute am 1. August zu meiden und die Sperren großräumig zu umfahren. Mit einer neuen App sollen Menschen vor und nach einer Lebertransplantation unterstützt werden. Die Tirol-Kliniken beschreiten damit in Sachen Telemedizin neue Wege. Die Anwendung sei die erste ihrer Art in Österreich, berichtet Erik Berdage.
8: Die Handy-App heißt Modularis und wurde in Tirol entwickelt. Sie enthält Informationen aus der Transplantationsvorbereitung und Nachsorge, häufige Fragen und Fragebögen zur Lebensqualität und Ängsten. Patientinnen und Patienten können über die Anwendung auch physiotherapeutische Übungen abrufen und werden bei der Einnahme von Medikamenten unterstützt. Über die App kann man auch Kontakt mit dem Behandlungsteam aufnehmen. 27 Patientinnen und Patienten nutzen aktuell schon die Anwendung. Es ist ein Pilotprojekt. Denkbar ist es, in Zukunft Apps auch für andere Fälle einzusetzen, hieß es von den Tirol-Kliniken, zum Beispiel in der Herzchirurgie. Technologien wie diese sollen die persönliche Betreuung ergänzen.
1: Es hat einen Grund, warum Landschaftsfotografen immer bei schönem Wetter ausrücken. Es schaut ganz einfach gut aus, so wie heute. Es ist Prospektwetter. Monika Weiß vom Cheers für Austria Wetterdienst. Guten Morgen.
9: Hallo, schönen guten Morgen. Kann ich bestätigen, hochsommerlich warmes und vor allem auch stabiles Wetter kündigt sich für heute an. Es ist momentan überall heiter, am Innsbrucker Flughafen, in Landeck und in Reutte bei 15 Grad. Der Patschakofel meldet 9 Grad, in Kufstein hat es momentan 17 Grad, in Lienz 16 und in Bozen 18 Grad. Und es wird heute auch in ganz Tirol recht sonnig, aber eben nicht ungetrübt. Aus Norden ziehen hohe, zum Teil ausgedehnte Wolkenfelder durch und im Tagesverlauf kommen ein paar Quellwolken dazu. Es lebt auch Westwind auf, in Osttiroler Tauernwind, aber es bleibt stabil und es wird hochsommerlich warm. Die Höchstwerte steigen auf 26 bis 31 Grad. Und recht ähnlich geht es weiter, auch morgen Mittwoch hohe Wolken und Quellwolken, am Nachmittag wahrscheinlich im Unterland, daraus auch lokale Schauer. Am Donnerstag viel Sonne und 30 Grad.
1: Berichtet Monika Weiß um 5 Minuten nach 7:30.
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0: Bob Marley. Could You Be Loved? Ganz ausgespielt. Radio Tirol, fast 7:45. Und Zeit ist one. 33 Jahre ist es jetzt her, dass in Kitzbühel ein internationales Damen-Tennis-Turnier ausgetragen worden ist. Am Sonntag ist es jetzt aber wieder soweit. Beim Generali Ladies Open werden auch zwei heimische Spitzenspielerinnen sowie ein junges Tiroler Top-Talent aufschlagen. Norbert Billiner.
1: Das Turnier in Kitzbühel zählt zur WTA 125er Kategorie, erklärt der Geschäftsführer der Generali Ladies Open, Florian Zinnagel.
2: Das ist die erste Ebene auf der WTA-Tour selber. Wir haben $115.000 Preisgeld und haben ein Spielerfeld ab 75 plus in der Regel, was das Ranking betrifft.
1: Ein Feld, in dem sich auch zwei Top-Spielerinnen aus Österreich befinden, freut sich Turnierdirektorin Carmen Huber.
3: Die Julia Grabherr, die auch beim Kitzbüheler Tennisclub sogar Mitglied ist und dort vielleicht das ein oder andere Mal dann vielleicht nächste Meisterschaft spielen wird. Und die Sinja Kraus, die sich jetzt auch super schlagt bei den internationalen Turnieren und sogar in die Top 100 steht.
1: Einen Namen, den sucht man leider vergeblich in der Nennliste, jenen der Osttirolerin Lili Dacker.
4: Wir werden auf Hartplatz weitermachen, werden Athen und Prag spielen und unser Spiel ein bisschen auf Hartplatz weiterzuentwickeln. Natürlich hätte es mich extrem gefreut, ist immer fein in Österreich zu spielen. Leider fällt es blöd, dass es auf Sandplatz ist.
1: Dabei ist aber ein anderes Tiroler Top-Talent, Anna Bircher. Die 16-jährige Landeckerin erhält eine Wildcard für den Hauptbewerb und sie sorgt derzeit im Juniorinnenbewerb von Wimbledon für Furore. Bircher, die sich durch die Qualifikation gekämpft hat, gewinnt ihr Zweitrundenspiel gegen die ehemalige Juniorinnensiegerin der US Open, die Britin Mika Stojasavljevic, mit 4:6, 6:4 und 6:2 und steht bereits im Achtelfinale.
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0: großer Hit von U2, 10 vor 8. Guten Morgen, Tirol. Im Ranking der unbeliebtesten Hausarbeiten rangiert es, glaube ich, zumindest ganz weit oben. Das Bügeln, Maria.
1: Ja, ich finde zwar, es gibt weitaus Schlimmeres im Haushalt. Ja. Aber wie es scheint, wenn man so rumfragt, ist Bügeln fast ein bisschen aus der Mode gekommen. Viele haben nicht einmal mehr ein Bügeleisen daheim.
0: Hm. Wie halten denn Sie es eigentlich mit dem Bügeln? Wollen wir wissen, darüber reden wir heute in Guten Morgen Tirol.
2: Ich halte es so, wie mir mein Mann empfohlen hat. Er hat gesagt, wenn du jetzt die Bettwäsche anfängst bügeln, dann geht er weit ins Gasthaus. Dann habe ich gesagt, na lass es. Dann hat sich's erledigt. Aber man hat eh meistens so Wäsche, die kaum bügeln hast müssen mehr.
1: Ja, wie ist denn das bei Ihnen daheim so? Bügeln Sie überhaupt noch? Und wer ist bei Ihnen daheim zuständig? 0800 22 69 22 wäre die Nummer zu uns ins Studio.
0: Bügeln oder nicht bügeln? Das ist heute die Frage in Guten Morgen Tirol.
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9: Im Studio ist Felix Schneider-Sturm. Beim zweitägigen NATO-Gipfel in Ankara, der heute beginnt, werden alle Staats- und Regierungschefs der 32 NATO-Mitgliedsländer erwartet und auch der ukrainische Präsident Volodymyr Zelensky wird anreisen. Damit alles glatt geht, überlässt die Türkei nichts dem Zufall, wie aus Istanbul Rosa Leyen berichtet.
10: Ankara wirkt leergefegt. 56.000 Polizisten sind im Einsatz. Die Stadt ist voller blauer NATO-Plakate. Der Schlüssel zum Frieden steht da geschrieben. Unwidersprochen, denn jene, die gegen die NATO demonstrieren wollten, wurden verhaftet. Und kritische türkische Journalisten wurden diesmal nicht akkreditiert. Eine schwere Verletzung von NATO-Werten, meint Serkan Demirtas, Ankara-Chef von Hürriyet Daily News. Es ist sehr enttäuschend zu sehen, dass sich auf der einen Seite all die Staats- und Regierungschefs hier für die Sicherheit der Welt versammeln und auf der anderen Seite wird in der Türkei hart durchgegriffen. Kein gutes Zeichen für die Zukunft des gesamten Bündnisses.
9: Berichtet Rosa Leyen aus Ankara natürlich, nicht aus Istanbul. In der Straße von Hormuz hat die Crew eines Tankers eine Explosion auf ihrem Schiff gemeldet. Ein unbekanntes Geschoss hatte das Schiff getroffen, wie die britische Behörde für Handelssicherheit berichtet. Bei dem Feuer sei niemand verletzt worden. Wer hinter dem Angriff steckt, bleibt vorerst unklar. Der Nationalrat beschließt heute zwei neue Schulfächer. Künftig soll in der AHS-Oberstufe Medien und Demokratie sowie Informatik und künstliche Intelligenz unterrichtet werden. Im Gegenzug wird die zweite lebende Fremdsprache bzw. Latein gekürzt. Jede fünfte Familie mit Kind kann sich wegen zu hoher Reisekosten nicht mehr eine Woche Sommerurlaub leisten. Das zeigt eine Analyse des Momentum-Instituts. Die Spritpreise sind um mehr als 26% gestiegen, Preise für Campingplätze, Jugendherbergen oder für Flüge um rund 14%. Das treffe vor allem Menschen, die auf günstigere Urlaubsformen angewiesen sind, so das Momentum-Institut. Das nächste Viertelfinale der Fußball-WM steht fest und lautet Spanien gegen Belgien. Die Spanier setzen sich knapp gegen Portugal durch und Belgien schlägt den im Vorfeld viel diskutierten Co-Gastgeber USA. Christoph Rott.
11: Die Belgier feiern in Seattle einen klaren 4:1-Sieg. Damit steht das Team von Trainer Rudi Garcia im Viertelfinale. Wir haben gezeigt, dass Belgien eine große Fußballnation ist. Die Spieler waren hervorragend. Sie haben sich an den Spielplan gehalten. Wir hatten das Spiel über die gesamte Partie hinweg fest im Griff. Wir haben wieder einmal gemeinsam als Mannschaft das Ergebnis erzielt. Damit zeigen die Belgier eine sportliche Reaktion auf die viel diskutierte Aufhebung der Rotsperre von US-Stürmer Balogun, nachdem US-Präsident Donald Trump bei FIFA-Präsident Gianni Infantino interveniert hat. Begründet wurde die Entscheidung von der FIFA lediglich mit der Berücksichtigung aller besonderen Umstände des Vorfalls. Am Ende hat es aber dennoch nichts geholfen und US-Trainer Pochettino muss eingestehen, dass die Belgier einfach besser waren. Belgien trifft im Viertelfinale nun auf Spanien, das sich mit 1:0 gegen Portugal durchsetzt.
9: Das waren die Nachrichten mit Felix Schneider-Sturm.
12: Es wird heute schön, es wird die Sonne scheinen in ganz Tirol. Hohe Wolken ziehen dann später durch. Am Nachmittag können auch Quellwolken über den Bergen entstehen. Aber es wird trocken bleiben und es ist ein warmer Tag. Die Höchstwerte heute 26 bis 31 Grad. In Lienz jetzt schon 14 Grad. 14 Grad auch in Landeck, Meierhofen und Innsbruck. In Viergen 13, in Reute 15 und in Kufstein 16 Grad. Und wir sind sicher unterwegs mit dem Radio Tirol Verkehrsservice und mit Claudia Zimmermann.
3: A12 Interlautobahn Richtung Innsbruck. Bei Hall West stehen mehrere Autos nach einem Unfall auf der Überholspur. Dichter Verkehr und kurzer Stau ab Volders. Abschnittsweise Lkw-Kolonnen auf der Brenner Autobahn Richtung Süden und Verzögerungen im Frühverkehr in Innsbruck auf der Schlossstraße in beiden Richtungen und am Südring und auf der Tiroler Straße durch Hall. Da gibt's gute 5 Minuten mehr Fahrzeit. Gute Fahrt!
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0: Die Beach Boys, Radio Tirol klingt so am Dienstag, 10 nach 8. Schönen guten Morgen. Kasten auf, Griff zur Leinenhose. Ich meine, bei den sommerlichen Temperaturen heute sicher kein Fehler. So eine Leinenhose soll ja auch durchaus kühlend sein, so ein Stoff, Maria.
1: Luftig sind sie auf jeden Fall. Ja. Das Blöde dran ist immer, die knickt dann so. Mhm. Das kann einem dann entweder wurscht sein oder wir backen wieder mal das Bügeleisen aus.
0: Wie haben denn Sie es mit dem Bügeln? Können Sie es überhaupt? Machen Sie es gern. 0800 22 69 22, das wäre die Nummer zu uns ins Bügelstudio.
1: Ein paar Tirolerinnen und Tiroler haben wir schon gefragt. Und die sind da ein bisschen zwiegespalten. Einige bügeln überhaupt nicht mehr.
2: Nie. Nein. Wir bügeln aus Prinzip nicht.
3: Ja, ich bügle ab und zu nur meine Hemden. Gern mag ich es nicht, aber es gehört halt dazu.
2: Ich tue gern bügeln. Ich weiß nicht, entspannt mich irgendwie. Das ist entspannend, ja.
4: Gelernt haben wir das von unseren Müttern. Socken und Unterhosen werden gebügelt, aber das haben wir aufgehört.
5: Hemden, Blusen, sehr wohl wird noch gebügelt. Ich mag das, wenn das sauber ausschaut. Verknittert, den muss man nicht haben.
0: Die alte Schule. Aber Socken und Unterhosen braucht man jetzt wirklich nicht bügeln, oder?
1: Es gibt ja auch ein paar Hemden und Blusen, die schauen einfach besser aus, wenn sie gebügelt sind. Aber man kann sich auch anders ein bisschen drücken vor dem Bügeln.
3: Einen gescheiten Kleiderbügel und damit ist die Sache geregelt.
6: Ja. Die Leiber, die braucht man ja gar nicht mehr bügeln, die braucht man leider nasse aufhängen, ein bisschen zirchen, keine Falte. Und die Unterhosen, die brauchen die Bügel. So ein kleines Bügeleisen habe ich nicht da.
7: Ja, ich würde schon sagen, dass wenige Leute vor allem in meinem Alter bügeln. Also die meisten haben bügelfreie Haushalte.
0: Okay, also Fazit, man kann auch ohne Bügeleisen leben. Kommt halt auch ein bisschen drauf an, was man in der Arbeit so anziehen muss oder möchte. Ob es da geschniegelt oder gestriegelt hergeht mit einem Hemd oder ob es ein bisschen legerer sein darf.
1: Und Gott sei Dank gibt es heutzutage auch bügelfreie Kleidung oder Wäschetrockner, die auch schon ein bisschen mithelfen, das Gewand ein bisschen zu glätten.
0: Die lassen sich immer was einfallen. Hä? Wie handhaben Sie das denn eigentlich? Bügeln Sie noch? Vielleicht bügeln Sie sogar gern, wie einige schon gesagt haben, neben dem Fernsehschauen zum Beispiel. Lassen Sie es uns wissen, sagen Sie es uns.
1: 0800 22 69 22.
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0: Hinein geht's in den Dienstag, 8:50 mit den Bee Gees. Und wir sind sicher unterwegs um diese Uhrzeit, auch mit Claudia Zimmermann aus der Verkehrsredaktion. Es hat einen Unfall gegeben auf der A12 bei Hall.
1: Ja, Richtung Innsbruck bei Hall West, da stehen immer noch die mehrere Fahrzeuge nach einem Unfall auf der Überholspur. Und es gibt Stau und knapp 15 Minuten Zeitverlust. Und bitte nicht zu schnell, geblitzt wird auf der Seefelder Straße Richtung Scharnitz bei Giersenbach. Gute Fahrt.
0: Und es wird ein schöner Tag, ein Hochsommertag. Die Sonne wird scheinen. Später gibt es aber Haufen Wolken. Auch Quellwolken können auftreten über den Bergen. Bis 30 Grad warm wird es da und dort schon werden, Maria.
2: Noch müssen wir aber nicht schwitzen, außer Sie sind schon sportlich unterwegs beim Radlfahren oder Joggen. In Kals sonnig und 11 Grad, Schwendau 14 Grad, Bad Herrigen messen wir 17 Grad, in Buchen bei Mösern 16 Grad und Sölden 12 Grad.
0: Das Wetter live von der Wetterdienststelle. Bei uns in 10 Minuten in der Frühinformation von Radio Tirol.
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1: Sicher unterwegs sind wir um kurz vor halb neun mit Claudia Zimmermann. Sie schaut noch einmal auf die Interlautobahn.
2: Richtung Innsbruck bei Hall West, da stehen nach einem Unfall immer noch mehrere Autos auf der Überholspur, Stau und gute 15 Minuten mehr Fahrzeit. Und geblitzt wird auf der B177 Seefelder Straße Richtung Scharnitz bei Giersenbach. Gute Fahrt!
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4: Mit Stefan Lindner, schönen guten Morgen. Nach dem Tiroler Landtag verabschiedet sich nun auch die Landesregierung in die Sommerpause. Heute findet

0: die letzte reguläre Regierungssitzung statt. Beschlossen werden Auszahlungen in Millionenhöhe an Gemeinden aus diversen Fonds. Geld gibt es für das Bitztal und das Kaunertal nach den Unwettern und in der Causa SOS Kinderdorf werden weitere Ehrenzeichen aberkannt, berichtet Christoph Braxmarer.
1: Insgesamt sind es 48 Tagesordnungspunkte, die es heute zu beschließen gilt. So gibt es Auszahlungen von 38 Millionen an Gemeinden aus dem Gemeindeausgleichsfonds, dem Tiroler Energiefonds und dem Infrastrukturfonds für Kinderbildung und Kinderbetreuung. Nach den heftigen Gewittern samt Hagel- und Murenabgängen in den vergangenen Tagen im Kaunertal und im Pitztal werden Geldmittel für Schäden bei den Feldern und Agrarflächen ausgeschüttet. Nachdem vergangene Woche der Tiroler Landtag einstimmig beschlossen hat, den ehemaligen SOS-Kinderdorf-Verantwortlichen Hermann Gmeiner und Helmut Kutin den Ring des Landes abzuerkennen, soll dasselbe nun auch mit den Ehrenzeichen geschehen. Es ist heute die letzte reguläre Regierungssitzung vor der Sommerpause. Eine traditionelle Regierungssitzung gibt es jedes Jahr am 15. August am Hohen Frauentag.
0: Seit gestern Abend gibt es im Bitztal eine Ersatzstraße für die durch eine Mure zerstörte Landesstraße im Gemeindegebiet von St. Leonhard. Die Ersatzstraße ist in beiden Fahrtrichtungen einspurig mit Ampelverkehr befahrbar. Damit können auch wieder Reisebusse, Lkw mit Anhänger und Sattelschlepper ins hintere Bitztal fahren, teilt das Land mit. Die Sanierung der zerstörten Bitztalstraße werde noch einige Monate dauern. Wie geht man vernünftig mit Geld um, sei es das erste Taschengeld oder das erste eigene Einkommen? Das sollen künftig Schülerinnen und Schüler lernen. Die Hypo-Tirol-Bank hat mit der Tiroler Bildungsdirektion ein entsprechendes Angebot für Schulen entwickelt, berichtet Alexander Weglehner.
2: Ziel der Initiative sei es, jungen Menschen praxisnahes Finanzwissen zu vermitteln. Im Mittelpunkt würden Themen wie Sparziele, Budgetplanung, erste Finanzierungsfragen oder der Umgang mit möglichen Geldfallen stehen. Die Unterrichtseinheiten werden von Experten der Hypo Tirol Bank durchgeführt. Ohne werbliche Inhalte wird betont. Das Bildungsangebot richtet sich an Schülerinnen und Schüler ab 10 Jahren und wurde in Abstimmung mit der Tiroler Bildungsdirektion erarbeitet. Ein Testlauf sei bereits im Gange. Ab Herbst werde das Angebot breiter ausgerollt. Es sollen auch Experten anderer Finanzpartner daran teilnehmen.
0: Und jetzt noch nach Südtirol. Die Gemeinde Kastelroth will einen neuen Radweg bauen. Er soll von der Umlaufbahn der Seiser Alm über das Dorf Seis bis nach Kastelroth führen. Um den Plan für den rund 6 Kilometer langen Radweg umzusetzen, muss Grund enteignet und entlang von Wohnsiedlungen gebaut werden. Deshalb kommt die neue Radverbindung nicht bei allen gut an, berichtet aus Südtirol Katja Drafeuer.
3: Ursprünglich sollte ein touristischer Panoramaweg durch den Wald die Talstation Seiser Alm und Kastelroth verbinden. Da solche touristischen Projekte vom Land Südtirol finanziell nicht mehr bezuschusst werden, soll der Radweg die Dörfer Seis und Kastelroth nun direkt verbinden und durch Wohngebiete führen. Anwohner befürchten deshalb eine Überflutung an Radtouristen. Jörg Zemmer aus Seis am Schlern beschreibt das so.
4: Wegen jetzt Meter Grund hergeben, sage ich jetzt mehr nicht. Geplant ist so gemischt, nicht? Radlfahrer, Fußgänger, Leute mit Poppenwagen, Autos, Motorrad. Es ist noch gefährlich. Da sind auch Ausfahrten von Garagen, muss hinter sich rausfahren oft und dann weiß ich nicht. Und ihre fahren auch schnell, wir haben E-Bikes, die sind um einen Karacho drauf.
3: Derzeit werden die Einwände geprüft und nach Möglichkeit entkräftet. Erst dann kann der Gemeinderat das endgültige Ja oder Nein zum Projekt geben.
5: Es ist eine geschmackige Zeit im Moment. Die Beeren werden reif, die Himbeeren, die Erdbeeren, die Ribisel. Jetzt gibt's heute noch ein bisschen Sonne drauf für die Süße. Monika Weiß vom Cheers für Austria Wetterdienst. Guten Morgen.
6: Hallo, schönen guten Morgen. Ja, nicht nur heute. Hochsommerlich warmes und auch meist stabiles Wetter gibt es auch in den Folgetagen. Momentan recht sonnig und das bleibt es heute auch, aber nicht ganz ungetrübt. Es ziehen nämlich aus Norden zum Teil ausgedehnte hohe Wolken herein und im Tagesverlauf kommen auch einige Quellungen dazu. Es bleibt aber heute stabil und mit aufkommendem, teils lebhaftem West- bis Nordwestwind steigen die Höchstwerte auf 26 bis 31 Grad. Und recht ähnlich geht es weiter, auch morgen Mittwoch hohe Wolken und Quellwolken. Am Nachmittag sind im Unterland und am Alpennordrand auch einzelne Schauer möglich. Am Donnerstag wird es rasch sonnig und bis zu 30 Grad warm. Und auch die Tage danach versprechen viel Sonne und hochsommerliche Temperaturen. Schauer und Gewitter treten nur vereinzelt auf.
5: Berichtet Monika Weiß um 5 Minuten nach 8:30.
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0: Zeit schreitet voran. Es ist gleich 8:45. Guten Morgen am Dienstag.
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0: Spanien, Portugal, ein absoluter Kracher. Diese Spiele haben sich gestern viele Tirolerinnen und Tiroler angeschaut, bin ich mir sicher, Norbert Berliner.
2: Absolut, und Sie haben gesehen, dass Spanien weiter ohne Gegentor bleibt und sich bis zur letzten Minute Zeit lässt, um eben dieses prestigeträchtige iberische Duell dann doch mit 1:0 für sich zu entscheiden und damit Portugal nach Hause zu schicken und damit auch Cristiano Ronaldo zumindest in die WM-Pension. Er ist jetzt 41 in 4 Jahren mit 45 bei allem. Ich meine, unfassbar die Leistung, aber mit 45 wird er nicht mehr dabei sein bei einer Weltmeisterschaft. Also Spanien im Viertelfinale.
0: Also gegen die Spanier verloren zu haben, also keine Schande, kann man sagen. Das passiert den Allerbesten, wie wir gesehen haben. Und gestern hat wohl dann die ganze Fußballwelt in Belgien die Daumen gedrückt, Norbert.
2: Ja, nach diesem unfassbaren Skandal. Trump ruft wegen der roten Karte Infantino an, den FIFA-Chef. Und der sagt dann einfach, okay, dann streichen wir die rote Karte. Balogun darf spielen, hat den US-Amerikanern aber überhaupt nichts genützt. Belgien ist drüber gefahren. 4:1 für Belgien, auch die Belgier damit im Viertelfinale.
0: Und heute geht's munter weiter in der Fußball-Weltmeisterschaft. Du weißt, welche Spiele anstehen.
2: Ja, es sind die beiden letzten Achtelfinalspiele. Los geht's heute schon um 18 Uhr, mal sehr
0: gescheite Zeit.
2: Zuseherfreundliche Zeit mit dem Spiel Argentinien gegen Ägypten.
0: Warum sollte man das anschauen?
2: Ja, Argentinien, Messi. Allein schon wegen Lionel Messi lohnt sich's. 7 WM-Tore hat er schon erzielt und ich könnte mir vorstellen, dass heute vielleicht noch das ein oder andere dazukommt. Und dann um 22 Uhr die Schweiz, unsere Nachbarn mit sehr guter Chance aufs Viertelfinale, die treffen auf Kolumbien. Ja, und dann sind, wissen wir, die 8 Viertelfinalisten. Und morgen, Thomas, also ich warne schon vor, alle, die jetzt zuhören, natürlich auch dich als begeisterten Fußballer.
0: Warne mich,
2: Morgen gibt es tatsächlich kein WM-Spiel, morgen ist Ruhetag.
0: Okay.
2: Wo es dann mit den Viertelfinale weitergeht.
0: Wie soll man das aushalten? Danke, Norbert. In 8:45 kommen Sie gut in den Tag.
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0: Ein Riesenhit von Softcell um 8 vor 9 in Radio Tirol. Bügeln. Bügeln, das ist heute so unser Frühthema in Radio Tirol. Und die Frage ist, tut das eigentlich noch irgendwer, Maria?
1: Da scheiden sich auf jeden Fall die Geister. Wir haben aber festgestellt, dass man Geschirrtücher, Socken und Bettwäsche nicht mehr so oft bügelt wie noch vor 50 Jahren.
0: Ja, das braucht es nicht wirklich, finden viele.
1: Obwohl, die Anneliese aus Zirl bügelt auch die Bettwäsche.
2: Also, so eine frisch gebügelte Bettwäsche und dann geht man abends schlafen, das ist so herrlich und ist ja natürlich gut fürjenige, die was Neurodermitis haben. Mhm. Da soll man alles bügeln. Also ich finde das einfach herrlich, so ein gebügeltes Bett. Ciao, bis dann.
1: Jetzt ist sie fertig. Ich kann die Anneliese wirklich sehr verstehen. Das fühlt sich einfach anders an, in so einer gebügelten Bettwäsche zu liegen.
0: Auf jeden Fall.
1: Und es braucht auch im Kasten viel weniger Platz.
0: Ah, ich schau her. Na schau. Da lerne ich mal wieder was. Danke Anneliese, danke Maria. Schönen Tag auf jeden Fall. Viel Vorfreude auf die gebügelte Bettwäsche wünsche ich.
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13: Am Mikrofon ist Felix Schneider-Storm. Hätte das Justizministerium die Maßnahmen der Volksanwaltschaft umgesetzt, hätte man den Tod eines psychisch kranken Häftlings in der Justizanstalt Hirtenberg vermeiden können. Das ist das Fazit der Untersuchungskommission. Die Volksanwaltschaft fordert jetzt, die Kommissionsempfehlungen rasch umzusetzen, wie Bernd Koschou berichtet.
14: Volksanwältin Gabi Schwarz fühlt sich mehr als bestätigt durch den Bericht der Hirtenberg-Kommission, insbesondere in der Forderung nach mehr Psychiaterinnen und Psychiatern.
15: Es gab zum Beispiel 2,5 Jahre in Favoriten, in einem forensisch-therapeutischen Zentrum, keinen Psychiater und keine Psychiaterin.
14: Das Justizministerium hat mittlerweile die Honorarsätze für Gefängnispsychiater angehoben. Doch der Menschenrechtsexperte der Volksanwaltschaft Reinhard Klaushofer sagt, deren Anstellung scheitere nicht nur am Geld. Klaushofer kritisiert die Generaldirektion im Justizministerium.
16: Es ist auch eine Frage des Managements. Ich sehe, dass auf der Anstaltsebene viel mehr an Unterstützung gewünscht wird seitens der Generaldirektion, die auch de facto zum Teil nicht vorhanden ist.
14: Die Volksanwältin erwartet sich die rasche Umsetzung von Kommissionsempfehlungen, was angesichts des knappen Budgets aber schwierig werden könnte.
13: Die Terrororganisation Hamas im Gazastreifen kündigt die Auflösung eines Komitees an, das als faktische Regierung in dem umkämpften Küstengebiet gilt und die zivile Verwaltung koordiniert hat. Eine bedingungslose Entwaffnung, wie Israel sie fordert, lehnt die Hamas aber ab. Israel bezeichnet die Ankündigung der Hamas als Trick und beharrt auf der Umsetzung des sogenannten Trump-Plans, der die vollständige Entmilitarisierung des Gazastreifens vorsieht. In Frankreich entscheidet sich in einem Pariser Gericht heute die politische Zukunft von Marine Le Pen. Die langjährige Parteichefin des Rassemblement National hat Berufung gegen ihre Verurteilung wegen Veruntreuung von EU-Millionen eingelegt. Die Verurteilung hätte ein Kandidaturverbot bei der Präsidentschaftswahl in Frankreich zur Folge. Aus Paris berichtet Cornelia Primosch.
17: Im alten Justizpalast in Paris werden heute die Weichen gestellt für Frankreichs Präsidentschaftswahl. Marine Le Pen will zum 4. Mal antreten, erstmals mit besten Chancen in den Élysée-Palast einzuziehen. Doch wegen Veruntreuung von EU-Millionen drohen der langjährigen Parteichefin des Rassemblement National eine Haftstrafe und der Verlust des passiven Wahlrechts, also eine Ämtersperre. Sie sei gelassen, könne das Urteil nicht beeinflussen und warte auf die Entscheidung, sagt Le Pen. Sollte sie nicht bei der Präsidentschaftswahl im nächsten April antreten dürfen, will sie ihren politischen Ziehsohn Jordan Bardella ins Rennen schicken. Auch er hat derzeit erstklassige Umfragewerte.
13: Die Umsetzung des digitalen Eltern-Kind-Passes muss neuerlich verschoben werden. Die Einführung dürfte erst im kommenden Jahr erfolgen. Eine entsprechende Gesetzesänderung soll heute beschlossen werden. Grund dafür sind offenbar Schnittstellenprobleme. Die Eintragung von Geburten durch die Spitäler funktioniere noch nicht, heißt es. Ursprünglich hätte der digitale Eltern-Kind-Pass schon zu Jahresbeginn kommen sollen. Das waren die Nachrichten mit Felix Schneider-Storm.
18: In ganz Tirol wird heute die Sonne scheinen. Allerdings, es kommen ein paar hohe Wolken dazu, die durchziehen. Und über den Bergen gibt es vielleicht am Nachmittag auch Quellwolken. Aber es wird nicht regnen, sagen die Meteorologen. Und es wird ein warmer Tag. Die Höchstwerte 26 bis 31 Grad. Im Augenblick haben wir in Lienz bereits 19 Grad, 18 Grad in Kufstein, in Virgen 15, 16 Grad in Reute, Meierhofen und Landeck und Innsbruck 17 Grad. Und wir sind sicher unterwegs mit dem Radio Tirol Verkehrsservice und mit Claudia Zimmermann.
10: Gute Nachrichten gibt's von der A12 Interlautobahn Richtung Innsbruck. Bei Hall West ist die Unfallstelle jetzt geräumt und der Stau da löst sich langsam auf. Dichter Verkehr auf der A13 Brennerautobahn Richtung Süden vor der Baustelle Luegbrücke. Und auf der Fernbahnstraße zwischen Reute und Heiterwang steht ein defekter LKW. Der Verkehr wird hier wechselweise vorbeigeleitet und geblitzt wird noch auf der Seefelder Straße Richtung Scharnitz bei Giersenbach. Gute Fahrt!
18: Mit den großen Krachern geht's in diesen jungen Tag hinein. Gleich zu hören bei uns in Radio Tirol, Katharina and the Waves. Und auch junge Musik aus Österreich schallt gleich aus ihrem Radio. Chris Steger singt gleich in Radio Tirol und jetzt sofort die Bellamy Brothers, damit der Tag möglichst locker beginnt.
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0: Zephix.
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0: Chris Steger in Radio Tirol. Gleich ist es Viertel nach neun.
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0: Ja, manchmal ist so ein Morgen schon ein bisschen auch wie ein Hindernisparcours. Erstes Hindernis, Kleiderkasten. Was ziehen wir bitte heute an? Zweites Hindernis. Wie sage ich es meinem Kind, dass es Zeit wäre zum Aufstehen? Drittes Hindernis. Keine Milch mehr für einen Kaffee vielleicht im Kühlschrank. Aber es gibt auch Hindernisparcours, die durchaus Freude machen. Parcours, durch die man klettern, schwingen, springen, rutschen, balancieren muss. Und das alles über Wasser. Wäre das was für Sie?
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0: Ja, das wäre unser Angebot, unser Deal. Was sollte man tun, um da hinzugelangen? Wir haben wieder mal ein Lied so ein bisschen verändert, gekürzt, verzerrt, Horns. Vielleicht haben Sie schon Ahnung. Dann spielen Sie doch bitte mit.
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0: Real Life in Radio Tirol um 11 vor halb 10 bereits. Das Ganze am Dienstag in der Früh.
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0: Und zu unserem Hitquiz begrüße ich ganz herzlich die Manuela aus Wattens. Hallo Manuela.
2: Hallo, hallo.
0: So, Manuela, kann man wirklich noch guten Morgen sagen, weil die sitzt gerade mit ihrem Mann beim Frühstück. Angenehm, um diese Zeit zu frühstücken. Würden sich viele wünschen, ha?
2: Ja, das denke ich mal
0: auch. Ihr beiden seid in Pension. Du hast mir gesagt, ihr habt ein ganz normales Frühstück, aber es gibt eine besondere Marmelade.
2: Ja, ich habe selber gemacht, die Erdbeer Marmelade.
0: Klingt super. Heuer gepflückt oder vom letzten Jahr?
2: Ja. Ja? Ja, von heuer. Ja, von heuer.
0: Bravo. Gibt es irgendeinen Trick, dass die Marmelade besonders gut wird?
2: Na, mit viel Liebe gemacht.
0: Die Liebe. Sehr gut. Fein. Manuela, wir haben ein Lied gespielt, das leicht entstellt ist. Ich spiele es jetzt noch einmal vor für alle, die es nicht gehört haben. Da ist die Manuela ganz gemütlich beim Frühstück gesessen, hat vielleicht in ihr Marmeladebrot hineingebissen und hat das gehört. Und wir wollten wissen, was ist das eigentlich für ein Lied?
2: Das waren die Beatles mit She Loves You. 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
0: love you, yeah. 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Genau. Und da gratulieren wir schon wieder ganz, ganz herzlich.
2: Ja, vielen Dank. Vielen herzlichen Dank.
0: Und viel Vergnügen noch mit dem Frühstück und mit der Erdbeermarmelade. Jetzt kriege ich richtig einen Hunger. Danke fürs Mitspielen.
2: Ja, vielen Dank. Schönen Tag euch noch.
0: Danke. Und

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0: Guten Morgen, Tirol. Gleich ist es 9:30. Wir schauen noch flott auf Tirolstraßen mit Claudia Zimmermann. Immer noch einiges an Frühverkehr.
1: Schon noch ein bisschen was los. Abschnittsweise noch dichter Verkehr auf der A12 Interlautobahn Richtung Innsbruck zwischen Wattens und Innsbruck Ost und dichter Verkehr auch auf der A13 Brennerautobahn Richtung Süden vor der Baustelle Luigbrücke und auf der Fernpaarstraße zwischen Reute und Heiterwang steht ein defekter LKW immer noch mitten in der Straße. Der Verkehr wird wechselweise vorbeigeleitet. Es gibt Stau und bis zu 10 Minuten mehr Fahrzeit. Gute Fahrt.
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3: Mit Stefan Lindner, angenehmen Vormittag. Scharfe Kritik an den Bezügen des DIVAG-Vorstands gibt es von den Tiroler Grünen. Im letzten Jahr wurden an die dreiköpfige Vorstandsspitze des Landesenergieversorgers insgesamt rund 1,4 Millionen Euro ausbezahlt. Grünen-Klubobmann Gebi Meyer.
4: Unverschämt, was man dort kassiert. 41.000 Euro pro Monat. Und Vorstandsmitglied, das muss man sich einmal vorstellen. Also wer in Tirol hat 41.000 Euro im Monat, das ist das Doppelte vom Landeshauptmann und das Zehnfache von einem Medianeinkommen in Tirol. Das sind einfach unfassbare Summen für eigentlich nicht so viel Verantwortung, wie da jetzt getan wird.
3: Wie ORF-Recherchen zeigen, liegt die

0: die war bei den Vorstandsgagen im Vergleich mit anderen Landesenergieversorgern an der Spitze. Die Grünen fordern daher eine Deckelung. Die gibt es zum Beispiel in der Steiermark. Nach einem Raubüberfall in Absam gestern früh sucht die Polizei nach möglichen Zeugen. Gegen 8 Uhr wurde ein 19-Jähriger am Breitweg von einem unbekannten Mann gegen ein Straßengeländer gedrückt. Der Mann forderte die Herausgabe von Bargeld und konnte schließlich mit einem niedrigen zweistelligen Eurobetrag flüchten. Gesucht wird ein ca. 1,90 Meter großer, muskulöser Mann im Alter von 18 bis 20 Jahren. Der Mann war mit einem hellblauen T-Shirt und einer schwarzen Jogginghose bekleidet. Und nach den Unwettern der Vorwoche zeichnet sich im Bitztal und im Kaunertal nun Entspannung ab. Muren haben ja am 28. und 29. Juni in beiden Tälern Straßen überschwemmt und beschädigt. Nach fieberhaften Räumungsarbeiten können erste Verbindungen jetzt wieder freigegeben werden, berichtet Kurt Arbeiter.
1: Im Bitztal geht heute die Ersatzstraße nach St. Leonhard und zum Gletscher auf. Sie wurde oberhalb der von Muren zerstörten Bitztaler Landesstraße errichtet und ist auch für Lkw und Busse befahrbar. Vorerst ist sie einspurig, soll aber möglicherweise ausgebaut werden. Da die Sanierung der Landesstraße noch Monate dauern dürfte, sagt Elmar Heidt, der Bürgermeister von St. Leonhard. Im Kaunertal steht die Wiedereröffnung der Gletscherstraße bevor. Sie wurde vor einer Woche an mehreren Stellen von Muren überschwemmt und beschädigt. Aktuell laufen noch Schremmarbeiten, um Rohre zur Entwässerung der Straße zu verlegen. Morgen Mittwoch soll die Straße dann für den Verkehr freigegeben werden.
2: In ganz Tirol scheint heute die Sonne, auch im Pitztal und im Kaunertal. Es gibt hohe Wolken, die durchziehen und am Nachmittag dann über den Bergen ein paar Quellwolken. Es wird aber nicht regnen und es wird ein warmer Tag. Die Höchstwerte 26 bis 31 Grad. In Kufstein schon 20, in Lienzgau 21 Grad, 19 Grad schon in Meierhofen und in Reute und Innsbruck und Landeck und auch Virgen haben 18 Grad im Moment. Morgen dann eine Mischung aus Sonne und Wolken. Da und dort kann es morgen ein bisschen regnen und es wird ein schwülwarmer Mittwoch. Die Höchstwerte auch morgen wieder auf die 30 Grad hin. 3:50. 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Schön, dass Sie mit uns in diesen Tag starten.
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1: Lass uns losgehen. Kasten auf, Griff zur Leinenhose.
3: Das Blöde dran ist immer, die knickt dann so.
1: Wie haben denn Sie es mit dem Bügeln?
3: Einige bügeln überhaupt nicht mehr.
4: Nie. Nein. Wir bügeln aus Prinzip nicht.
5: Ja, ich bügle ab und zu.
1: Ja, da hat nicht einmal mehr der Anruf vom allerhöchsten Boss etwas genützt bei der Fußball-WM in den USA.
6: I asked for a review, because I didn't think it was a foul.
3: Und am Ende haben die Belgier über Nacht dafür gesorgt, dass die USA nach einer 1:4 Niederlage jetzt draußen sind.
1: Vielleicht ruft Trump jetzt an und sagt, dass er das Ergebnis ungerecht findet. Aber ich denke, am Aus der Armee kann auch ein Anruf vom Präsidenten der USA nichts mehr ändern.
0: Schön, dass Sie mit Radio Tirol in den Tag starten.

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1: Im Studio ist Felix Schneider-Storm. Heute startet der NATO-Gipfel in Türkeis Hauptstadt Ankara. Alle Staats- und Regierungschefs der 32 Mitgliedsländer werden dort erwartet. Auch der ukrainische Präsident Volodymyr Zelensky wird anreisen. Im Lichte der jüngsten russischen Angriffswelle mit zahlreichen Toten gestern hat Zelensky zu mehr Hilfe bei der Flugabwehr aufgerufen. Sarah Emler aus unserer Außenpolitikredaktion, was kann sich denn Zelensky von diesem EU-Gipfel erwarten?
2: Ja, die Luftabwehr ist ein Schwachpunkt der Ukraine. Während die Ukraine sehr wohl mit Drohnen Zielen Russland und zwar tief ins Land bis Sibirien angreifen kann, ist sie nicht in der Lage, die ballistischen Raketen aus Russland abzuwehren. Es fehlt einfach an Munition für die Patriot-Abwehrsysteme. Und hier hofft der ukrainische Präsident Zelensky sehr auf ein Vier-Augen-Gespräch mit US-Präsident Donald Trump am Rande des NATO-Gipfels. Schon vorab haben die beiden telefoniert und das soll Trump zufolge gut gewesen sein.
1: In Frankreich wird am Nachmittag das Urteil im Berufungsverfahren gegen Marine Le Pen erwartet. Die Parteichefin des Rassemblement National war wegen des Missbrauchs von EU-Geldern verurteilt worden. Sollte der Schuldspruch bestätigt werden, droht ihr neben einer Haftstrafe auch ein Verbot, bei der nächsten Präsidentschaftswahl anzutreten. Die Entscheidung soll am frühen Nachmittag verkündet werden. Durch Gewitter und starke Stürme sind in Zentral- und Südchina mindestens 15 Menschen getötet und hunderte weitere verletzt worden. 275 Verletzte gibt es laut chinesischen Medienberichten derzeit. Aus einigen Regionen seien auch Tornados gemeldet worden. Zehntausende Menschen wurden evakuiert. Ein Anästhesist muss sich heute wegen grob fahrlässiger Tötung am Wiener Landesgericht verantworten. Dem Arzt wird vorgeworfen, am 10. Oktober 2024 den Tod einer Patientin herbeigeführt zu haben. Er hatte die Frau für eine Zahnbehandlung unter Vollnarkose gesetzt, obwohl aufgrund einer Adipositas der Frau ein erhöhtes Narkoserisiko bestand. Der Angeklagte soll gleich in mehrfacher Hinsicht gegen die ärztliche Sorgfaltspflicht verstoßen haben. Magen-Darm-Beschwerden zählen zu den häufigsten Nebenwirkungen von Antibiotika. Wie man die Darmflora während und nach der Antibiotikaeinnahme unterstützen kann, das hat sich Christian Panni angeschaut.
3: Antibiotika wirken nicht nur gegen krankheitserregende Bakterien, sie können auch die nützlichen Bakterien der Darmflora treffen. Deshalb werden begleitend oft fermentierte Milchprodukte oder fermentiertes Gemüse empfohlen. Viele setzen auch auf ein Probiotikum, das sollte aber nicht gleichzeitig eingenommen werden. Und auch nach einer Antibiotikatherapie empfiehlt Ernährungswissenschaftlerin Martina Steiner, speziell auf Ballaststoffe zu achten.
4: Dass wir schauen, dass wir Vollkornprodukte essen, Gemüse, Obst, Hülsenfrüchte, die sind alle sehr reich an Ballaststoffen und liefern damit unseren Darmbakterien auch wieder die Nahrung, die sie brauchen, um sich gut entwickeln zu können.
3: Nach einer Antibiotikakur kann es übrigens mehrere Monate dauern, bis sich die Darmflora wieder vollständig erholt.
1: Berichtet Christian Pani. Das waren die Nachrichten mit Felix Schneider-Storm. Zum Wetter.
5: Zeitweise scheint die Sonne, zeitweise ziehen dichte Wolken durch. Trocken bleibt es aber weitgehend. Der Wind aus West bis Nordwest frischt heute verbreitet lebhaft bis stark auf und die Temperaturen steigen auf 25 bis 33 Grad. Morgen weiterhin sehr windig und 2 bis 5 Grad weniger warm. Auch morgen ist es zeitweise sonnig, es sind morgen aber auch Regenschauer dabei, speziell von Nordtirol bis ins Nordburgenland. So viel zum Wetter mit Nicola Biermeier. Zeitweise scheint die Sonne.
6: Und wir schauen weiter ins Radio Tirol Verkehrsservice. Und lassen Sie, geben Sie ganz kurz Zeit, das noch zu aktualisieren. Sie merken, es ist alles live. Wir machen das in echt, weil es gibt Aktuelles von der Fernpassstraße von der B179 zwischen Reute und Heiterwang. Und das Aktuelle ist gut, weil der defekte LKW ist entfernt. So haben wir das gerne. Also wünschen wir Ihnen gute und sichere Weiterfahrt.
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6: Bin gerade ein bisschen durcheinander, weil ich muss die Jalousien noch herunterlassen. Noch zahlt sich nämlich aus, wenn es heute wieder heiß wird. Wenn Sie ganz kurz Zeit hätten. Moment. Lassen wir die gerade noch einmal tun. Dauert gerade ein bisschen. Super, los geht's.

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1: Udo Jürgens in Radio Tirol. Aber jetzt ist der Song aus. Und wenn es dann aus ist mit der Schule, bitte die Schultaschen nicht in die Ecken pfeffern und dort irgendwie vergessen, sondern abgeben und spenden. Das Jugendrotkreuz Tirol sammelt wieder alte Schultaschen. Landesgeschäftsführer Philipp Schumacher.
2: Genau so ist es. Also wir rufen wie jetzt schon seit 18 Jahren jedes Jahr am Schuljahresende dazu auf, dass man gebrauchte, gut erhaltene Schultaschen daheim eben nicht wegwirft und die dann am zweiten Leben sozusagen zuführt, weil man weiß eigentlich, dass aus den Erfahrungen der letzten Jahre ganz viele Schultaschen noch so gut beieinander sind. Die braucht man mal reinigen, dann tut man sie befüllen mit ein bisschen Schulmaterial. Im besten Fall wird das vielleicht auch mitgesammelt, weil Hefteln übrig geblieben sein, Wasserfarben noch da sein, die man gut verwenden kann. Und dann können wir die nochmal hernehmen und einer zweiten Verwendung zuführen. Mhm.
1: Wenn ich jetzt sage, ja, ich habe da von meinem Kind eine Schultasche übrig oder es ist ein Schulwechsel, wir brauchen sowieso eine neue Schultasche, weil es muss mehr Wissen und mehr Zeug rein. Wo kann ich die alte hinbringen?
2: Genau, gesammelt wird also an ganz vielen Schulen in ganz Tirol und an den Recyclinghöfen in den Gemeinden, da kann man sie auch abgeben. Das geht jetzt, wie gesagt, seit 18 Jahren so. Jetzt sammeln wir bis Schuljahresende auch noch in der zweiten Ferienwoche und dann so Richtung Ende Juli sammeln wir die tirolweit zusammen. Der Landesfeuerwehrverband unterstützt uns da, der Landeselternverein unterstützt uns jetzt und gemeinsam mit dem Umweltverein Tirol machen wir die Aktion und da ist es ganz einfach, sich einfach jetzt auch bei uns direkt melden im Jugendrotkreuz und sagen, wir hätten Schultaschen, dann organisieren wir, dass die irgendwo abgeholt werden oder zu uns kommen.
1: Und dann habt ihr im besten Fall ganz viele gebrauchte Schultaschen. Wie geht's dann weiter? Was macht's mit denen?
2: Genau, die werden dann zusammengesammelt, die kommen dann ins Flüchtlingsheim in Rachenau und da tun wir gemeinsam mit den Tiroler Sozialen Diensten und der Caritas und der Diakonie, die Schultaschen werden dann zwar schon mal gereinigt und befüllt, da unterstützt uns auch der Schreib- und Papierwarenhandel, dass wir die vollkriegen und so Richtung Schuljahresanfang hin tun wir die dann wieder ausgeben. Also über 1000 jedes Jahr kriegen wir da zusammen und die geben wir dann entweder in Tirol als erstes her, das ist sozusagen unsere Priorität. Also wenn die Schülerinnen und Schüler in Tirol in einer Situation sind, dass die Familien sehr schwer tun, so eine Schultasche kostet doch ziemlich viel Geld, wenn es eine gute sein soll auch noch. Das ist einfach für viele Familien schwer zu stemmen, da geben wir die aus. Und dann das, was übrig bleibt, schauen wir, dass wir auch in benachbarte Gebiete, in Regionen schicken, wo Schule einfach anders läuft als bei uns, wo das nicht so einfach ist, sich eine Schultasche leisten zu können. Wir haben in den Kosovo nach Rumänien Schultaschen schon gebracht. Genau.
1: Super Aktion vom Jugendrotkreuz Tirol, so eine Schultasche, die bei uns nicht mehr gebraucht wird. Zweites Leben. Große Hilfe für ein Kind.
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0: Radio Tirol am Dienstag um 10:30. Hier kommen die Infos. Wir starten auf den Tiroler Straßen. Und das geht ganz schnell, weil ganz normaler Verkehr. Gute Weiterfahrt.
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2: Mit Stefan Lindner. Angenehmen Vormittag. Zwei Bergsteiger aus Tschechien sind am Wochenende vom schlechten Wetter am Großglockner überrascht worden und in Bergnot geraten. Sie mussten die Nacht auf Montag in einem Notbiwak in 3700 Meter Höhe ausharren. Christoph Braxmarer mit den Einzelheiten.
3: Sonntag früh brachen eine 27-Jährige und ein 32-Jähriger Tscheche in Richtung Großglockner auf. Am frühen Nachmittag befanden sich die beiden am sogenannten Frühstücksplatzl auf einer Seehöhe von 3550 Meter, als sich das Wetter durch einsetzenden Wind und Schneefall verschlechterte. Als es dann dunkel wurde, errichteten sie in 3700 Metern Höhe ein Notbiwak und harrten dort bei Wind und Schneesturm die Nacht über aus. Montag früh setzte der Mann dann schließlich einen Notruf über sein Mobiltelefon ab. Da der Einsatz des Hubschraubers allerdings nicht möglich war, stiegen zwei Mitglieder der Bergrettung zu den erschöpften Alpinisten auf. Sie konnten den beiden Tschechen insoweit helfen, dass sie über den Normalweg zur Erzherzog-Johann-Hütte absteigen konnten.
2: Am Fernpass gibt es am Samstag, den 1. August, erneut eine Protestversammlung einer Bürgerinitiative. Die stark frequentierte Nord-Süd-Verbindung wird von 9.45 Uhr bis 12 Uhr für den gesamten Verkehr gesperrt. Dasselbe gilt für die Hanten-Joch-Straße. Zuletzt war es am 27. Juni zu kurzzeitigen Sperren aufgrund von Demos der Initiative gekommen. Das Land appelliert, die Fernpassroute am 1. August zu meiden und die Sperren großräumig zu umfahren. Nach Südtirol noch. Die Gemeinde Kastelroth will

0: einen neuen Radweg bauen. Er soll von der Umlaufbahn der Seiser Alm über das Dorf Seif bis nach Kastelroth führen. Um diesen Plan für den rund 6 Kilometer langen Radweg umzusetzen, muss Grund enteignet und entlang von Wohnsiedlungen gebaut werden. Deshalb kommt die neue Radverbindung nicht bei allen gut an, berichtet aus Südtirol Katja Trafeuer.
1: Ursprünglich sollte ein touristischer Panoramaweg durch den Wald die Talstation Seiser Alm und Kastelroth verbinden. Da solche touristischen Projekte vom Land Südtirol finanziell nicht mehr bezuschusst werden, soll der Radweg die Dörfer Seis und Kastelroth nun direkt verbinden und durch Wohngebiete führen. Anwohner befürchten deshalb eine Überflutung an Radtouristen. Jörg Zemmer aus Seis am Schlern beschreibt das so.
2: Wegen jetzt Meter Grund hergeben, zeige ich es mir nicht. Geplant ist so gemischt, nicht? Radlfahrer, Fußgänger, Leute mit Poppenwagen, Autos, Motorrad. Es ist noch auch gefährlich. Da sind auch Ausfahrten von Garagen, muss hinter das Jaser fahren oft und dann weiß ich nicht. Und ihre fahren auch schnell. Wir haben E-Bikes, die sind um einen Karacher drauf.
1: Derzeit werden die Einwände geprüft und nach Möglichkeit entkräftet. Erst dann kann der Gemeinderat das endgültige Ja oder Nein zum Projekt geben.
3: Ein Sommerdienstag heute bei uns in Tirol mit bis zu 31 Grad und dazu auch ein paar Wolken am Himmel, also nicht nur Sonne. Aktuell 23 Grad in Reute, 22 messen wir in Kundl und Hippach und knapp 20 Grad in Kals.
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0: Fragen an. Radio Tirol am Dienstag, 7.7. Wir haben den Alpinist, Autor und Bergfotografen Bernhard Ritschl gefragt. Er soll einen Satz zum Wasser bei uns in Tirol sagen. Und er hat gesagt:
1: Wow, ohne Wasser kein Leben.
0: Ah. Alles gesagt, oder? Nirgendwo anders als bei uns in Tirol im Ötztal hat er so viel Zeit verbracht. 80 Bergseen gibt es in dieser Region. Manche ganz klein und fast ganz geheim und dann wieder ganz große und tiefe. Und er hat sie alle entdeckt, weil er hat über das Wasser im Ötztal eine Ausstellung gemacht. Ganz viele Fotos und die wird heute am Nachmittag in Fendt eröffnet.
1: Wir zeigen ja Bergseen, Wasserfälle, Flüsse, Bäche, Tautropfen, Anraum, Reif. Und was mich so begeistert, dass all das tatsächlich Trinkwasserqualität hat. Also wir haben hier einen Schatz in den Alpen und eben auch hier im Ötztal mit all den Seen, Bächen, Flüssen und so weiter.
0: Also der hat in den letzten Jahren die ganzen Gewässer im Ötztal mit Kamera und Badehose irgendwie abgeklappert, fotografiert. Die Natur so fotografiert, wie sie dasteht bei uns in Tirol. Und hat so auch viele neue, noch total unbekannte Seen entdeckt.
1: Das ist zum Beispiel eine der hochinteressanten Auswirkungen vom Abschmelzen der Gletscher, jetzt vor allem in den Ostalpen. Überall da, wo das Eis gegangen ist, also abgeschmolzen ist, sind ja oftmals auch Mulden, Senken entstanden. Dort sammelt sich jetzt das nachfließende Schmelzwasser. Und so habe ich also im Laufe der letzten 2, 3, 4 Jahre rund ein Dutzend neuer Bergseen in den Ötztaler Alpen entdeckt. Und hochinteressant, die haben alle noch keinen Namen.
0: Mhm. Gehen wir vielleicht bald auf Namenssuche für neue Seen bei uns in Tirol. Eröffnet wird die Ausstellung heute Nachmittag um 4 bei der Bergsteigerkapelle in Fendt. Mal mystisch, mal ganz geheimnisvoll, mal zart, mal leicht. So zeigt sich das Wasser im Ötztal.
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1: Am Mikrofon ist Felix Schneider-Storm. Der Ölpreis ist wieder dort, wo er vor dem Krieg der USA gegen den Iran war. Rund 72 US-Dollar kostet derzeit ein Fass der Sorte Brent. Das entspricht ziemlich genau dem Wert von vor 4 Monaten. Dazwischen lag er mehrmals bei mehr als 110 Dollar pro Fass. Ein Hauptgrund ist die Entspannung in der für den Ölhandel so wichtigen Straße von Hormus. Johannes Ruprecht informiert.
2: Noch vor einem halben Jahr wurde ein Fünftel des weltweiten Rohöls über die Straße von Hormus verschifft. Dann kam die Blockade. Inzwischen gibt es Alternativrouten und einige Staaten wie China haben gelernt, mit deutlich weniger Öl auszukommen. All das hat den Preis nach unten gedrückt. Viel weiter dürfte der Ölpreis aber nicht mehr sinken, sagt Energiemarktexperte Johannes Benini.
3: Ich kann mir vorstellen, dass sich die Preise zwischen 70 und 80 Dollar pro Fass einpendeln werden. Sie werden jetzt hier eine Bodenbildung feststellen.
2: Dabei hat die Organisation erdölexportierender Länder, kurz OPEC, ihre Ölförderziele zuletzt sogar erhöht. Also noch mehr Öl in einem Markt, in dem derzeit ausreichend Öl vorhanden sein dürfte. Aber die Straße von Hormus könne jederzeit wieder blockiert werden, so Benini. Dann werde von einem Überangebot keine Rede mehr sein.
1: In der Nähe jenes Hotels in der syrischen Hauptstadt Damaskus, in dem der französische Präsident Emmanuel Macron während seines Besuchs die vergangene Nacht verbracht hat, sind vor kurzem offenbar 2 Bomben explodiert. Eine sei in einem Müllcontainer platziert worden und die andere in einem Fahrzeug, wie die Nachrichtenagentur AFP berichtet. Macron sei zum Zeitpunkt der Explosionen bereits nicht mehr im Hotel gewesen, bestätigt der Élysée-Palast. Er sei sicher und wohlauf. Wegen Bauarbeiten am Bahnknoten Florenz herrscht im italienischen Bahnverkehr derzeit Chaos. Das Angebot im Hochgeschwindigkeitsverkehr ist bis Freitag um etwa die Hälfte reduziert. Auslöser der Einschränkungen ist der Austausch einer 140 Jahre alten Eisenbahnüberführung im Norden von Florenz. Zudem sorgen technische Störungen auf Ausweichstrecken und in Mailand seit Sonntag für erhebliche Verspätungen. Immer mehr Frauen weltweit suchen wegen Fruchtbarkeitsproblemen medizinische Unterstützung. Das geht aus der Studie eines überwiegend chinesischen Forschungsteams hervor, die heute veröffentlicht wurde. Markus Langer berichtet.
4: Im Jahr 2023 waren etwa 54 Millionen Frauen im Alter von 35 bis 49 Jahren von Unfruchtbarkeit betroffen. Bis zum Jahr 2036 könnten es gut 80 Millionen werden, heißt es in der Studie. Eine Ursache sehen die Forscher darin, dass viele Frauen erst in deutlich höherem Alter als früher Kinder bekommen möchten und es dann wegen altersbedingter Unfruchtbarkeit nicht zu einer Schwangerschaft kommt. Vor allem wohlhabendere Länder seien betroffen, in denen Frauen im Schnitt später Kinder bekommen. Weltweit hätten etwa 8-12% der Paare Fruchtbarkeitsprobleme, heißt es weiter. Bei Frauen im Alter zwischen 35 und 49 habe sich die Zahl der Diagnosen von Unfruchtbarkeit seit 1990 weltweit nahezu verdoppelt.
1: Das waren die Nachrichten mit Felix Schneider-Storm.
5: Ja dann, Radio Tirol Wetterservice mit maximal 24 Grad, die messen wir jetzt in Reute. Ein österreichweiter Wetterüberblick jetzt von Nicola Biermeier.
6: Sehr windig ist es heute. Der Wind aus West bis Nordwest frischt lebhaft bis stark auf, mit Böen bis etwa 60 Kilometer pro Stunde. Zudem wechseln Sonnenschein und Wolkenfelder, meist bleibt es tagsüber aber trocken. Die Temperaturen steigen auf 25 bis 33 Grad. Morgen weiterhin sehr windig und 2 bis 6 Grad weniger warm. Auch morgen ist es zeitweise sonnig. Es sind auch ein paar Regenschauer dabei, speziell von Nordtirol bis ins Nordburgenland.
5: So, normaler Verkehr jetzt auf den Tiroler Straßen. Schaut also gut aus im Radio Tirol Verkehrsservice. Gute Reise.
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5: Ölpreis geht zurück. Sehr cool, haben wir gerade in den News gehört. Was kostet der Eintritt hier in den Radio Tirol Vormittag? Nix, niente. Maximal ein warmen Eislutscher heute.
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5: Grüß euch.
8: Oh,

0: Stefanie Werger in Radio Tirol und ihr stark schwerer Felsen. Und traditionell wie Tirol. Jetzt ab heute wieder zu, jeden Dienstag in Fulpmes. Bei gmusigt und getanzt beim sommerlichen Tirolerabend. Benedikt Pfurtscheller ist der Obmann vom Stubaier Bauerntheater. Sag.
1: Ja, ab heute ist wieder unser Open-Air-Tirolerabend. Den nennen wir gmusigt und getanzt am Kirchplatz. Den haben wir jetzt schon seit vielen, vielen Jahren. Und jetzt das dritte Mal starten wir beim ersten Termin mit einem Kinder- und Jugend-Tirolerabend. Und der ist heute um 20 Uhr bei uns in Fulpmes.
0: Wie läuft der ab? Was wird es uns zeigen? Was machen die Kinder, was machen die Jugendlichen, wenn man da heute am Abend hinkommt?
1: Ja, da sehen wir einen Haufen Kinder. Wir haben 72 Kinder und Jugendliche im Alter von 5 bis 16 Jahren. Die zeigen uns vom Anfängerbladl, dem Hirtermadl, bis hin zum Holzhacker, haben die wirklich die ganze Bandbreite schon drauf. Und ja, und das ist natürlich in der letzten Schulwoche immer ein großes Highlight. Da dürfen sie länger aufbleiben. Und heute, glaube ich, passt das Wetter auch perfekt. Dann haben wir einen schönen, lauen Sommerabend mit ganz viel Tradition und Brauchtum.
0: Und jetzt gerade, wenn heute am Abend die Kinder und Jugendlichen dran sind, kann ich mir vorstellen, wahnsinnig viele Mamas, Papas, Omas, Opas, Gatis, die alle voller Stolz zuschauen, oder?
1: Ja, genau. Also das ja, da kommen, wie du sagst, die ganze Familie von Kind und Kegel, wie man bin schon sagt, auch die Geschwisterkinder kommen mit und das ist eben so nett. Da bestärken sich die Kinder gegenseitig und nehmen dann auch das nächste Jahr wieder eine mit, die ihre Schulfreunde sagen, das ist so toll da. Und ja, und so wächst es jetzt seit vielen, vielen Jahren. Angefangen haben wir mit 12 Kindern und jetzt haben wir 72. Natürlich die Jugendlichen, die jetzt schon 16 sind, kommen natürlich jetzt schon auf zu den Großen, zu den Erwachsenen-Schulplattler. Und somit ist das ein natürliches Wachstum, das uns natürlich hilft, den Tirolerabend qualitativ so zu halten bzw. entwickeln, sodass auch die Gäste, die im Sommer, im August klassischerweise viele Italiener und natürlich auch deutsche Holländer, die sich das gerne anschauen,
0: die werden Augen machen.
1: Genießen können. Ja, die machen dann dafür große Augen, genau.
0: Dann wünschen wir euch einen guten Start mit den Jungen heute am Kirchplatz in Fulpmes und dann den ganzen Juli und August immer am Dienstag bei Gmusigt und Gdanzt in Fulpmes. Einen lässigen Sommer.
1: Super, macht es gut. Danke dir, David. Danke. Ciao.
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2: So, es ist so ungefähr 11:30, 11.31 Uhr, Radio Tirol Verkehrsservice. Mit dem großen deutschen Eck Bayern, Autobahn A93, wenn Sie Richtung Kiefersfelden unterwegs sind, dann zwischen Brandenburg und Oberaudorf. Stau, das ist dort die Baustelle. Sie brauchen eine Viertelstunde länger. Gute Weiterfahrt.
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4: Mit etwas Verspätung, David. Stefan Lindner wünscht angenehmen Vormittag. Wie geht man vernünftig mit Geld um, sei es das erste Taschengeld oder das erste eigene Einkommen? Das sollen künftig Schülerinnen und Schüler lernen. Die Hypo-Tirol-Bank hat mit der Tiroler Bildungsdirektion ein entsprechendes Angebot für Schulen entwickelt. Alexander Wickliner mit den Einzelheiten.
5: Ziel der Initiative sei es, jungen Menschen praxisnahes Finanzwissen zu vermitteln. Im Mittelpunkt würden Themen wie Sparziele, Budgetplanung, erste Finanzierungsfragen oder der Umgang mit möglichen Geldfallen stehen. Die Unterrichtseinheiten werden von Experten der Hypo Tirol Bank durchgeführt, ohne werbliche Inhalte wird betont. Das Bildungsangebot richtet sich an Schülerinnen und Schüler ab 10 Jahren und wurde in Abstimmung mit der Tiroler Bildungsdirektion erarbeitet. Ein Testlauf sei bereits im Gange. Ab Herbst werde das Angebot breiter ausgerollt. Es sollen auch Experten anderer Finanzpartner daran teilnehmen.
4: In Tarents haben unbekannte Täter in den letzten Tagen im dortigen Gewerbegebiet Treibstoff gestohlen. Sie zapften dafür den Tank einer dort befindlichen Baumaschine

0: Ein Teil des in Flaschen und Kanistern abgezapften Treibstoffs blieb am Tatort zurück. Die Polizei Nassereiter sucht um zweckdienliche Hinweise. Und seit gestern Abend gibt es im Bitztal eine Ersatzstraße für die durch eine Mure zerstörte Landesstraße im Gemeindegebiet von St. Leonhard. Die Ersatzstraße ist in beiden Fahrtrichtungen einspurig mit Ampelverkehr befahrbar. Damit können auch wieder Reisebusse, Lkw mit Anhänger und Sattelschlepper ins hintere Bitztal fahren, teilt das Land Tirol mit. Die Sanierung der zerstörten Bitztalstraße werde noch einige Monate dauern. Es ist 11.33 Uhr pünktlich. Lieber David, darf ich jetzt an dich zurück.
1: Wenn es so schön war.
0: Ja, schön. Aber wird die Zeit wieder hereingeholt?
2: Kann man nicht einfach abschalten?
0: Nein, geht das gar nicht.
2: Und wir haben ja keinen Stress.
0: So ist es. So.
2: Radio Tirol Wetterservice mit Sonne, blau im Himmel bei uns jetzt in Tirol. 23 Grad aktuell in Tulfes bei der Talstation der Glungezerbahn. 25 Grad beim Hahnenkamm in Reute und 24 Grad in Lienz, Zettersfeld. Wenn Sie rauf wollen auf die Berge, passt heute, weil es bleibt trocken, nur ein paar harmlose Wolken. Oben auf 2000 Metern 13 Grad maximal und herunten im Tal, da drehen wir die 13 um und machen 31 Grad draus.

0: Die Münchner Freiheit läuft in Radio Tirol. Freiheit auch bald wieder für Tirols Schülerinnen und Schüler und Lehrerinnen und Lehrer. Hitzefrei, Fragezeichen. Hat es ja diesen Sommer schon gegeben. Und deswegen in der letzten Schulwoche jetzt wieder mal die Frage, was soll man denn mit den großen Ferien tun, Markus Feichter?
1: Ja, darüber diskutieren wir heute. Ein Vorschlag, zusammenstampfen.
0: Lassen.
1: Kürzer machen. Also ein bisschen kürzer machen beispielsweise. Ja? Vorverlegen, weil es ja so heiß ist. Ja. Die letzten ein, zwei Wochen in den Schulen im Zuge der Hitzewelle waren teilweise unerträglich in den Klassen. Gibt es den Vorschlag, früher beginnen mit den Sommerferien und dann wieder früher hineinstarten. Oder du bist Fraktion, lass mal es, wie es ist.
0: Na, mir ist es, ich habe mit Schule nichts mehr zu tun, aber
1: na, haben wir noch
0: Griechenland zum Beispiel, ja, da machen sie einfach 3 Monate frei, weil es ist 3 Monate Sommer und heiß und da ist einfach zu.
1: Auch in Südtirol ist es so. Ja, was tut man mit den Kids dann 3 Monate lang?
0: Oma, Opa, Mama, Papa.
1: Okay, wenn es keine Oma, Opas gibt. Also darüber diskutieren wir heute, viele Möglichkeiten, die sich da auftun. Ab 14 Uhr, was tun wir mit den Sommerferien? Alles so lassen, wie es ist? Oder ändern wir ein bisschen was? Da gab es ja verschiedene Vorschläge. Die hören wir uns heute natürlich dann auch an. Ab 14 Uhr.
0: In Tirol am Wort, bei Papa Markus Feichter und der kinderlose David haltet jetzt am
1: Wort. Na, schon aus der Schule draußen.
0: Hat's geschafft. Radio Tirol hier in der letzten Schulwoche.

0: Es läuft Steve Winwood hier in Radio Tirol. Higher Love um 7:45. Da darf man sich, finde ich, zu Recht fragen, ist das noch Appetit oder ist es schon Hunger? Machen Sie sich vielleicht mal mit den Arbeitskollegen gleich aus. Wer geht die Ause holen, wer bringt was mit? Und wir machen bis dahin noch was? Wir spielen
1: Rod Stewart, Baby Jane.
0: Jawohl.
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4: Es ist 12 Uhr. Sie hören die Glocken der Pfarrkirche unserer lieben Frau Maria Himmelfahrt in Oberlienz in Ostthal.

0: Das Gebiet des heutigen Oberliens in Osttirol war schon im 5. Jahrhundert besiedelt. Dies beweisen Ausgrabungen, die Mauerreste einer Kirche mit Apsis und Priesterbank freilegten. Die einstmals prächtige gotische Pfarrkirche von Oberliens aus dem 14. Jahrhundert musste nach einem Brand während der Tiroler Freiheitskämpfe wieder instand gesetzt werden. Der ursprünglich gotische Turm hat heute einen achteckigen Spitzhelm. Das besonders schöne Geläute der Kirche umfasst 6 Glocken in der Stimmlage des, es, f, as, b und des.
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2: Herzlich willkommen zum Mittagsjournal. Das sind die Themen. Österreich gelingt Schlag gegen internationalen Menschenhandel und Spannung vor NATO-Gipfel in Ankara. Im Studio Eva-Maria Fuhn. Bei einer internationalen Aktion gegen Menschenhandel sind in 59 Ländern mehr als 1000 Tatverdächtige festgenommen worden. Geleitet wurde die Operation Mitte Juni von Österreich und Rumänien. Die Opfer, meist Frauen, die zur Prostitution gezwungen wurden, stammen aus 45 Ländern. Angeworben wurden sie über dubiose Online-Plattformen. Veronika Mauler mit Details.
3: In Österreich sind bei der Aktion 17 Frauen als Opfer des Menschenhandels identifiziert worden, sagt Gerald Tatzkern vom Bundeskriminalamt. Sie wurden online unter falschen Vorzeichen für Jobs in Hotels angeworben.
4: Und mussten dann eben Sexdienstleistungen anbieten. Also man kann sich das wirklich in einem sklavenähnlichen Zustand vorstellen.
3: Zwischen 8. und 12. Juni wurden in 59 Ländern gleichzeitig tausende Verdächtige kontrolliert. Zusammengearbeitet wurde mit Frontex, Inter und Europol.
4: Und dann merken wir auch, dass manche Verdächtige dann andere Verdächtige erreichen wollen telefonisch. Und das bietet wiederum die Möglichkeit, ein internationales Netzwerk aufzuklären.
3: In Österreich sind bisher 8 Männer wegen des Verdachts des Menschenhandels festgenommen worden. Weitere Ermittlungen laufen.
2: Der Nationalrat beschließt heute 2 neue Schulfächer. In der AHS-Oberstufe soll es künftig die Gegenstände Medien und Demokratie sowie Informatik und künstliche Intelligenz geben. Dafür wird die 2. lebende Fremdsprache bzw. Latein gekürzt. Außerdem wird das Verbot von Einweg-Vapes beschlossen. Sie dürfen nur noch bis Ende des Jahres verkauft werden. Die Staats- und Regierungschefs der NATO-Länder kommen heute zu ihrem 2-tägigen Gipfeltreffen in der türkischen Hauptstadt Ankara zusammen. Für die Europäer geht es in erster Linie darum, US-Präsident Trump bei Laune zu halten und weitere Unterstützung für die Ukraine zu sichern. Matthias Umfeldstätter.
5: Abgesperrte Straßen, engmaschige Überwachung. Ankara kurz vor dem NATO-Gipfel. Die Hauptmission der Europäer heute und morgen, dafür zu sorgen, Trump nicht vor den Kopf zu stoßen. Der US-Präsident war zuletzt verärgert wegen der kritischen Haltung vieler NATO-Staaten zum Iran-Krieg. Außerdem sind Trump die Verteidigungsausgaben der europäischen Verbündeten noch immer zu niedrig. NATO-Generalsekretär Mark Rutte zeigt sich vor dem Gipfel versöhnlich. Die europäischen Verbündeten und Kanada seien auf dem Weg, bei ihren Verteidigungsausgaben mit den USA gleichzuziehen. Mehr Geld für die ukrainische Verteidigung fordert indes Zelensky. Vor dem Gipfel in Ankara macht der Präsident der Ukraine deutlich, Kiew braucht dringend Munition für seine Flugabwehr.
2: In Frankreich entscheidet sich heute vor Gericht, ob die Rechtspopulistin Marine Le Pen zu den Präsidentschaftswahlen antreten darf. Le Pen hat laut Umfragen aussichtsreiche Chancen, in den Élysée-Palast einzuziehen. Doch wegen Veruntreuung von EU-Geldern wurde sie mit einer Ämtersperre belegt, gegen die sie beruft. Aus Paris, Cornelia Primas.
6: Der Medienandrang ist enorm. Im alten Justizpalast in Paris, schon um 5 Uhr in der Früh, wurden hier die ersten Kameras postiert. Das Berufungsurteil von Marine Le Pen ist das politische Ereignis in Frankreich. Denn wenn heute Nachmittag ihre Ämtersperre verringert wird, und zwar auf maximal 2 Jahre, dann darf sie bei der Präsidentschaftswahl im April antreten. Und das bei besten Chancen. Fällt das Urteil allerdings anders aus, dann wird sie spätestens am Abend in einem Fernsehinterview erklären, wie ihre politische Zukunft und die des Rassemblement National aussehen soll.
2: Wegen drohender massiver Einsparungen beim deutschen Autobauer Volkswagen ruft die Gewerkschaft IG Metall am Donnerstag zu einem Protesttag auf. An sämtlichen Standorten sind während der VW-Aufsichtsratssitzung Kundgebungen geplant. Laut Manager-Magazin könnten bei VW bis zu 100.000 Stellen wegfallen. 4 Werken droht demnach sogar die Schließung. Das war das Mittagsjournal mit Eva-Maria Fuhn.
7: Und wir sind beim Radio Tirol Wetterservice mit bis zu 31 Grad heute bei uns in Tirol. Und ein österreichweiter Überblick jetzt von Daniel Schlager.
8: Verbreitet gibt es heute Höchstwerte um 30 Grad. Es ist aber nur zeitweise sonnig. Morgen und am Donnerstag streift dann vor allem vom Tiroler Unterland ostwärts nochmal etwas kühlere Luft mit einzelnen Schauern. Ab Freitag stellt sich dann Badewetter ein. Die Höchstwerte liegen dann bei 25 bis 33 Grad, die 33 im Burgenland. Dazu wechseln weiterhin Sonnenschein und mehr oder weniger dichte Wolkenfelder. Zudem legt der Westwind noch zu und wird verbreitet lebhaft, von Salzburg ostwärts auch stark. Auch morgen Mittwoch sehr windig, dazu ein Wolkenband mit Regenschauern, das sich vom Donauraum langsam in die Alpen verlagert. Davor im Westen und Süden noch teils sonnig, dahinter dann wieder im Nordosten. Und die Höchstwerte morgen 20 bis 28, im Süden noch knapp über 30 Grad.
7: Und damit Sie gut und sicher ankommen, begleiten wir Sie mit dem Radio Tirol Verkehrsservice, sind gleich am großen deutschen Eck bei Ihnen. Auf der Autobahn A93, wenn Sie Richtung Kiefersfelden fahren, dann zwischen Brandenburg und Oberaudorf Stau, das ist dort die Baustelle. Sie brauchen gut 20 Minuten länger. Ansonsten läuft's, also wünschen wir Ihnen gute Reise weiterhin. Ja, nachher gibt's halt was Leichtes, wenn es so heiß wird, oder? Bisschen Hasenfutter.
9: Viel Salat, sehr gemischt Salat. Ein Wurstsalat mit allen drum und dran rein und richtig gemischt.
7: Ja, Salatl halt, gell?
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7: Mahlzeit, gell?

0: Und wir reden gleich hier in Radio Tirol über 1,4 Millionen Euro, die die drei Vorstände der TIVAG verdienen. Das sorgt für politische Kritik und darüber berichten wir gleich, Alexander Wegleiner.
1: Ja, die Grünen fordern etwa eine gesetzliche Obergrenze. Die TIVAG verteidigt die Bezüge als marktüblich. Ein Vergleich mit anderen landesnahen Energieversorgern zeigt aber, die TIVAG ist besonders spendabel. Und wir machen einen Blick ins Außerfern. Plansee-Vorstand Karl-Heinz Wex gibt in einem Interview Einblicke ins vergangene Geschäftsjahr.
0: Die Infos aus Tirol gibt's hier in Radio Tirol in ganz genau 13 Minuten.
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3: Es wird gleich 12.30 Uhr. Hier kommen alle Infos in Radio Tirol. Und damit Sie gut und sicher ankommen, begleiten wir Sie mit dem Radio Tirol Verkehrsservice. Sind am großen deutschen Eck auf der Autobahn A93, wenn Sie Richtung Kiefersfelden unterwegs sind, dann zwischen Brandenburg und Oberaudorf. Da staut es vor der Baustelle. Sie brauchen gut 20 Minuten länger. In Nord-, Süd- und Osttirol läuft alles. Also gute und sichere Weiterfahrt.
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5: Schönen Mittag, das sind unsere Themen. TIBAG-Vorstandsgagen sorgen für politische Kritik. Plan-C-Konzern freut sich über Umsatzplus im vergangenen Geschäftsjahr und das Wetter morgen wird wechselhaft.
4: Im Studio Alexander Wegener.
5: 1,4 Millionen Euro für drei Vorstände. Die Gehälter an der Spitze der landeseigenen TIBAG sorgen für Kritik. Die Grünen fordern eine gesetzliche Obergrenze. Die TIBAG verteidigt die Bezüge als marktüblich. Ein Vergleich mit anderen landesnahen Energieversorgern zeigt aber, die TIBAG ist besonders spendabel. Roman Wagner berichtet.
6: Im letzten Jahr wurden an die dreiköpfige Vorstandsspitze der TIWAG insgesamt fast 1,5 Millionen Euro ausbezahlt. Im Vergleich mit anderen mehrheitlich öffentlichen Landesenergieversorgern liegt die TIWAG an der Spitze. Die Energie Steiermark, die Salzburg AG und die Kärntner KELAG zahlten ihren Vorständen zuletzt teils deutlich weniger als die TIWAG. Einzig die Vorarlberger Illwerke AG zahlt noch mehr für den Vorstand. Für die Tiroler Grünen sind Gagen in dieser Höhe nicht nachvollziehbar. Klubobmann Gebi Meier fordert eine gesetzliche Obergrenze nach dem Vorbild der Steiermark.
7: Unverschämt, was man dort kassiert. 41.000 Euro pro Monat. Und Vorstandsmitglied, das muss man sich einmal vorstellen. Also wer in Tirol hat 41.000 Euro im Monat, das ist das Doppelte vom Landeshauptmann und das Zehnfache von einem Medianeinkommen in Tirol. Das sind einfach unfassbare Summen für eigentlich nicht so viel Verantwortung, wie da jetzt getan wird.
6: Die TIWAG weist die Kritik zurück. Aufsichtsratsvorsitzender Eduard Wallnöfer spricht von marktüblichen Bezügen.
8: In dem Fall ist es Aufgabe der TIWAG, auch in einem Österreich-Vergleich gute Leute für schwierige Aufgaben zu finden. Wir haben das im Rahmen des Bewerbungsprozesses und des Aussuchungsprozesses für die Vorstände sehr ausführlich getan und haben uns da in einen Durchschnittswert für die österreichische Energiewirtschaft hingelegt. Und ich glaube, das ist sachlich gut rechtfertigbar.
6: Bereits 2021 hatte auch der Rechnungshof die Vorstandsbezüge der TIWAG kritisiert. Variable Teile des Gehalts seien an kaum konkrete und messbare Ziele geknüpft gewesen. Laut Wallnöfer habe die TIWAG das inzwischen geändert. Weil der Vorstand mittlerweile nur noch aus 2 Mitgliedern besteht, würden die Gesamtkosten künftig außerdem sinken. Rechtlicher Nebeneffekt: bei weniger als 3 Vorständen muss man deren Bezüge auch nicht mehr im Jahresbericht angeben. Die Diskussion um die Gagen dürfte das aber nicht ersticken.
5: Berichtet Roman Wagner. Die Plansee-Gruppe mit Sitz in Breitenwang hat heute ihre Zahlen für das vergangene Geschäftsjahr präsentiert. Vorstandsvorsitzender Karl-Heinz Wex kann heuer zufrieden Bilanz ziehen und Zuwächse beim Umsatz und Ergebnis präsentieren. Es war für das Unternehmen eines der besten Jahre bisher. Das Umfeld sei aber nach wie vor herausfordernd, sagt der Konzernchef im Gespräch mit Christoph Praxmacher.
9: Also im Prinzip war die See unverändert rauch. Ja, es sind also neue Themen dazugekommen, wie die Zollmaßnahmen der US-Administration im letzten Geschäftsjahr, die uns natürlich entsprechend beschäftigt haben und die Dinge auch alle richtig zu machen, die aber auch die Wettbewerbslandschaft auch global gesehen deutlich durcheinander geschüttelt haben. Und das zweite große Thema, das uns beschäftigt hat, waren die Exportrestriktionen aus China heraus für Wolfram, der westliche

0: restliche Markt ist im Laufe des Jahres eigentlich in der Versorgung fast ausgetrocknet. Wir konnten hier mit unserer China-unabhängigen Supply Chain den Markt nach wie vor sehr stabil bedienen.
1: Wenn Sie jetzt einige Zahlen erwähnen, wie hat sich die Plansee-Gruppe im vergangenen Geschäftsjahr geschlagen?
0: Also wir haben unseren Umsatz um 4% erhöhen können, von 2,3 auf 2,4 Milliarden Euro. Und wir haben es geschafft, auch hier am Standort Reut entsprechend zu wachsen. Hier konnten wir den Umsatz um 7% steigern.
1: In welchen Branchen gibt es Probleme und wo hat sich Plansee überdurchschnittlich gut geschlagen?
0: Also Branchen, die im letzten Jahr so sehr, sehr gut gelaufen sind für uns, war vor allem das Thema Flugzeugbau. Es war auch die Medizintechnik, ja, die also im letzten Jahr relativ stark gewachsen ist. Auch die Verteidigungsindustrie, die ja bei uns also keine überragend große Rolle spielt. Ja, es sind ungefähr 8-10% unserer Produkte gehen in die Verteidigungsindustrie, die gut gelaufen ist. Und eher schwach und eher in der Nachfrage, das war die Automobilindustrie. Und es war auch die Halbleiterindustrie bei unseren Kunden eher von schwacher Nachfrage.
2: Sagt Plansee-Vorstandsvorsitzender Karl-Heinz Wex. Die Tiroler Kinder- und Jugendanwaltschaft ist immer öfter gefragt. Die Zahl der Einzelfallberatungen ist in den vergangenen Jahren deutlich gestiegen. Während es 2024 noch 350 Einzelfallberatungen gab, waren es letztes Jahr schon 456. Heute ist der Tätigkeitsbericht der Kinder- und Jugendanwaltschaft in Innsbruck präsentiert worden. Was den Kinderschutz auch bei Ferienlagern betrifft, sieht der Kinder- und Jugendanwalt Lukas Trentini noch Handlungsbedarf.
3: Also da mag ich mich zuerst bedanken bei den vielen, die diese Lager und Camps organisieren, weil das ist sehr viel Engagement und meistens auch ehrenamtlich. Und gleichzeitig ist es unser Fokus zu schauen, wie kann der Kinderschutz, wie kann hier das Recht auf Schutz vor Gewalt auch in diesen Ferienlagern gut gewährt werden. Und da ist wirklich der Appell an die Veranstalterinnen, dass man hier Maßnahmen trifft, um diesen Kinderschutz sicherzustellen. Und da zählt einerseits dazu, dass man die Mitarbeiterinnen alle schult, dass man einfach, was heißt Nähe und Distanz, wie viel ist möglich und wie viel ist nicht möglich, dass man Strafregisterbescheinigungen einholt, dass man einfach sicherstellt, wir haben hier eine klare Haltung und das heißt null Toleranz gegenüber Gewalt gegen Kinder und Jugendlichen. Und das, was wir hier fordern, ist dann im Hintergrund schon eine gesetzliche Entwicklung und Veränderung. Und es braucht einfach hier klare Vorgaben, auch wenn die vielleicht im ersten Moment abschreckend für die ehrenamtlichen Strukturen wirken mögen. Aber wir wollen, dass das Standard entwickelt wissen, so wie ein Erste-Hilfe, ein Ersthelfer in einem Ferienlager eine Normalität ist und ein Standard ist, so muss es einfach auch der Kinderschutz und das Kinderschutzkonzept sein.
4: Gibt es derzeit keine gesetzlichen Vorgaben?
3: Nein, hier gibt es derzeit keine gesetzlichen Vorgaben. Und da schauen wir eben nach Vorarlberg und auch nach Kärnten, wo es das gibt und wo wir vielleicht Anleihe nehmen können und eine Entwicklung oder eine Bestimmung hier in Tirol auf den Boden bringen können.
2: Sagt Lukas Trentini im Gespräch mit Helena Fröhlich. Handlungsbedarf sieht Trentini auch bei den finanziellen Ressourcen für die Kinder- und Jugendhilfe. Hier nimmt er vor allem die Politik in die Pflicht. 8 Personen arbeiten derzeit für die Kinder- und Jugendhilfe. Die Einrichtung ist weisungsungebunden und unabhängig. 12.37 Uhr, das war die Mittagsinformation in Radio Tirol.
5: Und das Oberland. Tiroler Oberland momentan am wärmsten. 28 Grad in Imst und Landeck. 27 Grad messen wir in Innsbruck und Kufstein und 27 Grad auch in Lienz. 31 Grad gehen sich heute am Nachmittag noch aus mit viel Sonne und ein paar harmlosen Wolken. Die Nacht dann auch trocken und morgen dann viele Wolken, weniger Sonne. Nachmittags im Unterland und in Osttirol auch ein paar kleine Schauer. Höchstwerte morgen am Mittwoch 23 bis 28 Grad und ab Donnerstag dann wieder hochsommerlich bis übers Wochenende.
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0: Dienstag. Schön, dass Sie uns laufen haben mit Radio Tirol. Und schön, dass Sie auch vorbeikommen, den ORF Tirol anschauen. Geht gerne einfach kurz melden bei uns. Wir haben Besuch. Sagt es einmal alle gemeinsam. Grüß euch.
1: Hallo.
0: Sätzen 5. Ihr habt es nicht zugehört, weil ich habe gesagt, grüß euch. Ja, so, wer seid ihr? Hallo.
2: Wir sind die Mittelschule Absam.
0: Lass euch einmal alle vorstellen. Ich will von jeder den Vornamen hören.
3: Ich bin die Maya aus Absam.
4: Ich bin die Anna aus Dauer.
5: Ich bin die Hanna aus Dauer.
6: Ich bin die Lara aus Dauer.
7: Ich bin die Lorena aus Absam.
8: Ich bin die Victoria aus Absam.
9: Ich bin die Amy aus Absam.
0: Und ihr habt Schulausflug in der letzten Schulwoche, oder wie?
1: Ja.
0: Reden wir ein bisschen über die Schule. Wer ist die Streberin für euch?
4: Die Maya.
0: Die Maya?
1: Ja.
0: Warum Maya?
1: Weil ihr als Einser im Zeugnis habt.
0: Als Einser? Hat noch jemand als Einser?
1: Nein.
0: Ein Applaus für die Maya ganz kurz, oder? Hey, was habt ihr sonst noch so vor jetzt in der letzten Woche?
10: Morgen Kino.
0: Kino?
4: Donnerstag ist Gottesdienst und Freitag ist Zeugnis.
0: Ferien. Was steht in den Ferien an?
4: Urlaub.
0: Urlaub? Bei euch da?
1: Urlaub.
0: Wohin so?
1: Sardinien,
0: Kroatien,
1: Portugal,
0: Gran Canaria, Griechenland. Faszinierend, voll viel vor. Seht ihr euch in den Ferien?
1: Ja.
0: Ja? Macht's was aus? Ja. Was tut's miteinander?
1: Radl fahren.
0: Schwimmen, reiten.
4: Fußball spielen.
0: Und weil die drei Lehrerinnen im Knack stehen, noch, seid ihr zufrieden mit denen?
1: Ja.
4: Gert schon?
0: Gut, den Rest klären wir vielleicht nicht mehr live im Radio, okay? Macht's direkt mit den Lehrerinnen aus. Hey, danke für euren Besuch und schöne Ferien!
1: Danke!

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4: Im Studio Eva-Maria Fuhn. Im Parlament werden heute strengere Regeln für Nikotinprodukte beschlossen. Das betrifft etwa E-Zigaretten und jene Produkte, die in letzter Zeit vor allem bei Jugendlichen auf Anklang stoßen, wie sogenannte Nikotinpouches. Und fürs Wegwerfen von Zigarettenstummeln auf Spielplätzen drohen künftig Geldstrafen. Peter Daser berichtet.
5: Mit Jahresende werden sogenannte Einweg-Vapes verboten. Elektrische Zigaretten aus Plastik mit Geschmacksstoffen und Batterie, die nach Gebrauch oft im Müll landen. Strengere Regeln kommen für sogenannte Nikotin-Pouches. Das sind Nikotinbeutel, die man sich in den Mund legt, und für Nikotin-Zahnstocher. Das sind Zahnstocher, die mit künstlichen Aromen und Nikotin überzogen sind. Sie werden ähnlich behandelt wie klassische Tabakprodukte, sodass zum Beispiel keine Werbung gemacht werden darf. Die zuständige Staatssekretärin Ulrike Königsberger-Ludwig sagt:
6: Die oberste Absicht ist eine Stärkung des Jugendschutzes, weil wir einfach wissen, dass diese neuen Nikotinprodukte einfach sehr oft der Einstieg für eine Raucherinnenkarriere ist.
5: Und es kommen Geldstrafen fürs Wegwerfen von Zigarettenstummeln auf Spielplätzen. Das kann künftig zwischen 500 und 2000 Euro kosten.
4: Bei einer internationalen Aktion gegen Menschenhandel sind in 59 Ländern mehr als 1000 Tatverdächtige festgenommen worden. Geleitet wurde die Operation Mitte Juni von Österreich und Rumänien. Die Opfer stammen aus 45 Ländern und sind meist Frauen, die zur Prostitution gezwungen wurden. In Österreich sind 8 Männer festgenommen worden. Der Besuch von Frankreichs Präsident Macron in Syrien wird von Anschlägen überschattet. In der Nähe des Hotels in der Hauptstadt Damaskus, in dem Macron wohnt, sind 2 Bomben explodiert, eine nahe eines Müllcontainers, die zweite in einem Fahrzeug. Es gibt mehrere Verletzte. Macron selbst befand sich zum Zeitpunkt der Explosionen im Präsidentenpalast. Zum Sport: Belgien gewinnt das WM-Achtelfinale gegen die USA mit 4:1. Damit ist die Kontroverse rund um das aufgehobene Spielverbot für den US-Fußballstar Balogun nach einem Telefonat von US-Präsident Trump zu Ende. Und die Freude in Belgien groß, Tim Koppel aus Brüssel.
7: 9. Minute, Charles de Ketelaar schießt das 1:0. Es ist eine Art Pop-up Public Viewing. 2 Uhr nachts, ein paar Dutzend Fußballfans rund um eine kleine Leinwand nahe der Kathedrale im Zentrum von Brüssel. Alexia ist 28 Jahre alt.
8: Nachdem, was wir über die USA erfahren haben, dass die rote Karte zurückgenommen wurde, glaube ich, dass in ganz Belgien und auch bei den Spielern ein noch stärkerer Siegeswille entstanden ist, weil dort betrogen wurde.
7: Es ist großartig, dass wir gegen Amerika gewonnen haben und damit eigentlich die Retter der ganzen Welt sind, freut sich der 32-jährige Yannick. Die Roten Teufel erreichen das Viertelfinale und treffen kommenden Freitag auf Spanien. Aber zumindest in dieser Nacht ist Belgien unaufhaltbar.
4: Das waren die Nachrichten mit Eva-Maria Fuhn.
9: Und wir sind beim Radio Tirol Wetterservice mit bis zu 31 Grad jetzt am Nachmittag bei uns in Tirol. Ein österreichweiter Überblick jetzt von Daniel Schlager.
10: Vielerorts heiß, aber nur zeitweise sonnig geht es durch den Nachmittag. Mitunter schimmert die Sonne nur durch die Wolken. Dazu bläst verbreitet lebhafter, von Salzburg ostwärts auch starker und warmer Westwind. Damit steigen die Temperaturen noch auf 25 bis 33 Grad. 32 sind es bereits im Lavantal in St. André, erst 23 in Admont. Morgen dann ein paar Grad weniger warm, dazu wechselnd bewölkt und anfangs im Donauraum einzelne Schauer, später entlang der Alpen-Nordseite. Außerdem bleibt der Nordwestwind lebhaft bis stark.
9: Und wir begleiten Sie, damit Sie gut und sicher ankommen, sind im Radio Tirol Verkehrsservice. Und es sind die Meldungen eigentlich aus Deutschland, wenn wir es genau nehmen. Von der Autobahn A93 im großen deutschen Eck Richtung Kiefersfelden zwischen Brandenburg und Oberaudorf staut es vor der Baustelle 20 Minuten plus für Sie. Und die Autobahn A8, wenn Sie Richtung München unterwegs sind, zwischen Bad Reichenhall und Anger, da haben Sie uns angerufen, Dankeschön dafür, und uns einen Unfall gemeldet. Es ist nur eine Fahrspur frei. Auch da kurzer Stau. Und Verkehrsmeldungen durchgeben, live aus dem Auto, geht, wenn Sie uns ganz kurz eben anrufen, mit der Kurzwahl Stern 300. Danke und gute Weiterfahrt.
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9: Genau, grüß euch.

0: Chris Steger und er läuft hier in Radio Tirol.
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0: Die basteln zusammen, die fahren zusammen raus und die halten zusammen. Wir sind in Wörgl beim Honda Team West. Anja Lampelmeier ist die Obfrau. Sag uns, wer seid ihr?
2: Ja, also wir sind das Honda Team West. Wir sind ein Autoclub aus dem Tiroler Unterland. Wir haben aber eigentlich generell Mitglieder aus Tirol ganz, also aus ganz Tirol. Entstanden ist das Ganze eigentlich aus dem Grund, dass wir leidenschaftliche Autoliebhaber sind von der Marke Honda. Es waren halt immer so ein, zwei, drei Leideln und da haben wir gesagt, machen wir mal eine Gruppe, damit man sich ein bisschen so zusammentreffen kann. Und das Ganze hat eigentlich so gut funktioniert, dass wir jetzt mittlerweile schon, also wir haben so eine WhatsApp-Gruppe gegründet, dass wir 60 Leute da drin sind. Und daraus hat sich jetzt unser Club dann vor 2 Jahren gegründet. Wir fahren zusammen nach Autotreffen, Oldtimer-Treffen, also wir schrauben auch selber die Autos. Mhm. Wir waren auch Aussteller, schon auf einer Tuning-Messe in Salzburg.
0: Also euch verbinden die PS, hochglänzende Reifen und die Hondas halt, oder?
2: Ja, wir sind halt einfach Liebhaber, die sich einfach zusammengefunden haben. Und egal was ist, ob jetzt ein Auto kaputt ist oder ob einer sagt, wir haben jetzt eine kleine Grillerei, wir treffen uns eigentlich immer so regelmäßig zusammen. Also es ist nicht nur wegen die Autos, sondern auch so, dass wir zusammenkommen, freundschaftlich. Und ja, die Loyalität einfach zu den Leuten. Also wir haben öfters mal gehabt, dass mein Auto irgendwo stehen geblieben ist und die sind alle beinhart da geblieben und haben gesagt, wir stehen da und wir helfen und wir machen. Und nein, also die Gruppe so an und für sich ist cool und ich wollte das mal vorstellen.
0: Genau dafür gibt es das Radio Tirol Team des Tages, da bist du bei uns genau richtig.
2: Ja, das freut mich.
0: Du hast uns eben auch dazu geschrieben bei deiner Nominierung, wir sind kein gewöhnlicher Autoclub, wir sind eine Clique.
2: Genau, wir sind nicht einfach nur ein Club, wo man sagt, man steht jetzt einfach nur mit den Autos nebeneinander. Uns liegt das sehr am Herzen, dass man sagt, jetzt blöd gesagt, wenn einer sagt, du, ich ziehe jetzt um, kann mir jemand helfen? Dass man sagt, ja, wir sind halt da, wir sind so ein Klicken miteinander, also manche haben Kinder, man nimmt die Kinder mit, man macht aber, dass die Kinder was miteinander haben, wir gehen einmal Pizza essen, solche Sachen. Also es ist nicht das Typische, man steht nur zusammen, weil man halt schöne Autos hat.
0: Kann man euch aber, wenn ihr dann mit euren Autos am Weg seid, irgendwie erkennen, fällt ihr irgendwie auf?
2: Ja, wir fallen definitiv auf. Also, wir haben von Oldtimer, von 30 Jahre alte Hondas bis natürlich neue Hondas. Wir sind meistens sehr auffällig mit unseren Farben von den Autos. Wir haben auch Verspoilerungen, wir sind ein bisschen laut, aber alles im legalen Bereich. Also wir machen das so, dass man auch die jungen Leute sagt, es geht auf den legalen Wege. Und man sieht uns, man hört uns. Und meistens, wenn man irgendwo mehrere Hondas auf einen Fleck sieht, dann weiß man, ja, das sind wir.
0: Das ist das Honda Team West aus Wörgl. Und ihr seid heute unser Radio Tirol Team des Tages, bis dass die nächste Paragraph 57a Pickerl-Überprüfung euch scheidet.
2: Ja, genau, vielen Dank.
0: Gute Weiterfahrt euch allen.
2: Super, vielen, vielen Dank. Und gerne. Vielleicht sieht man sich irgendwo
0: mal. Genau, auf der Fahrt.
2: Ja.
0: Vierte.
2: Passt, danke. Ciao. Tschüss.

0: Tina Charles ist wieder mal in höchsten Tönen unterwegs hier in Radio Tirol.
1: Sie sind vielleicht auch unterwegs, im Auto, im LKW, im Bus, dann begleiten wir Sie mit dem Radio Tirol Verkehrsservice. Bei uns in Tirol ist soweit alles okay, nur es geht ein bisschen rund am großen deutschen Eck, deswegen sagen wir Ihnen das von der Autobahn A93. Wenn Sie Richtung Kiefersfelden fahren, zwischen Brandenburg und Oberaudorf nach wie vor Stau vor der Baustelle und 15 Minuten plus. Und auf der Autobahn A8 in Bayern Richtung München zwischen Bad Reichenhall und Anger ist ein Unfall passiert, da ist nur eine Fahrspur frei, auch da staut es. Sie brauchen eine gute Viertelstunde länger. Gute Weiterfahrt.
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3: 13.30 Uhr, einen angenehmen Nachmittag, wünscht Alexander Wegliner. Der Verkehr auf der Brennautobahn ist im ersten Halbjahr dieses Jahres deutlich angestiegen. Das zeigen die Zahlen der ASFINAG von der Hauptmautstelle Schönberg. Besonders deutlich ist der Anstieg beim Schwerverkehr. Hermann Hammer berichtet.
4: Um über 3,5% legte der Verkehr in der schwersten Fahrzeugkategorie heuer im Vergleich zum Vorjahr zu. Über 43.000 Schwer-Lkw waren es von Anfang Jänner bis Ende Juni mehr. Insgesamt waren es damit fast 1.260.000 Schwer-Lkw im ersten Halbjahr. Bei den Fahrzeugen bis zu 3,5 Tonnen gab es einen Zuwachs um fast 2%, was fast 100.000 Fahrzeugen entspricht. Über 5 Millionen Fahrzeuge waren es damit in dieser Kategorie insgesamt. In Summe passierten im ersten Halbjahr dieses Jahres über 6,5 Millionen Fahrzeuge die Hauptmautstelle Schönberg. Das entspricht einem Plus von 2,34%.
3: Die Plansee-Gruppe mit Sitz in Breitenwang hat heute ihre Zahlen für das vergangene Geschäftsjahr präsentiert. Vorstandsvorsitzender Karl-Heinz Wex kann demnach zufrieden Bilanz ziehen und Zuwächse beim Umsatz und Ergebnis präsentieren. Es war für das Unternehmen eines der besten Jahre bisher. Das Umfeld sei aber nach wie vor herausfordernd, sagt der Konzernchef.
5: Also im Prinzip war die See unverändert drauf. Ja, es sind also neue Themen dazugekommen, wie die Zollmaßnahmen der US-Administration im letzten Geschäftsjahr, die uns natürlich entsprechend beschäftigt haben und die Dinge auch alle richtig zu machen, die aber auch die Wettbewerbslandschaft auch global gesehen deutlich durcheinander geschüttelt haben. Also wir haben unseren Umsatz um 4% erhöhen können, von 2,3 auf 2,4 Milliarden Euro. Und wir haben es geschafft, auch hier am Standort Reut entsprechend zu wachsen. Hier konnten wir den Umsatz um 7% steigern.
3: Sagt Plansee-Chef Karl-Heinz Wex. In Tarents haben unbekannte Täter in den letzten Tagen im Gewerbegebiet Treibstoff gestohlen. Sie zapften dafür einen Tank einer dort befindlichen Baumaschine an. Ein Teil des in Flaschen und Kanistern abgezapften Treibstoffs blieb am Tatort zurück. Die Polizei Nassereit ersucht um zweckdienliche Hinweise.
1: Viel Sonne und ein paar Wolken. Das ist so der Mix heute bei uns in Tirol. Mit aktuell 29 Grad in Innsbruck, 26 in Umhausen, 24 Grad in Virgen. Es geht so weiter heute. Es bleibt auch trocken und morgen am Mittwoch noch einmal mehr Wolken. Bisschen weniger Sonne. Ein paar einzelne Schauer sind morgen am Nachmittag ganz lokal im Unterland möglich bei bis zu 28 Grad. Und ab Donnerstag dann wieder Hochsommer.
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0: Radio Tirol mit den Bellamy Brothers. Leichter Hauch an Country und jetzt gleich leichter Hauch an große Hits aus Österreich, weil er ist irgendwie so ein bisschen der Bruce Springsteen Österreich. Vielleicht auch so ein bisschen der Bob Dylan aus Österreich. Und er hat sich das schönste Bundesland der Welt zum Wohnen ausgesucht. Wolfgang Ambros. Wortring. Was er da haben. Und egal wie es ihm geht, der will immer wieder auf die Bühne. Wieder und wieder. Heute Abend Festung Kufstein. Und wenn Sie irgendwie vielleicht auch glauben, Ambros-Hits kennen wir alle. Skifahren, die erste große Liebe, Zwickt's mich, die Blume aus dem Gemeindebau. Heute, da ist er spät. Wie sie alle heißen, wir haben was Neues. Spielen wir jetzt in Radio Tirol. Heißt Die Sonnenseiten vom Leben und ganz fix kennen Sie den Song. Halt vielleicht nicht als W. Ambros-Nummer. Aber hören Sie mal.
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0: Aber jetzt kennen Sie es gleich. Jetzt!

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0: Und wenn Sie hingehen, dann viel Spaß heute Abend beim beim Ambros-Konzert auf der Festung Kufstein. Bin gespannt, ob er Skifahren spielt. Im Juli. Vielleicht sagen Sie es uns morgen.
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0: Vielleicht wollen Sie noch gar mitstimmen online auf tirol.orf.at. Da fragen wir, soll es eine Änderung bei den Sommerferien geben? Ja, vorverlegen oder verkürzen und vorverlegen oder einfach alles so lassen, wie es ist. Darüber reden wir gleich in Tirol am Wort bei Markus Feichter. Der ist schon da.
1: Servus.
0: Ja. Ich sage auch Servus und bis morgen, der David Steiner. Pfiat, denk ich.
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2: Im Studio Eva-Maria Fohn. Der digitale Elternkindpass könnte sich weiter verzögern. Die Umstellung von der analogen auf die digitale Version war eigentlich schon für Anfang 2026 geplant. Nun wackelt auch das neue Startdatum im Oktober. Denn die Verknüpfung der unterschiedlichen Softwaresysteme macht in Spitälern und im niedergelassenen Bereich weiter Probleme. Niklas Lecher berichtet.
3: Den gelben Elternkindpass in Papierform dürfte es noch länger geben. Denn die österreichweite Umstellung auf die digitale Version macht Probleme. Das betrifft unter anderem die Spitäler. Fast alle Länder sind deshalb für eine abermalige Verschiebung und eine Pilotphase. Start im Oktober oder eine abermalige Verschiebung, dazu muss morgen im Nationalrat eine Entscheidung fallen, im Rahmen der Begleitgesetze für das kommende Doppelbudget. Im SPÖ-geführten Gesundheitsministerium will man sich heute nicht äußern, in welche Richtung es geht. Auch im niedergelassenen Bereich gäbe es technische Probleme, sagt Dagmar Fedra Machacek von der Ärztekammer Niederösterreich. Auch sie ist für eine Verschiebung.
4: So große Projekte muss man einfach pilotieren und kann nicht von einem Tag auf den anderen auf ganz Österreich ausrollen.
3: Beim digitalen Eltern-Kind-Pass könnte es also weiter heißen: Bitte warten.
2: Das EU-Parlament hat für ein Prüfverfahren gegen die rechtspopulistische Parteienfamilie Europa der souveränen Nationen ISN gestimmt. Die zuständige Aufsichtsbehörde soll nun mögliche Verstöße gegen EU-Grundwerte prüfen. Stärkste Delegation in der ISN ist die deutsche AfD, die in Teilen als rechtsextrem eingestuft wird. Nach dem Fund einer eingemauerten Leiche in einem Haus in Münchendorf im Bezirk Mödling in Niederösterreich ist nun eine Person festgenommen worden. Es soll sich um den Sohn der Verstorbenen handeln. Die Staatsanwaltschaft Wien bestätigt das. Ermittelt werde aber nach wie vor in alle Richtungen. Stefan Schwarzwald-Seiler informiert.
5: Bei der Ausreise von Dubai in die Vereinigten Arabischen Emirate soll der Sohn festgenommen worden sein. Dort sitzt er seither in Haft, berichtet heute. Die Staatsanwaltschaft Wien bestätigt nur, dass eine Person festgenommen worden ist. Allerdings werden Auslieferungsunterlagen vorbereitet und nach Dubai übermittelt. Die Pensionistin ist Ende Mai als vermisst gemeldet worden. In der Hauswand beim Kellerabgang haben Spürhunde daraufhin die eingemauerte Leiche aufgespürt. Wann und wie die Frau gestorben ist, ist nach wie vor unklar. Das Ergebnis der Obduktion liegt noch nicht vor. Laut Staatsanwaltschaft werden sowohl ein Gewaltverbrechen als auch ein natürlicher Tod geprüft. Im Raum steht auch ein Sozialleistungsbetrug. Demnach könnte die Frau schon vor Jahren nach einem natürlichen Tod einbetoniert worden sein, um weiterhin ihre Pension zu beziehen.
2: In den französischen Pyrenäen mussten wegen des schweren Waldbrands bereits 12.000 Menschen in Sicherheit gebracht werden. Bewohner aus etwa 20 Gemeinden sind betroffen. Fast 5.000 Hektar Wald sind mittlerweile niedergebrannt. 800 Feuerwehrleute sind im Einsatz. Sie versuchen, die Brände mit Gegenfeuern einzudämmen. Das waren die Nachrichten mit Eva-Maria Fohn. Zum Wetter.
6: Lebhafter bis starker Westwind treibt auch in den nächsten Stunden Wolkenfelder durch. Im Osten lassen die nur wenig Sonne zu, meist scheint sie zumindest zeitweise. Dazu gibt es aktuell recht einheitliche Temperaturen um 30 Grad. Nur in manchen Alpentälern und im Mühl- und Waldviertel ist es ein wenig kühler. Morgen dann weiterhin windig, bei 20 bis etwa 30 Grad, am wärmsten in Vorarlberg und Kärnten. Dazu ein Wolkenband mit Regenschauern, das sich vom Donauraum langsam in die Alpen verlagert. So viel zum Wetter von Daniel Schlager.
7: Schauen wir auf Tirol Straßen, senden Radio Tirol Verkehrsservice. Da läuft alles in Tirol, vom Außerfern bis nach Osttirol. Aber Probleme in Bayern auf der Autobahn A8 in Richtung München zwischen Bad Reichenhall und Anger. Da melden Radio Tirol-Hörer jetzt einen Unfall. Es ist nur eine Fahrspur frei. Da gibt es Stau und 15 Minuten Zeitverlust. Und auf der Autobahn A93 Richtung Kiefersfelden zwischen Brandenburg und Oberaudorf ebenfalls Stau. Dort wegen der Baustelle ein Plus von 15 Minuten. Wo immer Sie unterwegs sind, gute und sichere Fahrt.
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7: Boah, die Sommerferien stehen vor der Tür. Viele werden durchatmen. Andere sagen wieder, boah, viel zu lang, vor allen Dingen die Eltern vielleicht. Wohin mit den Kindern in dieser Zeit? 6 Wochen Sommerferien, die würden auch alle mal reichen. Das ist ein Argument, über das wir heute diskutieren wollen, Nathalie Wandauer.
8: Ja, und ein anderer Vorschlag, die Sommerferien sollten früher beginnen. Im Juni wird es immer heißer, die Hitze staut sich in den Klassen und an Konzentration ist nicht mehr zu denken.
7: Das ist ein anderer Vorschlag. Wie sehen Sie das? Wie sehen Sie die Sommerferien? Sind sie zu lang oder könnten wir eigentlich schon früher hineinstarten? Wir hören in dieser Stunde auch Expertinnen und Experten, Lehrervertreter und natürlich auch Schüler.
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7: Tirol am Wort, @of.at, so erreichen Sie uns. Und das ist Musik, passend für den Sommer. Pupo in Radio Tirol.

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1: Ja, wir starten gemeinsam mit Ihnen in Richtung Sommer. Die Hitzewelle, der erste, das war eigentlich schon die zweite, haben wir ja schon hinter uns. Und diese Hitzewelle im Juni, die hat ja auch den Ausschlag gegeben für die laufenden aktuellen Diskussionen. Denn völlig überhitzte Klassen hat es gegeben, wo man die Hitze dann auch über Nacht nicht mehr rausbekommen hat. Und das ist natürlich auch für die Konzentration der Schülerinnen und Schüler nicht gerade zuträglich und auch nicht für die Lehrerinnen und Lehrer, Nathalie.
2: Ja, jetzt wird über eine Vorverlegung der Sommerferien in den Juni gesprochen. Der Vorschlag kam von der Wiener Bildungsstadträtin von den NEOS und sie erhält diesbezüglich auch Unterstützung von ihrem Parteikollegen, dem Bildungsminister Christoph Wiederkehr.
3: Die Evidenz für eine Vorverlegung von Sommerferien zeigt ganz klar, dass im August die Tage kürzer sind, die Nächte länger und damit mehr Kühlung stattfindet. Diesen Vorschlag sollen wir jetzt gemeinsam diskutieren und wenn alle Bundesländer der Auffassung sind, dass es sinnvoll ist, auch so umsetzen.
2: Ja, und die Bundesländer zeigen sich großteils gesprächsbereit. So heißt es etwa von der Tiroler Bildungslandesrätin Cornelia Hagele von der ÖVP. Sie stehe einer Anpassung der Sommerferienregelung grundsätzlich offen gegenüber. Wesentlich sei eine ausreichende Erholungsphase für die Schülerinnen und Schüler, aber auch berufstätigen Eltern. Die dürften mit ihren Betreuungsaufgaben nicht im Stich gelassen werden.
1: Sagt also die Bildungslandesrätin, was sagen Sie? 0800 22 69 22, so landen Sie hier bei uns im Radio Tirol Studio. Und wir haben uns umgehört am Mirminger Plateau in Mirming, wie denn da die Schülerinnen und Schüler und auch die Eltern teilweise eine mögliche Vorverlegung so sehen würden. Die sagen Folgendes.
4: Also ich würde es eigentlich schon fein finden, vor allem jetzt merkt man, wie es für alle anstrengend wird, auch wegen der Hitze. Und ja, ich finde es jetzt nicht so schlimm, dass es dann im August früher wieder anfängt.
5: Also ich glaube, dass ich das ganz gut finden darf, weil es jetzt halt echt schon warm war.
6: Dadurch, dass man sich auch immer weniger gut konzentrieren kann und auch sowohl die Lehrer als auch die Schüler weniger Lust haben, in die Schule zu gehen.
5: Ja, ich glaube, ich würde es gut finden, weil es jetzt halt auch doch schon warm war und im Herbst wird es dann echt eher wieder kälter und dann bringen eigentlich die Ferien gar nichts mehr.
7: Also wenn man das mitverfolgt, dass da wirklich sich das Wetter auch jetzt ändert, nachher wird man sicher dahingehend auch sich was überlegen müssen.
1: Ne? Also wie sehen Sie das? Vielleicht sind Sie ja selber Lehrperson und haben ein bisschen geschwitzt in den letzten Wochen, wie andere natürlich auch. Macht Sinn, wenn man vielleicht früher in die Sommerferien starten würde. 0800 22 69 22 oder Sie schreiben uns tirolamwort@of.at.
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1: Neil Diamond ist das.

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1: Da diskutieren wir heute über die anstehenden Sommerferien. Die Schüler freuen sich, die Schülerinnen natürlich auch und schauen schon Richtung Urlaub vielleicht, Richtung große Langeweile, ich weiß es nicht, wenn sie zu lang werden, die Sommerferien, 8 bis 9 Wochen. Zu Hause ist Ihnen wahrscheinlich nicht, Nathalie.
2: Momentan eher nicht.
1: Jetzt geht es wieder ganz gut. Gell? In der Schule war es ja heiß und dann ist eben die Diskussion entstanden, früher vielleicht in die Ferien zu starten, schon Mitte Juni, wie es etwa in Südtirol der Fall ist. Wir haben heute bei Lehrervertreterinnen und Elternvertreterinnen und Vertretern nachgefragt, wie Sie das so sehen. Und Peter Spanblöchel, der Sprecher der Pflichtschullehrerinnen und Lehrer, der sagt dazu Folgendes heute.
3: Grundsätzlich denke ich, dass die Diskussion spätestens am Freitag beendet sein wird. So ist es halt in der Vergangenheit immer gewesen. Und für mich selber ist es so, wenn ich mir noch überlege, es war im September manchmal auch schon heiß, momentan ist es am wärmsten immer im Juni und im Mai. Was tun wir dann, wenn es im Mai ganz warm wird oder im Juni ganz warm wird? Meine persönliche Einstellung dazu wäre, die Gebäude klimafit machen, weil dann sind wir unabhängig davon. Das war wahrscheinlich die vernünftigste Regelung. Weil die Fragestellung gibt es natürlich, wenn ich das Sommersemester verkürze, weil ich 2 Wochen früher in die Ferien gehe, wird halt alles sehr gedrängt, der ganze Ablauf.
1: Das heißt, aus Ihrer Sicht, heute betrachtet, diese 8 Wochen, 9 Wochen Sommerferien zu verändern, würde grundsätzlich mal nichts bringen, würde vielleicht woanders wieder Probleme aufmachen?
3: So wie ich sehe, ja. Ich sehe das ein bisschen als Schnellschuss. Man muss über die Dinge einfach vernünftig nachdenken, was für Auswirkungen es geben kann, eben, wie gesagt, auf den Prüfungs- und den Jahreslauf der Schulen, beziehungsweise die Problemstellungen, die wir mit Gebäuden vielleicht grundsätzlich haben, das ist ja auch sehr unterschiedlich. Das ist ja nicht überall gleich problematisch.
1: Die Länge der Sommerferien ganz grundsätzlich, ist aus Ihrer Sicht in Ordnung?
3: Grundsätzlich haben wir Erholungszeit, die wir natürlich brauchen. Es ist die Feriendiskussion ja jedes Jahr dieselbe. Wir haben ja mit der Sommerschule schon Verkürzung der Sommerferien um 2 Wochen für diejenigen, die das brauchen und wollen. Und die Problematik mit Feriendiskussionen ist halt immer die, wenn man eine Urlaubsordnung hat wie in der Privatwirtschaft, dann sucht sich jeder Schüler, jede Lehrerin selber aus, wenn sie Urlaub hat. Das stelle ich mir durchaus auch ein wenig chaotisch vor.
1: Also das sagt Peter Spanblöchel heute. Keine Schnellschüsse, wie er meint. Er ist der Sprecher der Pflichtschullehrerinnen und Lehrer, Nathalie.
2: Ja, und wir haben auch bei den Elternvertretern nachgefragt. Und da gibt's ganz unterschiedliche Meinungen, sagt uns Benedikt Tremmel, der Präsident des Landeselternverbands.
4: Die Position vom Landeselternverband Tirol ist so, dass wir keine einheitliche Position haben, weil es so viel heterogene Meinungen gibt. Das heißt, in sehr intensiven Diskussionen auf Landesebene, aber auf Bundesebene mit unterschiedlichen Elternvertretern zeigt sich, dass für jedes Argument es ein sehr gutes Gegenargument gibt. Wenn man jetzt zum Beispiel sagt, wir verkürzen im September um eine Woche, dann könnte man sagen, ja, dann wird vielleicht die Ferienbetreuung leichter, weil es nur mehr 8 Wochen statt 9 Wochen sind. Dann kommt aber natürlich sofort das Argument, ja, aber wir verschieben halt die 9. Woche Wanderschienen. Es kommt dann gleich das Argument, aber der September ist vielleicht die Zeit, wo es billiger ist, wo vielleicht auch vulnerable Schichten eher auf Urlaub fahren können und dann wird die vielleicht soziale Teilhabe geschwächt. Also egal mit wem ich rede, Erziehungsberechtigte, vor allem auch Lehrer und Lehrerinnen, da ist es schon so, dass es vielleicht schon Leute gibt, die sagen, ja, über sowas kann man diskutieren, aber letztendlich hat keiner noch einen patenten Vorschlag machen können.
2: Also viele Standpunkte, viele Meinungen und wir würden gern Ihre hören.
1: Klingt irgendwie, habe ich mir jetzt gerade gedacht, als gäbe es da keine einheitliche Linie, folglich auch keine Änderungen. Wie sehen Sie das? Wir diskutieren über die Sommerferien.
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0: Ein großer Hit von den Bee Gees, das ist Radio Tirol am Dienstagnachmittag. Wir reden heute über die Sommerferien, über die Schule. Sollen sie länger sein? Sollen sie kürzer sein? Sollen sie früher beginnen? Eine Hörerin ist jetzt dran. Schönen Nachmittag, grüß Gott.
1: Ja, grüß Gott, hier spricht Frau Iso. Funktioniert die Verbindung?
0: Und wie sie gut funktioniert, wir hören sie
1: ja,
0: glasklar.
1: Wunderbar. Ja, sehr gut. Also, ich natürlich bezüglich Ferienlänge, ich glaube, da muss man unterschiedliche Gruppen fragen. Mhm. Aber mir fällt jetzt spontan dazu ein, dass natürlich auch der Tourismus enorm profitieren wird. Wissen Sie, da ist oft dieses Juniloch und im August ist ja prinzipiell viel los. Da kommen viele aus Italien, da wäre es ja auch nicht so schlecht, wenn man da ein bisschen was verändert. Das ist jetzt vielleicht ein bisschen ein provokanter Ansatz, aber ist mir spontan dazu eingefallen. Und noch einmal, natürlich brauchen Schüler, Lehrer und alle anderen auch ihre passenden Ferien und Hitzezeiten. Ja, Juni, Juli, August, so ganz genau kann man es ja nicht vorhersagen. Aber das ist jetzt meine kurze Antwort.
0: Ja, was haben Sie für Erfahrungen bis jetzt gemacht mit der Länge der Sommerferien und der Datierung?
1: Ja, wissen Sie, die Länge der Sommerferien, ich würde sagen, es hängt davon ab, ob Eltern berufstätig sind, beziehungsweise ob Mutter, Vater auch hier zur Verfügung steht. Die Kinderbetreuung ist eine schwierige. Und alle Elternteile möchten natürlich eine gute Betreuung fürs Kind haben, das ist die Sache. Und da bräuchte es halt vielleicht noch mehr Angebote, dass Kinder ins Schwimmbad kommen, dass sie ein bisschen Sport machen können. Und da müsste man halt schauen, wie man das Ganze dann anbieten kann. Aber die Länge, sicher sagen viele Kinder, wenn sie zu lang entwöhnt sind, dann verlieren sie das Lernen ein bisschen, stimmt auch. Mhm. Vielleicht ein, zwei Wochen, ja, da müsste man, ich würde sagen, auch mit den Kindern reden. Also ich würde die unbedingt einbauen.
0: Sie passen gut zu dem, was wir vorhin vom Elternvertreter gehört haben, dass es sehr viele Meinungen gibt dazu und ganz unterschiedlich.
1: Ja, ja.
0: Danke für den Anruf. Wir nehmen diese Botschaft mit. Schönen Nachmittag. Dankeschön.

0: Großer Hit aus den 80ern, Toto, in Radio Tirol am Dienstagnachmittag. Schauen wir auf Tirol Straßen im Radio Tirol Verkehrsservice. Da sind sie störungsfrei unterwegs. Allerdings gibt es in Bayern Probleme. Auf der Autobahn A8 zwischen Bad Reichenhall und Anger ist nach dem Unfall dort der rechte Fahrstreifen weiterhin gesperrt. Es gibt bereits Stau und rund 30 Minuten Zeitverlust. Und auf der Autobahn in Richtung Kiefersfelden zwischen Brandenburg und Oberaudorf auch Stau, und zwar wegen der Bauarbeiten dort. Sie verlieren in diesem Bereich 15 Minuten. Wir schauen weiter in die Nachrichtenredaktion. 14.31 Uhr.
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2: Einen angenehmen Nachmittag wünscht Alexander Wegener. Ab Sommer können Kinder erstmals in Tirol gratis mit den Öffis fahren, wenn sie mit den Großeltern unterwegs sind. Diese müssen allerdings ein gültiges Klimaticket besitzen. Stefan Linden informiert.
3: Huckepack-Bonus heißt dieses Angebot des Verkehrsverbund Tirol, und dieses gab es bislang nur für Eltern bzw. Familien. Im Sommer können nun auch Großeltern ihre Enkel gratis mit den Öffis mitnehmen. Vorausgesetzt ist einerseits ein gültiges Öffi-Jahresticket für Tirol und der Familienpass der Eltern. In Tirol haben über 36.000 Menschen ein Senioren-Klimaticket. Viele von ihnen unterstützen gerade in den Sommerferien Eltern bei der Kinderbetreuung. Durch den Huckepack-Bonus werden generationsübergreifende Freizeitaktivitäten erleichtert und gleichzeitig nachhaltige Mobilität gefördert, so der zuständige Verkehrslandesrat René Zumtobel von der SPÖ. Gültig ist dieses Angebot während der gesamten Sommerferien in ganz Tirol für Kinder unter 15 Jahren.
2: Handlungsbedarf beim Kinderschutz sieht Kinder- und Jugendanwalt Lukas Trentini. Heute hat die Kinder- und Jugendanwaltschaft ihren Tätigkeitsbericht präsentiert. Dabei spricht Trentini davon, dass beispielsweise auch bei Ferienlagern der Kinderschutz rechtlich abgesichert werden müsse.
4: Da zählt einerseits dazu, dass man die Mitarbeiterinnen alle schult, dass man einfach, was heißt Nähe und Distanz, wie viel ist möglich und wie viel ist nicht möglich, dass man Strafregisterbescheinigungen einholt, dass man einfach sicherstellt, wir haben hier eine klare Haltung, und das heißt null Toleranz gegenüber Gewalt gegen Kinder und Jugendlichen.
2: Gesetze dazu gäbe es beispielsweise in Vorarlberg oder Kärnten. Ähnliche Bestimmungen fordert der Kinder- und Jugendanwalt für Tirol. Der Innsbrucker Stadtsenat hat sich heute für den Ankauf der alten Hungerburg-Talstation ausgesprochen. Die Liegenschaft war bisher im Eigentum der Innsbrucker Nordkettenbahnen. Die Stadt will 1,7 Millionen Euro investieren und mit der jungen Talstation einen Raum für die freie Kulturszene schaffen. Eröffnet werden soll sie Mitte nächsten Jahres.
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0: Da war der Markus Feichter jetzt zu schnell, weil kurz schauen wir schon noch zum Wetter. Sonnig heute Nachmittag, ein paar Wolken kommen dazu und die Höchstwerte liegen zwischen 26 und 32 Grad. Es geht trocken durch die Nacht. Morgen Mittwoch, da ziehen immer wieder Wolken durch. Es bleibt allerdings warm, 23 bis 28 Grad morgen Mittwoch. Und so richtig startet der Sommer dann am Donnerstag wieder durch mit viel Sonne.
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0: Jetzt ist die Nathalie am Wort. Wir haben eine Umfrage für Sie online gestellt. Da können Sie abstimmen. Wie schaut es denn aus mit den Sommerferien? Sind sie zu lang? Sind sie zu kurz? Wie schaut es denn aus, Nathalie? Da haben schon viele abgestimmt.
5: Unter tirol.orf.at haben wir gefragt, soll es eine Änderung bei den Sommerferien geben? Und da sagen 13%, die Sommerferien sollen vorverlegt werden. 27% sagen, die Sommerferien sollen verkürzt werden. 11% sagen, die Sommerferien sollen verkürzt und vorverlegt werden. Und doch die meisten, nämlich fast 50%, sagt, die Sommerferien sollen so bleiben, wie sie sind. Traditionell.
0: Die österreichische Lösung haben wir heute auch schon gehört. Jetzt reden wir mal ein bisschen und dann schauen wir. Das war so eine Aussage zusammengefasst. Wie sehen Sie es? Soll man was ändern an den Sommerferien? Diskutieren Sie mit uns noch bis 15 Uhr. Freue mich auf Ihre Meinungen.
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0: Tirol am Wort @of.at, so können Sie uns schreiben. Würde mich freuen.
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0: Susanne Kraus-Winkler ist Spartenopfer im Tourismus in der Wirtschaftskammer oder Spartenopfer Tourismus, wie es richtig heißt, in der Wirtschaftskammer Österreich. Und die hat auch ihre diversen Ansätze, was die Sommerferien betrifft. Und eine Sache, die sie vertritt, ist, sie sagt nämlich, man müsse da weit über Österreich hinausdenken. Also kann man quasi nicht so im Alleingang die Zeit der Sommerferien, die Dauer der Sommerferien oder den Zeitpunkt, wann sie beginnen, ändern. Susanne Kraus-Winkler sagt Folgendes.
2: Wir haben in Österreich von den internationalen Gästen rund 83% Ankünfte aus Europa. Viele davon kommen natürlich auch mit dem Auto. Aber grundsätzlich glaube ich, dass es, wenn wir eine Diskussion starten, nur geht, wenn wir auch schauen, dass wir diese optimal mit europäischen Ferienzeiten generell in ein Gesamtsystem bringen und abstimmen.
0: Also quasi gemeinsam statt einsam da die Planung machen für die Sommerferien, sagt Susanne Kraus-Winkler, die Spartenopfer Tourismus in der österreichischen Wirtschaftskammer. Ein Hörer hat uns geschrieben, Nathalie.
3: Wir haben ein Mail bekommen von Georg Juth und der hat eine interessante Berechnung für uns. Gut zuhören. Die Sommerferien verlegen sich kalenderbedingt ohnehin in allen normalen Jahren um einen Tag und in Schaltjahren um zwei Tage nach vor. Sie beginnen heuer in Westösterreich am 10. Juli, im nächsten Jahr am 9. Juli und im Schaltjahr 2028 am 7. Juli.
0: Der Mann hat den Kalender im Blick.
3: Genau, und damit das nicht ewig so weitergeht, ist alle paar Jahre das Schuljahr um eine Woche länger. So war das auch im vergangenen Schuljahr 2025/26 eine Woche länger als üblich und bis zum 10. Juli ungewohnt lange Schule, ist wahrscheinlich schon einigen Schülerinnen und Schülern aufgefallen. Und in gewissem Sinn haben Schuljahre also alle paar Wochen eine Schaltwoche eingeschoben und werden dadurch um eine Woche länger, was aber kaum jemand bemerkt, bis auf den Herrn Juth auf jeden Fall.
0: Hat aufgepasst.
3: Ja, und würde man in den Schuljahren 2030/31 und 2037/38 diese dann wieder fälligen Schaltwochen ausfallen lassen, dann rücken in den nächsten Jahren die Sommerferien in jedem Schuljahr um ein oder zwei Tage nach vor und kommen schlussendlich zwei Wochen vor der heutigen Regelung zu liegen. Also alle Schuljahre in der Übergangszeit wären exakt gleich lang. Es gäbe somit keine dramatischen Auswirkungen auf Tourismus, Betreuungspflichten etc. Aber Schulgebäude klimafit machen könnte und sollte man trotzdem, sagt der Herr Juth.
0: Vielleicht war ich kein guter Mathematiker. Ich bin irgendwann jetzt ausgestiegen bei dieser Berechnung.
3: Aber interessant.
0: Danke, sehr interessant und sehr umfangreich. Wunderbar. Dann haben wir noch den Präsidenten der österreichischen Hoteliersvereinigung, Walter Veit. Der sieht eine Vorverlegung, wie er sagt, sehr kritisch. Er warnt da vor einem Schnellschuss. So, ja, klingt wieder nach, warten wir mal ein bisschen ab. Er sagt,
4: weil es gibt teilweise noch Buchungen im Voraus, die über ein Jahr gehen, wo die Gäste jetzt schon sagen, nächstes Jahr komme ich wieder. Wie bringe ich die dann unter? Der nächste Punkt ist dann natürlich, manche Betriebe haben Kontingente verkauft. Das geht über den Zeitraum von einem Jahr hinaus. Und dann geht es natürlich auch um unsere Mitarbeiter. Sind die schon Mitte Juni so verfügbar, wie wir sie dann brauchen würden, wenn da beispielsweise schon die Hauptsaison startet?
0: Also unterm Strich hören wir schon sehr viele Bedenken quer durch alle Berufsgruppen heraus, wenn man da groß quasi an den Sommerferien herumschraubt und was ändern wollte. 0800 22 69 22. Dann sind's bei uns.
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0: Online können Sie noch abstimmen, tirol.orf.at. Sollen die Sommerferien verkürzt oder vielleicht sogar verlängert werden? Radio Tirol. Wir haben auch einige Reaktionen und Meinungen bekommen, Nathalie, online.
1: Auf unserer Facebook-Seite haben wir das auch nachgefragt. Und da meint etwa die Martina, in den letzten 2 Wochen wird doch eh nicht mehr viel gemacht. Wandertag, Ausflüge, Film schauen, schwimmen gehen und so weiter.
0: Das ist viel.
1: Ja.
0: Aber Schule ist nicht viel, ja.
1: Genau, und sie sagt, kürzt lieber die Sommerferien um 2 Wochen. Also ja. Wahrscheinlich eine Mutter.
0: Ihre Meinung. Also wir haben verschiedene Zugänge schon gehört und du hast dich halt auch bei der Bildungsdirektion in Tirol einmal angemeldet und da telefoniert, Nathalie.
1: Ich habe den Christian Birndl, den Leiter vom Pädagogischen Dienst der Bildungsdirektion Tirol, gefragt, wie denn bei der Hitzewelle Ende Juni die Rückmeldungen aus den Schulen waren.
2: Ja, wir haben in der extremen Phase vor circa 10 Tagen sehr viele Rückmeldungen bekommen aus unterschiedlichen Schultypen, Volksschule, Mittelschule, AHS, aber auch aus dem BMHS-Bereich, dass quasi ein normaler Unterricht nicht mehr möglich ist, weil alle unter dieser Hitzewelle stöhnen. Und das Hauptthema war natürlich, ist es möglich, schulautonom früher Schluss zu machen, weil ja nicht jede Schule entsprechend gut ausgestattet ist mit Klimaanlagen oder Holos.
1: Und was war dann die Antwort?
2: Die Antwort war, dass es ein generelles Hitzefrei nicht gibt, dass natürlich autonom an den Standorten Lösungen möglich sein müssen, aber grundsätzlich war die Linie schon so, dass unter der Überschrift einer verlässlichen Schule und einer verlässlichen Betreuung der Unterricht abgehalten werden muss.
1: Und wie hat man sich dann an den Schulen beholfen bei der Hitze?
2: Man hat halt versucht, den Unterricht anzupassen, sprich an kühlen Orten etwas abzuhalten, sofern möglich, dass ich mal sage, ich gehe in die Bücherei oder ich verlagere den Unterricht nach außen in den Schatten. Das waren beispielsweise Rückmeldungen, die wir bekommen haben. Aber das sind im Prinzip alles nur Notlösungen gewesen. Die Forderung nach Klimaanlagen beziehungsweise sogar einer Verschiebung der Sommerferien oder Beginn der Sommerferien waren eigentlich zahlreiche Rückmeldungen.
1: Sie haben es jetzt gerade angesprochen, diese Vorverlegung, die jetzt in den letzten Tagen aufs Tapet gebracht worden ist. Wie ist da der Standpunkt der Bildungsdirektion?
2: Ja, wir orientieren uns eigentlich an der Meinung des Ministeriums, des BMBs und haben da einen ähnlichen Standpunkt. Das ist zwar ein interessanter Vorschlag, aber braucht dann natürlich eine österreichweite Lösung, eine einheitliche Lösung mit allen anderen Bundesländern und natürlich mit dem Bund. Wir werden da sicher nicht vorpreschen können, vor allem weil es ja auch eine Betreuungsfrage schlussendlich ist für die Eltern.
1: So Christian Birndl von der Bildungsdirektion Tirol und zur Diskussion um die Länge der Ferien sagt er.
2: Es hat beides inhaltlich Vorteile. Es sind die 9 Wochen mit einer maximalen Erholung für Kinder und Lehrkräfte verbunden. Es ist mehr Familienzeit für die Kinder möglich und natürlich auch für die Erwachsenen eine flexiblere Urlaubsplanung. Bei den 6 Wochen gibt es natürlich mehr Entlastung für Eltern, so dass der Betreuungsdruck im Sommer nicht so stark ist und vielleicht weniger Lernlust, die wird sozusagen reduziert.
0: Sagt also heute Christian Birndl, der Leiter des Pädagogischen Dienstes der Bildungsdirektion Tirol. Eine Hörerin ist jetzt dran, die Ingeborg. Schönen Nachmittag, hallo.
3: Grüß Gott, ich schalte gerade mal ins Radio
0: aus. Ja, das ist eine gute Idee, dann haben wir keine Rückkopplung. Und das nächste Mal bitte, bevor wir Sie dran nehmen.
3: Ich bin 84 ja, bitte. Und erinnere mich aber sehr gut an meine Schulzeit. Ich habe allerdings keine Kinder und das wird sicher ein eigenes Thema sein. Aber der letzte Schultype war die HTL. Und darum muss ich sagen, die Kinder brauchen die ganze Ferienzeit. Ja. Also eine Ferienverkürzung finde ich sehr blöd. Ich finde nur, man muss sich vorstellen, gerade die HTL ist eine Ganztagesschule. Du kommst um 7:30 Uhr abends nach Hause. Mhm. Also und da ist nicht zum Schluss irgendwie nur mehr Film schauen, Ausflug machen und so. Da ist bis zum Schluss harte Arbeit und eigentlich Angst mit Prüfungen. Prüfungen mit Angst. Und also man braucht den Urlaub, die Ferien.
0: Die Ferien. Wir haben gestern mit einer Mutter gesprochen, hatten wir gestern, und die hat ganz stark dafür plädiert, dass diese lange Zeit sehr wichtig ist, dass die Kinder ein bisschen runterkommen, ja, die Lehrer sowieso. Und dass es auch einmal fein ist, wenn man dann 2-3 Wochen Langeweile hat, bevor es dann wieder richtig losgeht.
3: Genau das ist so ist ihre Argumentation. Und genau das Wort Langeweile, das ist ganz wichtig, weil nur da erholt sich der Körper. Und ich finde halt, dass die Ferien im Herbst, so Kurzferien, Herbstferien und dort Ferien und da Ferien, so kurze Intervalle, das bringt gar nichts. Das ist nur, das bringt
0: zerstückelt alles ein bisschen. Ja, danke für Ihre Meinung. Ja. Jetzt geht es schon dem Ende zu. Haben Sie hoffentlich eine gute Erinnerung an Ihre Schulzeit?
3: Oh ja, habe ich Angst, aber auch. Ich erinnere mich an viel Angst.
0: Okay, das streichen wir jetzt durch.
3: Auf Wiedersehen.
0: Danke, schönen Nachmittag wünsche ich Ihnen. War wieder eine spannende Stunde heute, finde ich, mit vielen Meinungen. Ganz kurz, wie schaut es bei der Abstimmung aus, Nathalie?
1: Ja, ähnlich wie die Frau Ingeborg sind auch die Mehrheit unserer Hörerinnen und Hörer dafür, dass die Sommerferien so bleiben sollen, wie sie sind, nämlich fast 50%.
0: Wahnsinn. Können Sie noch schnell reinschauen? Noch haben wir sie offen. Danke fürs Mitdiskutieren. Und wir starten was haben wir heute? Dienstag, Mittwoch, drei Tage. In die Sommerferien.
1: Hurra!
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1: Im Studio Eva-Maria Fuhn. Europa und auch Österreich sind im digitalen Bereich stark abhängig von US-Konzernen. Ob öffentliche Verwaltung, Unternehmen oder der private Bereich, es mangelt an eigenen Lösungen. Die Initiative Digitale Souveränität fordert rasch Maßnahmen zu mehr Unabhängigkeit. Volker Obermeier berichtet.
2: Betriebssysteme, externe Datenspeicherung in der Cloud oder künstliche Intelligenz. Europa hat kaum Angebote abseits der US-Dominanz. Eine Alternative sei daher dringend notwendig. Gerade im Zusammenhang mit kritischen Daten, wie etwa bei Energie, Gesundheit oder Landesverteidigung. Thomas Arnoldner von der A1-Gruppe plädiert für einen raschen Aufholprozess.
3: Man kann sich Souveränität nicht nachkaufen, wenn man sie braucht. Es geht vor allem auch darum, Wertschöpfung in Österreich zu sichern. Aber das Wichtigste vor allem, die Kontrolle über unsere eigenen Daten zu behalten, die immer wichtiger wird.
2: Der Ausbau der digitalen Infrastruktur sowie eigenständige Produkte schaffe auch Arbeitsplätze und mehr Wettbewerb. Auf heimischer und auch europäischer Ebene müsse außerdem die digitale Bildung verbessert werden.
1: Das Parlament stärkt die Rechte von Volksgruppen. 6 autochthone Volksgruppen in Österreich werden anerkannt und durch eine Verfassungsbestimmung explizit im Volksgruppengesetz genannt. Zudem werden in Kärnten einige Bezirksgerichte zusammengelegt, da es Probleme gab, zweisprachiges Personal zu finden. Die französische Rechtspopulistin Marine Le Pen ist im Berufungsverfahren wegen der Veruntreuung von EU-Geldern zu einer 3-jährigen Haftstrafe und zu einem 15-monatigen Kandidaturverbot verurteilt worden. Die Richter verurteilten sie heute in Paris zu 2 Jahren Haft auf Bewährung und 1 Jahr elektronischer Fußfessel. Le Pen hatte zuvor ausgeschlossen, mit einer elektronischen Fußfessel in den Wahlkampf zu im Frühjahr 2027 in Frankreich stattfindenden Präsidentschaftswahl zu ziehen. Abseits der großen Aufregung um den WM-Skandal mit US-Präsident Trump und FIFA-Präsident Infantino ist gestern eine besondere Ära zu Ende gegangen. Superstar Cristiano Ronaldo hat gestern bei der 0:1 Achtelfinalniederlage von Portugal gegen Spanien sein letztes WM-Spiel bestritten, ORF-Reporter Christoph Ott.
4: Nach 6 Weltmeisterschaften ist für den Portugiesen Schluss, damit bleibt dem 41-Jährigen der große Traum vom WM-Titel verwehrt. Natürlich bin ich traurig über das Ausscheiden bei der WM, aber ich habe alles gegeben und ich gehe mit gutem Gewissen. Ronaldo ist neben Messi der einzige Spieler, der bei 6 WM-Endrunden getroffen hat. Ob das Spiel gegen Spanien auch das letzte für die portugiesische Nationalmannschaft war, lässt sich der Europameister von 2016 noch offen. Es war zwar meine letzte Weltmeisterschaft, das stimmt, aber was den Rest angeht, werde ich Zeit haben, nachzudenken, Zeit mit meiner Familie zu verbringen und keine voreiligen Entscheidungen zu treffen. Neben dem WM-Titel hat Ronaldo mit Portugal auch 2-mal die Nations League gewonnen und hält mit 146 Toren und 233 Länderspielen 2 Weltrekorde. Kein anderer Spieler ist so oft für sein Land aufgelaufen und hat so viele Tore im Nationalteam erzielt.
1: Das waren die Nachrichten mit Eva-Maria Fuhn. Zum Wetter.
5: Wechselnd bewölkt, teils recht sonnig und weitgehend trocken geht es heute weiter. Außerdem weht in vielen Regionen lebhafter bis starker Westwind und die Temperaturspanne liegt bei mäßig warmen 24 Grad in Mariazell bis heißen 32 Grad in Feldkirch, Villach oder Güssing. Morgen dann speziell in Vorarlberg und Kärnten noch rund 30 Grad. Von Innsbruck ostwärts dagegen etwas kühler und unbeständig mit einzelnen Regenschauern. Im Lauf des Tages von Tschechien her aber wieder mehr Sonne. Das alles bei kräftigem Nordwestwind. So viel zum Wetter von Daniel Schlager.
6: Stern 300, die Nummer hier zu uns in die Verkehrsredaktion. Wir schauen nach Bayern, in diesem Fall auf die A8 Richtung München. Zwischen Bad Reichenhall und Anger ist nach dem Unfall immer noch der rechte Fahrstreifen gesperrt. Es gibt da Stau bis zur Grenze Walserberg, rund 30 Minuten Zeitverlust. Weiter auf die Autobahn in Richtung Kiefersfelden, das ist die A93. Zwischen Brandenburg und Oberaudorf gibt es Stau wegen der Bauarbeiten und der Baustelle dort. Da brauchen Sie rund 20 Minuten länger in Richtung Tirol. Wo auch immer Sie unterwegs sind, gute und sichere Fahrt.
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6: Gleich mit einem aktuellen Hit aus Italien. Davor singen Pur über ihr unglaubliches Abenteuerland. Und dieser große Hit, der kommt aus den 80ern. Survivor in Radio Tirol.
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6: Schönen Nachmittag.

0: Bussi.
1: Ja, da wackelt die Hüfte. Kennen Sie vielleicht, haben Sie schon gehört, Sal da Vinci war das. Song Contest Teilnehmer für Italien in diesem Jahr.
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1: Da gehen wir jetzt einige Jährchen zurück. Da gab es mal einen jungen Burschen in den USA, der war Amateurboxer. Ein ausgezeichneter, hochdekorierter fast schon. Der wollte weitermachen, Boxer werden. Aber seine Mutter war da strikt dagegen. Gute Mama, muss man sagen, denn sie erkannte sein Gesangstalent, das ihn dann schlussendlich auch weltberühmt machte. Die Rede ist von Jackie Wilson. Da kennen Sie vermutlich viele Songs. Jetzt einer in Radio Tirol.
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1: Higher and higher. Jackie Wilson.

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0: Gitarren von Queen am Fahrersitz, wenn sie im Auto unterwegs sind. Gute Meldungen aus Bayern, in diesem Fall in Tirol läuft alles, wenn Sie auf der Autobahn A8 in Richtung München unterwegs sind. Die Unfallstelle zwischen Bad Reichenhall und Anger ist jetzt geräumt, der Stau löst sich auf. Und Richtung Kiefersfelden zwischen Brandenburg und Oberaudorf gibt es nach wie vor Stau wegen der Bauarbeiten dort. Ein Plus von 10 Minuten in diesem Bereich. Ich wünsche gute und sichere Fahrt. 15.30 Uhr jetzt.
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2: Einen schönen Nachmittag wünscht Alexander Wegliner. Die Tiroler Landesregierung hat heute beschlossen, betroffene Grundstückseigentümer der jüngsten Mord.
0: Ein Plus von 10 Minuten in diesem Bereich. Ich wünsche gute und sichere Fahrt. 15.30 Uhr jetzt.
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2: Einen schönen Nachmittag wünscht Alexander Wegliner. Die Tiroler Landesregierung hat heute beschlossen, betroffene Grundstückseigentümer der jüngsten Murenabgänge im Kaunertal

0: Betroffenen bestmöglich zur Seite stehen und eine rasche Abwicklung des Schadensereignisses ermöglichen. Die Landesregierung hat heute auch die zweite Ausschüttung aus dem Gemeindeausgleich vorbeschlossen. Von den 38 Millionen Euro soll neben kommunaler Infrastruktur wie Kindergärten und Schulen auch ein Teil in die Blackout-Vorsorge investiert werden, etwa für die Anschaffung von Notstromaggregaten.
1: Tirols Kinder- und Jugendanwalt Lukas Trentini spricht sich ungeachtet des bundesweit geplanten Social-Media-Verbots für Kinder unter 14 Jahren dagegen aus. Eine emotionale Begleitung und Kompetenzausbildung seien einem Verbot klar vorzuziehen, betont Trentini bei der heutigen Präsentation des Tätigkeitsberichts der Kinder- und Jugendanwaltschaft Tirol. Die Gemeinde Kastelroth in Südtirol will einen neuen 6 Kilometer langen Radweg bis zur Umlaufbahn der Seiser Alm bauen. Statt eines Panoramaweges durch den Wald soll der Radweg jetzt aber entlang von Wohnsiedlungen gebaut werden. Anrainer befürchten, dass sie bald kaum mehr vor die eigene Haustür gehen können. Katja Trafoya berichtet aus Südtirol.
2: Ursprünglich sollte ein touristischer Panoramaweg durch den Wald die Talstation Seiser Alm und Kastelroth verbinden. Da solche touristischen Projekte vom Land Südtirol finanziell nicht mehr bezuschusst werden, soll der Radweg die Dörfer Seis und Kastelroth nun direkt verbinden und durch Wohngebiete führen. Anwohner befürchten deshalb eine Überflutung an Radtouristen. Jörg Zemmer aus Seis am Schlern beschreibt das so.
3: Wegen jetzt Meter Grund hergeben, zeige ich es mir nicht. Geplant ist so gemischt, nicht? Radlfahrer, Fußgänger, Leute mit Poppenwagen, Autos, Motorrad. Es ist noch auch gefährlich. Da sind auch Ausfahrten von Garagen, muss hinter Schausen fahren oft und dann weiß ich nicht. Und ihre fahren auch schnell. Wir haben E-Bikes, die sind um einen Karacho drauf.
2: Derzeit werden die Einwände geprüft und nach Möglichkeit entkräftet. Erst dann kann der Gemeinderat das endgültige Ja oder Nein zum Projekt geben.
4: Wir sind beim Radio Tirol Wetterservice. Zur Sonne kommen jetzt am Nachmittag einige Wolken. Die werden gegen Abend stellenweise dichter. Höchstwerte am Nachmittag zwischen 26 und 32 Grad. Morgen am Mittwoch ziehen da immer wieder Wolken durch. Die Sonne kommt nur zwischendurch raus. Und am Nachmittag gibt es einige Regenschauer. Und zwar im Unterland trocken dürft es langsam Lienzer Becken bleiben. Die Höchstwerte morgen 23 bis 29 Grad.
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4: Bei dem großen Hit von Eddie Grant. Schönen Nachmittag, freue mich, dass Sie da sind.

0: Die Kumbe Dance Band. Sound für den Sommer, Sound für die Ferien, würde ich meinen. Sound für den Dienstagnachmittag.
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0: Na Gott sei Dank, wenn da viele gesagt haben. Gott sei Lob und Dank. Nach dem Sieg der Belgier gegen die USA heute Nacht, da hatte ja Präsident Donald Trump persönlich gegen die zuvor gegebene rote Karte interveniert. Das haben Sie vielleicht mitbekommen. Erfolgreich interveniert übrigens. Sportlich heute Nacht, aber dann erfolglos die Gastgeber. Und jetzt sind alle Gastgeber dieser FIFA-Fußball-Weltmeisterschaft weg. Alle ausgeschieden, aber es geht trotzdem weiter und heute schon mit den nächsten Krachern. Die Schweiz trifft um 22 Uhr auf Kolumbien. Da bin ich bei den Schweizern, weiß nicht, wenn sie die Daumen halten. Und davor schon um 18 Uhr unser Vorrundengegner Argentinien gegen Ägypten. Christoph Ott.
2: Es ist das erste Duell auf der WM-Bühne zwischen dem 16-maligen Copa America-Sieger und dem 7-fachen Afrika-Cup-Champion. Argentinien ist dabei als dreifacher Weltmeister klarer Favorit, aber Teamchef Scaloni ist nach dem überraschend engen Match gegen Kap Verde auch vor Ägypten gewarnt. Ägypten ist eine sehr gute Mannschaft. Sie verfügt nicht nur über Spieler von Weltklasse, sondern auch über einen Trainer, der schon seit langer Zeit mit ihnen arbeitet, einen klaren Spielstil und sie spielen wirklich gut. Sie sind ein schwieriger Gegner. Die Ägypter mit Teamchef Hassan, auch bekannt als die Pharaonen, haben bei dieser WM nicht nur erstmals ein WM-Spiel, sondern auch ein K.O.-Spiel gewonnen und wollen für die nächste Sensation sorgen. Meine Ambitionen kennen keine Grenzen. Ich verspreche, dass wir alles geben werden. Wir sind kein Außenseiter, wir sind groß. Anpfiff ist um 18 Uhr und ab 22 Uhr kommt es dann noch zum letzten Achtelfinalduell zwischen der Schweiz und Kolumbien.
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0: Flashdance war das, wenn Sie sich erinnern, ein großer Hit in Radio Tirol. Schauen wir nach Südtirol. Immer öfter buchen Gäste eine Übernachtung auf einer Schutzhütte und tauchen dann einfach nicht auf. Das gibt's in den Alpen vielleicht inzwischen schon überall. Ein Problem, das mittlerweile viele Hüttenwirte im Alpenraum kennen, eben auch in Südtirol. Markus Kerschbaumer, heute Thema in Südtirol heute. Grüß dich.
1: Ja, hallo nach Innsbruck. Genau, es sind fast 10 Gäste pro Woche. So viele stornieren ihre Buchung zum Beispiel auf der Oberettes-Hütte in Matsch im oberen Finchgau kurzfristig. Oder sie bleiben ohne Absage einfach fern. Wer nicht kommt und sich auch nicht abmeldet, blockiert nicht nur Schlafplätze, es kommt auch der wirtschaftliche Schaden für die Wirte dazu. Der Alpenverein Südtirol will nun gegensteuern und neue Regeln einführen. Wie genau das funktionieren soll, erfahren Sie am Abend bei uns.
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1: Im Studio Eva-Maria Fohn. Die Kosten für Urlaub steigen stärker als die allgemeine Teuerung. Laut einer Analyse des gewerkschaftsnahen Momentum-Instituts sind die Reisekosten so angestiegen, dass sich mittlerweile viele Familien mit Kindern selbst eine Woche Urlaub nicht mehr leisten können. Wolfgang Schneitel fasst zusammen.
2: Benzin und Diesel sind um über 26% gestiegen und auch Campingplätze und Jugendherbergen sind wie Flugreisen auch gegenüber dem Vorjahr um 14% teurer geworden. Damit liegen viele Kosten für die Anreise klar über der allgemeinen Inflation. Das trifft genau jene Menschen, die auf preiswertere Urlaubsformen angewiesen sind, so die Analyse des Momentum-Instituts. Und auch die Kosten am Urlaubsort selbst sind mittlerweile deutlich angestiegen. Bei Restaurant- und Kaffeehausbesuchen muss jetzt beispielsweise um 5% mehr bezahlt werden als noch vor 12 Monaten. Das hat zur Folge, dass immer mehr Familien zu Hause bleiben. Jeder fünfte Haushalt kann sich mittlerweile keinen Urlaub mehr leisten. Noch schwieriger ist es für Alleinerziehende, Geld für den Urlaub auf die Seite zu legen. Über 40% der Alleinerzieherinnen geben laut dieser Statistik an, aus finanziellen Gründen auf den Urlaub zu verzichten.
1: Die Ukraine geht gegen die sogenannte russische Schattenflotte vor. Sie hat nach eigenen Angaben 8 Tanker mit Drohnen angegriffen, die mit internationalen Sanktionen belegt seien und Treibstoff auf die von Russland annektierte Halbinsel Krim transportiert hätten. Mit den Angriffen soll die Versorgung der russischen Einheiten erschwert werden. Der Chef der britischen Rechtspopulisten Nigel Farage legt sein Parlamentsmandat nieder und will in einer Nachwahl erneut antreten. Das sagte der Vorsitzende der Partei Reform UK, die derzeit in Großbritannien die Umfragen anführt. Der einstige Brexit-Vorkämpfer war zuvor wegen umstrittener Spenden in die Schlagzeilen geraten. Im kommenden Jahr sollen Glücksspiellizenzen in Österreich neu ausgeschrieben werden. Erste internationale Anbieter bringen sich bereits in Stellung. Julian Kern berichtet.
3: Rund 2 Milliarden Euro ist der heimische Glücksspielmarkt schwer und derzeit besitzen alle Lizenzen die Casinos Austria AG, an der auch der ORF indirekt beteiligt ist. Das soll sich künftig ändern, Branchenexperte Andreas Kreuzer.
4: Also die Online-Lizenz wird rausgeschält aus der derzeitigen Lotterielizenz und wird extra vergeben. Und zwar nicht nur einmal, wie das bisher der Fall war, sondern mehrmals. Also wir werden eine Liberalisierung im Online-Glücksspiel haben in Österreich.
3: Das Ziel ist, dass Online-Glücksspiel künftig vor allem bei Anbietern mit österreichischer Lizenz und nach heimischen Spielerschutzregeln stattfindet. Und es geht um Steuergeld. Laut Finanzministerium soll die Öffnung des Marktes rund 20 Millionen Euro Mehreinnahmen bereits im kommenden Jahr bringen. Bis 2031 sollen diese auf bis zu 200 Millionen Euro ansteigen.
1: Das waren die Nachrichten mit Eva-Maria Fohn. Zum Wetter.
5: Heute bleibt es bei einem Mix aus Sonne und Wolken. Dazu wird verbreitet lebhafter bis starker Westwind und die Temperaturen sind hochsommerlich, meist hat es um 30 Grad. Auch in der kommenden Nacht bleibt es teils windig und vor allem in den bewölkten Regionen warm. Nach Mitternacht können von Salzburg ostwärts erste Regenschauer auftauchen. Morgen verlagern sich die Schauer langsam ins Bergland. Vor und hinter dieser schwachen Front zeigt sich auch die Sonne. Dazu teils kräftiger Nordwestwind und 20 bis 28 in Vorarlberg und Kärnten um 30 Grad. So viel zum Wetter von Daniel Schlager.
6: Schauen wir auf Tirolstraßen, das ist der Radio Tirol Verkehrsservice. Da läuft es in Tirol, kleines Problem in Bayern. Wenn Sie dann Richtung Kiefersfelden-Kufstein unterwegs sind, zwischen Brandenburg und Oberaudorf, momentan Stau wegen der Baustelle dort, ein Plus von 10 Minuten. Gute und sichere Fahrt.
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6: Ja, wieder so eine Frage, die uns da beschäftigt am Nachmittag. Bringt es eigentlich T-Shirts, Hosen oder vielleicht auch die Bettwäsche zu bügeln? Was meinen Sie?
8: Also, so eine frisch gebügelte Bettwäsche und dann geht man abends schlafen, das ist so herrlich.
6: Gutes Argument, oder? Da hat sie recht, unsere Hörerin, die Anneliese. Gleich hören wir, wie denn Tirolerinnen und Tiroler so stehen zu dieser Schwerstarbeit, bügeln.
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6: Schönen Nachmittag.

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1: Wohl einer der schönsten Songs von Herbert Grönemeyer. Das ist Radio Tirol am Dienstagnachmittag. Jetzt hätte ich eine Frage, was machen Sie zu Hause überhaupt nicht gern? Staubsaugen oder Fenster putzen? Ganz oben rangiert bei diesen unbeliebten Tätigkeiten das Bügeln. Genau. Naja, manche sagen, sie können da entspannen und es ist eh ganz fein. Manche machen es einfach überhaupt nicht. Und wieder andere haben nicht einmal mehr ein Bügeleisen zu Hause. Wir wollten wissen, wie schaut es bei Ihnen aus? Bügeln Sie eigentlich?
2: Nie. Wir bügeln aus Prinzip nicht.
3: Ja, ich bügle ab und zu nur meine Hemden. Gern mag ich es nicht, aber es gehört halt dazu.
2: Ich tue gern bügeln. Ich weiß nicht, entspannt mich irgendwie. Das ist entspannend, ja.
4: Gelernt haben wir das von unseren Müttern. Socken und Unterhosen werden gebügelt, aber das haben wir aufgehört.
5: Hemden, Blusen, sehr wohl wird noch gebügelt. Ich mag das, wenn das sauber ausschaut. Verknittet, den muss man nicht haben.
1: Na, aber Sockenbügeln ist schon übertrieben ein bisschen, oder? Wie sehen Sie das? Gibt es da noch diese Puppen, die man hinstellt und da kann man das Leiberl oder das Hemd drüber spannen? Ja, dann hat man weniger Arbeit. Oder haben Sie noch andere Tipps für uns?
3: Einen gescheiten Kleiderbügel und damit ist die Sache geregelt.
6: Geht los, bügeln. Gute Idee.
7: Die Leiber, die braucht man ja gar nicht mehr bügeln, die braucht man leider genauso aufhängen, ein bisschen zerchen. Ja, keine Falte. Und die Unterhosen, die brauchen die Bügel. So ein kleines Bügeleisen habe ich nicht da.
8: Ja, ich würde schon sagen, dass die, also dass wenige Leute vor allem in meinem Alter bügeln. Also die meisten haben bügelfreie Haushalte. Also bei mir in der WG ja, wir bügeln eigentlich alle nicht. Oder selten.
1: Die Unterhosen, na, die braucht er wirklich nicht bügeln. Ja, das sind so Tirolerinnen und Tiroler. Und das große Thema Bügeln. Was ich anbieten kann für Ihren Dienstagnachmittag, Bügelmusik oder eben große Hits zum Bügeln. Die Talking Heads beispielsweise.

0: Radio Tirol Nachmittag. Wir bleiben in den 80ern, kommen vom großartigen John Lennon zu einem großen Österreicher.
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0: Der gute alte Waterloo, der schmettert jetzt eben auch gleich einen großen Hit aus den 80ern. Aber, und das betont er ja immer wieder, Technik ist ja okay, aber...
2: Technisch hat sich wahnsinnig viel geändert, das wissen wir. Aber die Technik ist nicht unbedingt. Wichtig ist, du bist dort, gibst dein Bestes, gibst es mit Herz und Seele und dann kommt was zustande. Also der Mensch ist schon das Wichtigste, nicht die Technik.
0: Also Herz, Seele, Mensch. Waterloo im Radio Tirol.
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0: Freiheit.

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2: Kleines Problem auf der bayerischen Autobahn, wenn Sie in Richtung Kufstein unterwegs sind. Zwischen Brandenburg und Oberaudorf gibt es Stau wegen Bauarbeiten dort bei der Baustelle. Ein Plus von 10 Minuten. Gute und sichere Fahrt. 16.31 Uhr jetzt.
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2: Kleines Problem auf der bayerischen Autobahn, wenn Sie in Richtung Kufstein unterwegs sind. Zwischen Brandenburg und Oberaudorf gibt es Stau wegen Bauarbeiten dort bei der Baustelle. Ein Plus von 10 Minuten. Gute und sichere Fahrt. 16.31 Uhr jetzt.
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0: Pkw waren es von Anfang Jänner bis Ende Juni mehr. Insgesamt waren es damit fast 1.260.000 Schwer-Lkw im ersten Halbjahr. Bei den Fahrzeugen bis zu 3,5 Tonnen gab es einen Zuwachs um fast 2%, was fast 100.000 Fahrzeugen entspricht. Über 5 Millionen Fahrzeuge waren es damit in dieser Kategorie insgesamt. In Summe passierten im ersten Halbjahr dieses Jahres über 6,5 Millionen Fahrzeuge die Hauptmautstelle Schönberg. Das entspricht einem Plus von 2,34%.
1: Die Plansee-Gruppe mit Sitz in Breitenwang hat heute ihre Zahlen für das vergangene Geschäftsjahr präsentiert. Vorstandsvorsitzender Karl-Heinz Wex kann demnach zufrieden Bilanz ziehen und Zuwächse beim Umsatz und Ergebnis präsentieren. Es war für das Unternehmen eines der besten Jahre bisher. Das Umfeld sei aber nach wie vor herausfordernd, sagt der Konzernchef.
2: Also im Prinzip war die See unverändert drauf. Ja, es sind also neue Themen dazugekommen, wie die Zollmaßnahmen der US-Administration im letzten Geschäftsjahr, die uns natürlich entsprechend beschäftigt haben und die Dinge auch alle richtig zu machen, die aber auch die Wettbewerbslandschaft auch global gesehen deutlich durcheinander geschüttelt haben. Also wir haben unseren Umsatz um 4% erhöhen können, von 2,3 auf 2,4 Milliarden Euro. Und wir haben es geschafft, auch hier am Standort Reut entsprechend zu wachsen. Hier konnten wir den Umsatz um 7% steigern.
1: Sagt Plansee-Chef Karl-Heinz Wex. Die nordische Kombination ist nach mehr als 100 Jahren nicht mehr Teil des Programms der Olympischen Winterspiele. Die Spitze des Internationalen Olympischen Komitees IOC streicht die traditionsreiche Sportart aus dem Wettkampfplan für die Spiele 2030 in den französischen Alpen.
3: Na, ärgerlich, kann man immer mitfiebern im Lampi bei den nächsten Olympischen Winterspielen. Da wird es noch einige Reaktionen geben. Wir sind beim Radio Tirol Wetterservice. Zur Sonne kommen ein paar Wolken. Die werden jetzt gegen Abend stellenweise dichter. Höchstwerte am Nachmittag zwischen 26 und 32 Grad aktuell. Morgen am Mittwoch ziehen in Nordtirol einige Wolken durch. Die Sonne kommt nur mehr zwischendurch heraus und am Nachmittag sind da auch einzelne Regenschauer mit dabei. Sonniger und trocken wird es im Lienzer Becken. 23 bis 29 Grad morgen.
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0: ziemlich unverkennbar. Die neue der Schürzenjäger auf einmal ist Sommer. So schnell geht's. Vom Zillertal, den Schürzenjägern in diesem Fall, schauen wir weiter ins Unterland. In Erl, das haben Sie vielleicht mitbekommen, sind ja gerade die Sommerfestspiele eröffnet worden. Und nicht weit entfernt, eigentlich genau gegenüber auf der anderen Innenseite, im bayerischen Oberaudorf, da geht es ab heute auch um Musik, Eva Rottensteiner.
1: Ja, und um Film. Bei den 19. Musikfilmtagen Oberaudorf, da werden bis Sonntag Filme gezeigt, die das Thema Musik eint. Spielfilme, Dokus und Konzertfilme, zum Beispiel der Elvis Presley-Konzertfilm Epic Elvis Presley in Concert vom berühmten Regisseur Baz Luhrmann und auch das Michael Jackson-Biopic Michael. Und beide Filme kann man open air im Kurpark genießen, in ganz entspannter Atmosphäre, und da darf auch getanzt werden und natürlich ein bayerisches Bierchen gezischt werden. Aber nicht nur Rock'n'Roll und Pop, alle möglichen Musikgenres kommen da filmisch auf ihre Kosten, von Metal über Volksmusik bis Klassik. Also irgendwie ganz sehenswert, auch wenn ich kein Metal-Fan bin, finde ich eine Doku über das legendäre Wacken-Musikfestival. Wacken Hearts of Full of Metal.
0: Full of Metal für alle Hardcore-Freunde, in diesem Fall Metal-Freunde. Nach Oberaudorf ist es nicht so weit wie nach Wacken. Und kurz Bier gibt es auch, weil du Bier gesagt hast, was trinken. Eine Brauerei ist dort stationiert, nur dass das auch gesagt ist. Also.
1: Richtig, ja. Und von Oberaudorf kann man ganz gemütlich nach Erl hinüberspazieren, Festspiele. Und umgekehrt natürlich auch. Also es ist eigentlich alles sehr nah beieinander. Und das Erler Festspielhaus, wo sonst Opern erklingen, wird morgen zum Kino.
0: Nein.
1: In Kooperation mit den Musikfilmtagen wird der Stummfilm Beggars of Life gezeigt und live und frei dazu improvisiert der weltbekannte Stummfilmpianist Neil Brand und seine Band.
0: Da hast du uns jetzt quasi schon einen Tipp in Richtung Wochenende gegeben, wo man auch vorbeischauen könnte. Musik kennt keine Grenzen. Danke, Eva Rottensteiner. Die Musikfilmtage Oberaudorf. Irgendwie kombiniert vielleicht mit einem Abstecher in R. Die beginnen heute und gehen eben dann bis Sonntag. Gute Idee.
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0: Und dazu ein großer Hit aus Italien, Umberto Tozzi. Das ist der Radio Tirol Nachmittag. Schön, dass Sie da sind.

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1: Herzlich willkommen zum Journal um 5. Das sind die Themen. NATO-Gipfel in Ankara und Nationalrat beschließt neue Schulfächer. Im Studio Eva-Maria Fohn. In der türkischen Hauptstadt Ankara beginnt heute ein zweitägiger NATO-Gipfel. Auch US-Präsident Trump ist dort vor gut 2 Stunden angekommen und sein Ärger auf die Europäer ist groß. Aus Ankara Johannes Perterer.
2: Noch vor US-Präsident Trumps Ankunft heute Nachmittag in Ankara haben europäische Länder Rüstungseinkäufe in Milliardenhöhe bekannt gegeben. Offenbar vergeblich, denn Trump hegt immer noch einen Groll gegen die Europäer, weil sie ihm zufolge zu wenig Geld für Verteidigung ausgeben und nicht bei seinem Iran-Krieg mitmachen wollten. Italien, Deutschland und Frankreich haben uns abgewiesen. Das ist okay, aber warum geben wir hunderte Milliarden aus, um sie zu beschützen, wenn sie dann nicht für uns da sind? Der Gipfel beginnt heute mit einem Abendessen. Morgen wollen sich die NATO-Länder auf knapp 80 Milliarden Euro frisches Geld für die Ukraine einigen. US-Präsident Trump will dabei nicht mitzahlen.
1: Tag 2 des insgesamt 5-tägigen Sitzungsmarathons des Nationalrats vor der Sommerpause. Heute wurden Verschärfungen für moderne Nikotinprodukte, die Stärkung der Rechte der alteingesessenen Volksgruppen und neue Schulfächer beschlossen. Aus dem Parlament Tanja Malle.
3: Künftig soll es die Schulfächer Medien und Demokratie sowie Informatik und künstliche Intelligenz geben. Bildungsminister Wiederkehr von den NEOS.
4: Wenn es solche großen technologischen Disruptionen gibt, ist es auch notwendig, dass wir in Bildung investieren und damit diese Themen in die Schule bringen.
3: Angesichts der möglichen Kürzungen von Latein sah die FPÖ eine staatlich verordnete Nivellierung nach unten. Und die Grünen-Abgeordnete Maurer kritisierte:
5: Wir wissen aufgrund dieser Gesetzesänderung weder das Stundenausmaß noch den Inhalt noch für welche Schulstufen das überhaupt gemacht werden soll.
3: Ebenfalls am Programm im Parlament Maßnahmen gegen sogenanntes Greenwashing. Das ist, wenn Unternehmen sich bzw. ihre Produkte als umweltfreundlicher darstellen, als sie es sind. Thema außerdem Verschärfungen für moderne Nikotinprodukte, also Nikotinbeutel und Nikotinzahnstocher. Diese dürfen künftig nicht mehr beworben werden.
1: Ein Berufungsgericht in Paris hat die Verurteilung der Rechtspopulistin Marine Le Pen wegen der Veruntreuung von EU-Geldern bestätigt, die Sperre für die Ausübung öffentlicher Ämter allerdings verkürzt. Damit könnte Le Pen bei der französischen Präsidentenwahl im kommenden Jahr theoretisch kandidieren, berichtet aus Paris Cornelia Primosch.
6: Marine Le Pen ist regungslos sitzen geblieben, als sie den Richterspruch verfolgt hat. Dabei sind ihre Chancen, bei der Präsidentschaftswahl im April anzutreten, plötzlich wieder intakt. Ihre Ämtersperre von 5 Jahren wurde auf 15 Monate reduziert und gerechnet. Ab dem Ersturteil letztes Jahr im März geht sich damit ein Antreten aus. Der Pferdefuß am Urteil, sie muss eine Fußfessel tragen, das wird ihr nicht erspart. Und Le Pen sagte immer, mit Fußfessel kein Wahlkampf. Wie sie mit dieser Festlegung nun umgehen wird, dürfte Le Pen heute Abend in den Hauptnachrichten erklären.
1: Und heute Abend geht es bei der WM um die letzten 2 Plätze im Viertelfinale. Dabei trifft Titelverteidiger Argentinien im Achtelfinale auf Ägypten, ORF-Sportreporter Christoph Ott.
7: Es ist das erste Duell auf der WM-Bühne zwischen dem 16-maligen Copa-America-Sieger und dem 7-fachen Afrika-Cup-Champion. Argentinien ist dabei als dreifacher Weltmeister klarer Favorit, aber Teamchef Scaloni ist nach dem überraschend engen Match gegen Kap Verde auch vor Ägypten gewarnt. Ägypten ist eine sehr gute Mannschaft. Sie verfügt nicht nur über Spieler von Weltklasse, sondern auch über einen Trainer, der schon seit langer Zeit mit ihnen arbeitet, einen klaren Spielstil und sie spielen wirklich gut. Sie sind ein schwieriger Gegner. Die Ägypter mit Teamchef Hassan, auch bekannt als die Pharaonen, haben bei dieser WM nicht nur erstmals ein WM-Spiel, sondern auch ein K.O.-Spiel gewonnen und wollen für die nächste Sensation sorgen. Meine Ambitionen kennen keine Grenzen. Ich verspreche, dass wir alles geben werden. Wir sind kein Außenseiter, wir sind groß. Anpfiff ist um 18 Uhr und ab 22 Uhr kommt es dann noch zum letzten Achtelfinalduell zwischen der Schweiz und Kolumbien.
1: ORF1 berichtet live. Und die nordische Kombination ist nicht mehr Teil des Programms der Olympischen Winterspiele. Die Spitze des Internationalen Olympischen Komitees hat die traditionsreiche Sportart aus dem Wettkampfplan für die Spiele 2030 in den französischen Alpen gestrichen. Mehr als 100 Jahre war die nordische Kombination eine olympische Disziplin. Das war das Journal um 5 mit Eva-Maria Fohn. zum Wetter.
8: In allen Landeshauptstädten war das heute ein heißer Tag mit 30 Grad oder mehr. Knapp 34 sind es sogar in Ferlach geworden. Dazu geht es teils sonnig, teils bewölkt und weitgehend trocken durch den Abend. Der kräftige Westwind lässt auch in der Nacht nur teilweise nach. Morgen bringt ein Wolkenband zunächst vom Flachgau bis ins Nordburgenland, später auch im Westen ein paar Regenschauer. Dafür setzt sich von Tschechien her wieder die Sonne durch. Teils kräftiger Nordwestwind und 20 bis etwa 30 Grad, am wärmsten in Vorarlberg und Kärnten. So viel zum Wetter von Daniel Schlager.
9: 5:05, wir schauen auf Tirol Straßen im Radio Tirol Verkehrsservice. Läuft alles planmäßig, kleine Verzögerungen auf der Autobahn in Bayern. Wenn Sie dann Richtung Kiefersfelden-Kufstein unterwegs sind, zwischen Brandenburg und Oberaudorf, momentan Stau wegen Bauarbeiten. Ein Plus von 15 Minuten in diesem Bereich. Wo immer Sie unterwegs sind, gute und sichere Fahrt.
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9: Und einen schönen Nachmittag wünsche ich.

0: Ganz gechillt geht's durch diesen Dienstagnachmittag im Auto. Wenn Sie gerade im Auto sitzen, dann vielleicht anschnallen jetzt. Gottes Willen. In Innsbruck muss ich durchschnaufen, sollen die Zeiten erweitert werden, in denen fürs Parken bezahlt werden muss. Theresa Kleinheinz ist da. Grüß dich.
1: Hallo, grüß dich.
0: Wow, und auch die Parkzonen, die werden auf andere Stadtteile noch ausgeweitet. Mhm. Das wird gerade bei uns auf Social Media ordentlich diskutiert heute, Theresa.
1: Ja, bodenlos, Frechheit, lächerlich. Alles Adjektive, die da in unseren Kommentaren zu lesen sind.
0: Mhm. Worum geht es jetzt genau? Was ist los?
1: Ja, also die Parkzonen sollen einerseits räumlich ausgeweitet werden, auch nach Arzl, Granebitten ins Odorf. Ja. Und geht der Plan im Gemeinderat durch, muss man ab Herbst von 8 bis 21 Uhr in den Kurzparkzonen zahlen. Bis jetzt war es je nach Zone 1 bis 3 Stunden kürzer.
0: Okay, und dazu kommt offensichtlich auch noch das Wochenende.
1: Ja, statt bisher bis 13 Uhr, künftig bis 18 Uhr zahlen.
0: Das regt auf, kann ich mir vorstellen.
1: Ja, so macht man eine Innenstadt komplett unattraktiv, findet eine Userin. Eigentlich sollte das Gegenteil passieren, damit die Geschäfte in der Altstadt wieder besser erreichbar werden, schreibt Sophia. Und Mario findet, die Zonen immer zu erweitern, verlagert das Problem nur in andere Zonen und in Nachbargemeinden.
0: Gibt es auch Zuspruch oder Menschen, die das gut finden?
1: Ja, tatsächlich. Super Sache, findet Petra. Und Melvin schreibt, wird Zeit. Und der Berkan, der freut sich, dass die Parkzonen aufs Odorf ausgeweitet werden. Hoffentlich werden es dann weniger Firmenautos, damit die Anwohner Parkplätze finden, schreibt er.
0: Okay, schauen wir, wie sich das entwickelt. Wenn Sie mitdiskutieren möchten, einfach auf Instagram oder Facebook kommentieren, zu finden unter ORF Tirol. Danke, Theresa.
1: Danke.
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1: Heiß ist es an diesem Nachmittag in Tirol, 29 Grad aktuell in Landeck, 31 in Innsbruck, 30 in Kufstein und 32 Grad in Bozen momentan. Zur Sonne kommen jetzt Richtung Abend ein paar Wolken, die werden dann stellenweise dichter. Morgen Mittwoch viele Wolken, vor allen Dingen in Nordtirol, die ziehen immer wieder durch, die Sonne kommt nur zwischendurch heraus. Und am Nachmittag morgen müssen Sie im Unterland mit gewittrigen Regenschauern rechnen, im Süden dürfte es trocken bleiben. 23 bis 29 Grad morgen Mittwoch. Schauen wir auf Tirol Straßen, das ist der Radio Tirol Verkehrsservice. Alles ruhig im Land, ein bisschen Feierabendverkehr, aber alles läuft planmäßig. Kurze Verzögerungen auf der Autobahn in Bayern, wenn Sie da von Rosenheim in Richtung Kufstein unterwegs sind. Zwischen Brandenburg und Oberaudorf gibt es bei der Baustelle ein Plus von 10 Minuten. Wo auch immer Sie gerade fahren, gute und sichere Fahrt.
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3: Verkehr über den Brenner nimmt weiter zu, heuer bereits mehr als 6,5 Millionen Fahrzeuge. Umsatz plus im Außerfern, Plansee-Gruppe freut sich über starkes Geschäftsjahr. Und Ende einer Ära, IOC streicht nordische Kombination aus olympischem Programm.
2: Im Studio Alexander Wegener.
3: Der Verkehr auf der Brennautobahn ist im ersten Halbjahr dieses Jahres deutlich angestiegen. Das zeigen die Zahlen der ASFINAG von der Hauptmautstelle Schönberg. Besonders deutlich ist der Anstieg beim Schwerverkehr. Hermann Hammer berichtet.
4: Um über 3,5% legte der Verkehr in der schwersten Fahrzeugkategorie heuer im Vergleich zum Vorjahr zu. Über 43.000 Schwer-Lkw waren es von Anfang Jänner bis Ende Juni mehr. Insgesamt waren es damit fast 1.260.000 Schwer-Lkw im ersten Halbjahr. Bei den Fahrzeugen bis zu 3,5 Tonnen gab es einen Zuwachs um fast 2%, was fast 100.000 Fahrzeugen entspricht. Über 5 Millionen Fahrzeuge waren es damit in dieser Kategorie insgesamt. In Summe passierten im ersten Halbjahr dieses Jahres über 6,5 Millionen Fahrzeuge die Hauptmautstelle Schönberg. Das entspricht einem Plus von 2,34%.
3: Die Plansee-Gruppe mit Sitz in Breitenwang hat heuer ihre Zahlen für das vergangene Geschäftsjahr präsentiert. Vorstandsvorsitzender Karl-Heinz Wex kann demnach zufrieden Bilanz ziehen und Zuwächse beim Umsatz und Ergebnis präsentieren. Es war für das Unternehmen eines der besten Jahre bisher. Das Umfeld sei aber nach wie vor herausfordernd, sagt der Konzernchef heute.
5: Also im Prinzip war die See unverändert rau. Ja, es sind also neue Themen dazugekommen, wie die Zollmaßnahmen der US-Administration im letzten Geschäftsjahr, die uns natürlich entsprechend beschäftigt haben und die Dinge auch alle richtig zu machen, die aber auch die Wettbewerbslandschaft auch global gesehen deutlich durcheinander geschüttelt haben. Also wir haben unseren Umsatz um 4% erhöhen können von 2. Okay. Also im Prinzip war die See unverändert rau. Ja, es sind also neue Themen dazugekommen, wie die Zollmaßnahmen der US-Administration im letzten Geschäftsjahr, die uns natürlich entsprechend beschäftigt haben und die Dinge auch alle richtig zu machen, die aber auch die Wettbewerbslandschaft auch global gesehen deutlich durcheinander geschüttelt haben. Also wir haben unseren Umsatz um 4% erhöhen können, von 2,3 auf 2,4 Millionen.

0: in dem der Roma Johannes Lamperter zuletzt zweimal Silber und einmal Bronze gewonnen hat. Dafür wird 2030 Ski Freeride erstmals olympisch sein, freut sich der Weltmeister des Jahres 2023, Valentin Rainer aus Mils bei Imst.
1: Für den Sport ist das sicherlich ein riesengroßer Schritt, dass Freeriden jetzt olympisch wird. Einerseits bekommen wir dadurch mehr Reichweite, mehr Aufmerksamkeit. Dadurch lassen sich hoffentlich jegliche Strukturen auch verbessern, vor allem auf Vereins- und Verbandsebene, dass wir einfach den Nachwuchs gescheit fördern können.
0: Freude also im Freeride-Lager, bittere Enttäuschung und trübe Zukunftsaussichten bei den Kombinierern. Wir bleiben beim Sport, wechseln aber auf zwei Räder. In Graz beginnt morgen die 75. Auflage der Tour of Austria, der früheren Österreich-Radrundfahrt. Tirol wird bei der Jubiläumsrundfahrt nur gestreift. Norbert Billiner.
2: Die dritte Etappe am Freitag startet in Lienz und führt dann nach St. Johann-Alpendorf in Salzburg. Am Tag zuvor endet die Königsetappe mit der Bergankunft auf der Kaiser-Franz-Josef-Höhe am Großglockner. Tourdirektor Thomas Bupp ist froh, dass der Großglockner heuer bei der Jubiläumsausgabe wieder befahren wird.
3: Für die 75. Ausgabe extrem wichtig. Das ist der ikonische Radberg in Österreich. War ebenfalls 1949 bei der ersten Ausgabe dabei. Ich glaube, alle Radsportfans verbinden die Österreich-Rundfahrt jetzt Lidl Tour of Austria mit dem Großglockner.
2: Die Mitte Mai verstorbene Tiroler Radsportlegende Wolfgang Steinmeier hat die Österreich-Radrundfahrt viermal gewonnen und ist damit Rekordsieger. Seiner wird bei den fünf Etappen in Form eines zusätzlichen Zwischensprints der Wolfgang Steinmeier Sonderwertung gedacht.
3: Wir haben kurz vor seinem Ableben eigentlich wöchentlich uns getroffen, wunderbare Gespräche über den Radsport und vor allem über seine Österreich-Rundfahrt geführt und darum freut es mich, dass wir das noch fixieren haben können, diese Wertung, und dass der Wolfgang Steinmeier nicht nur in unseren Herzen, sondern auch mit dieser Wertung bei dieser Jubiläumsausgabe mit dabei ist.
2: Eine Jubiläumsausgabe, die dann am Sonntag nach fünf Etappen in Wien endet.
3: 1949 Start und Ziel in Wien. Darum haben wir gesagt, heuer zur 75. Ausgabe gehört einfach Wien dazu. Das war unser großer Wunsch.
2: Mit Patrick Kamper aus Münster, Emanuel Zangerle aus Rietz, dem Ötztaler Jonas Holzknecht und dem Inzinger Felix Rützler sind auch vier Tiroler bei der Jubiläumstour of Austria dabei.
0: Die Geierwalli-Freilichtbühne in Elbingalb zeigt heuer, 30 Jahre nach der Uraufführung, das Drama Schwabenkinder aus der Feder der Autorin Claudia Lang-Focher. Im Mittelpunkt steht eine Lechtaler Familie um 1900 und die Frage, ob ein Kind in der Fremde eine bessere Zukunft hat als daheim in bitterer Armut. Viktoria Gstier berichtet.
4: Sommer für Sommer müssen Kinder aus dem Lechtal ihre Heimat verlassen. Auch Wolferle erlebt, wie Geschwister und andere Dorfkinder fortgeschickt werden. Doch er selbst träumt von einem besseren Leben als jenem seiner Eltern.
5: Wenn ich mal Lehrer bin, nachher wird alles anders.
6: Ja, du wirst alles verändern. Du, der große Weltverbesserer. Das habe ich auch gesagt, aber nachher.
4: Künstlerischer Leiter Bernhard Wolf sagt dazu.
7: Meine Schauspieler, die da seit vielen Jahren schon mitwirken, sie kommen alle aus Elbingenalb oder aus den Nachbarorten. Das heißt, auf der Bühne stehen eigentlich zum größten Teil Lechtaler, die schon so viel Bühnenerfahrung haben, dass man sie ab und zu mit Profis verwechseln könnte. Wir haben ein Casting gemacht für die Schwabenkinder und da sind 22 Kinder gekommen und alle wurden besetzt.
4: Wolferles Mutter Agnes weiß aus eigener Erfahrung, wie hart das Leben in der Fremde sein kann. Sie will ihre Kinder vor diesem Schicksal bewahren, doch die Not der Familie wird immer größer. Schließlich muss auch Wolferle gehen. Simone Kammerlander spielt Mutter Agnes.
8: Es ist eine sehr emotionale und gefühlvolle Rolle. Man durchlebt eigentlich die ganze Geschichte immer wieder aufs Neue, bei jeder Probe, bei jeder Aufführung. Das ganze Drama, was da früher so passiert ist.
4: Wochen später erfährt Agnes, dass eine wohlhabende Lehrerfamilie ihren Sohn adoptieren möchte. Für Agnes stellt sich damit die alles entscheidende Frage, soll sie ihrem Sohn die Chance auf ein besseres Leben geben oder ihn zurückholen in die Armut seiner Heimat. Schwabenkinder ist ein eindringliches Drama über Armut, Verlust und Mutterliebe. Und über eine Entscheidung, die tief unter die Haut geht. Regie führt Roland Silbernagel.
0: Berichtet Viktoria Gstier. Es ist genau 17.37 Uhr. Das war die Abendinformation in Radio Tirol.
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0: Kurzer Blick auf die Hohlstraßen. Ein Problem auf der Inntalautobahn in Richtung Unterland zwischen Innsbruck-Ost und Hall-West blockiert momentan ein defekter LKW den rechten Fahrstreifen. Feierabendverkehr und deshalb Stau inzwischen. Sie brauchen in diesem Bereich rund eine halbe Stunde länger. Wo auch immer Sie unterwegs sind, gute und sichere Fahrt. Es geht in Richtung Sommerferien und das heute mit einer durchaus spannenden Nachricht. Es wird nämlich bald neue Schulfächer geben. Eva-Maria Fohn jetzt mit den Neuigkeiten dazu.
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2: Die Politiker im österreichischen Nationalrat haben heute neue Schulfächer beschlossen. Die Schulfächer heißen Medien und Demokratie und Informatik und künstlicher Intelligenz. Die neuen Schulfächer gibt es für Schüler in Gymnasien und anderen höheren Schulen mit Matura. Gültig sind die Schulfächer ab dem Schuljahr 2027. Dafür gibt es weniger Unterrichtsstunden der Fremdsprache Latein. So soll die gesamte Unterrichtszeit gleich bleiben. Mehrere Experten haben ihren Bericht zum Tod von einem psychisch kranken Gefangenen vorgestellt. Der Gefangene sollte aus dem Gefängnis in Hirtenberg in Niederösterreich weggebracht werden. Er sollte in ein Krankenhaus mit Psychiatern kommen. Das ist aber nicht passiert. Der Mann ist nach Gewalt durch Gefängnisbeamte am 3. Dezember 2025 gestorben. Die Staatsanwaltschaft in Eisenstadt ermittelt deshalb gegen 12 Gefängnisbeamte. Heute und morgen treffen sich Politiker der NATO in der türkischen Hauptstadt Ankara. In der NATO arbeiten 32 Länder in Europa und in Nordamerika militärisch zusammen. Mit dabei ist der ukrainische Präsident Zelensky. Die Politiker wollen unter anderem neue Militärhilfen für die Ukraine beschließen. Ukrainische Soldaten kämpfen seit mehr als 4 Jahren gegen russische Angriffe. Zelensky fordert von der NATO mehr Geld für die Abwehr russischer Luftangriffe. Auf Kuba in der Karibik gibt es seit gestern einen Stromausfall. Fast 11 Millionen Kubaner haben derzeit keinen Strom. Laut der Stromfirma wird untersucht, warum es keinen Strom gibt. Seit Monaten leiden Kubaner unter stundenlangen oder tagelangen Stromausfällen. Ein Grund ist das veraltete Stromnetz auf Kuba. Die veralteten Wärmestromkraftwerke brauchen für die Stromproduktion Erdöl, das sie aber nicht geliefert bekommen. US-Präsident Trump hat das verboten. Das waren die Nachrichten in einfacher Sprache, gelesen von Eva-Maria Fohn. Redaktion Philipp Maywald und Lorenz Lohr.
0: Und Peter Kostner führt Sie jetzt hinein in diesen Dienstagabend. Ich bin Markus Feichter. Freue mich auf ein Wiederhören.

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1: Am Mikrofon Eva Liebentritt. Der Rechnungshof kritisiert in zwei Berichten die Wirtschaftskammer. Die Prüfer sehen zum einen zu wenig Transparenz bei den milliardenschweren Rücklagen, zum anderen schlagen sie Änderungen bei der Vergüterung der Funktionäre vor. Volker Obermeier berichtet.
2: Der Rechnungshof empfiehlt der gesamten Kammerorganisation, von den Präsidenten abwärts den Bezieherkreis und die Höchstsätze der Vergütung festzulegen. Zu prüfen sei auch, inwieweit Entschädigungen überhaupt zulässig seien. Voraussetzung dafür sei eine erhebliche Inanspruchnahme durch die Tätigkeit verbunden mit Aufgaben sowie Verantwortung, schreiben die Prüfer. Dabei wäre die gesetzliche Ausgestaltung der Wirtschaftskammerfunktionen als grundsätzlich unbezahltes Ehrenamt zu berücksichtigen. Die Bundeskammer schreibt zum Punkt Vergütung, nur gut 10% der Funktionäre würden eine Entschädigung bekommen, das sei 1% der Sachausgaben. Die Empfehlungen des Rechnungshofs würden in wesentlichen Bereichen im Einklang mit den Reformvorhaben stehen, die bis Ende des kommenden Jahres umgesetzt werden sollen.
1: Nach dem gewalttätigen Übergriff gegen einen Taxilenker in Leoben prüft das Innenministerium jetzt die Ausweisung beider Verdächtiger. Die beiden Funktionäre der rechtsradikalen Identitären Bewegung sind deutsche Staatsbürger. Beiden droht nun ein mögliches Aufenthaltsverbot. Der Fall hatte gestern auch den Nationalrat beschäftigt. Einer der beiden Männer war nämlich Mitarbeiter eines FPÖ-Abgeordneten. Die EU-Kommission will den Tierschutz in der Landwirtschaft deutlich ausbauen. Eine entsprechende Strategie für die Tierhaltung ist heute verabschiedet worden. Geplant sind strengere Standards für Legehennen, Masthühner und Schweine. Außerdem soll die Tötung männlicher Eintagsküken schrittweise beendet werden. Hiobsbotschaft für Österreichs nordische Kombinierer. Das Internationale Olympische Komitee hat heute beschlossen, die nordische Kombination aus dem Programm der Olympischen Spiele 2030 zu streichen, berichtet Wolfgang Eichinger.
3: Für den österreichischen Wintersport ist das eine bittere Entscheidung. 3-mal Gold, 4-mal Silber, 12-mal Bronze, also insgesamt 19 Medaillen. Das ist die Bilanz der Kombinierer bei Olympischen Spielen. Also ein herber Schlag auch für ÖSV-Sportdirektor Mario Stecher.
4: Leider Gottes, so scheint es zu sein, zählen momentan andere Werte. Das haben natürlich auch andere Leute danach zu verantworten.
3: Noch im Februar hat Johannes Lampard 2-mal Silber und 1-mal Bronze geholt. Jetzt fehlt der olympische Anreiz für die nächsten 4 Jahre.
5: Das ist ein Traum, was einfach uns da genommen wird. Tut natürlich gerade ein bisschen weh.
3: Und es wird natürlich auch schwieriger, den Weltcup der nordischen Kombinierer zu vermarkten. Bleiben die Sponsoren, gibt es weiterhin Fördergelder. Die Kombination läuft und springt in eine ungewisse Zukunft. Freuen können sich die alpinen Snowboarder. Die Parallelbewerbe bleiben im olympischen Programm. Neu aufgenommen wird Freeriden. Und in 4 Jahren werden auch erstmals im Synchronbewerb beim Eiskunstlaufen olympische Medaillen vergeben.
1: Wolfgang Eichinger hat berichtet. Und das waren die Nachrichten mit Eva Liebentritt. Zum Wetter.
6: Der Abend verläuft teils sonnig, teils bewölkt und meist trocken. Ein paar Regentropfen sind stellenweise in Niederösterreich und der Steiermark dabei. Der kräftige Westwind lässt nur langsam und nicht überall nach. Morgen streift uns dann eine schwache Front und bringt einige Wolken und auch etwas Regen. Anfangs vom Innviertel bis ins Nordburgenland, im Tagesverlauf dann im Bergland vom Tiroler Unterland bis ins Mostviertel und in die Obersteiermark. Zeitweise sonnig ist es besonders rund um die Alpen. Sehr windig und zwischen 19 Grad im Ausseerland und 31 in Kärnten. So viel zum Wetter mit Jörg Stibor.
7: Sich unterwegs sind Sie mit dem Radio Tirol Verkehrsservice A12 Interlautobahn Richtung Kufstein. Zwischen Innsbruck Ost und Hall West blockiert ein defekter LKW den rechten Fahrstreifen. Es gibt leider Stau zurück auf die A13 und Sie müssen mit über einer halben Stunde Zeitverlust rechnen. Viel Geduld, wenn Sie unterwegs sein sollten. Ansonsten gute und sichere Fahrt.
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7: Jawohl, der freut sich auf eine knappe Stunde gemeinsam mit Ihnen. Was steht am Programm von Radio Tirol? Volksmusik und Blasmusik bis 19 Uhr.

Man glaubt ja gar nicht, was Volksmusikanten alles besingen und musikalisch beschreiben. Sogar die Kiwi ist musikalisch verarbeitet. In dem Fall mit der Kiwi-Polka von Peter Moser. Und der hat einmal aufgrund besonderer Eindrücke nach einem Neuseeland-Aufenthalt geschrieben. Heute wird's jedenfalls gesund im Volksmusiktal der Tiroler Weiß. Von Früchten und Beeren steht da als Motto drüber. Und da werden wir uns jetzt aber schon mehr auf Heimisches spezialisieren, da die sagen. Moosbeeren sind auf jeden Fall bei uns daheim. Je nach Höhenlage reifen sie ein bisschen unterschiedlich, aber jedenfalls im Juli und im August. Wobei, am 7. Juli war es noch gar ein bisschen früher. Aber die Vorfreude auf so richtig gute Moosbeertatscher, die darf man heute auch schon haben. Der Moosbeerbayerische von Hermann Ballhuber erklingt schon im Hintergrund mit den Unterinntaler Volksmusikanten.

Im Brombeerschlag kaschieren's Kärntnerlied gesungen, aber von Tirolern. Nämlich von vier Osttirolern, die viele Jahre unter der Leitung von Josef Oberwalder als Osttiroler Viergesang wunderbar miteinander gesungen haben. Die Brombeere aus der Familie der Rosengewächse mag man besonders gerne als Marmelade und als Gelee und ist wie die meisten Früchte halt einfach auch gesund. Mit einem hohen Anteil von Vitamin C und Vitamin K, wie ich nachgelesen habe. Von die Streicher jetzt auf die Bäum. Und da sind die Kirschbäume jetzt mehr oder weniger schon abgeerntet. Da war gerade Saison, wenn ich so sagen darf. Kirschenmarmelade, Kirschenmus, Kirschenschnaps, das sind drei von vielen Köstlichkeiten, die man mit der eleganten roten Frucht verbindet. Und mit ihr verbindet man gedanklich und symbolisch auch den Beginn des Sommers, Jugend und Lebensfreude sowie Liebe und Fruchtbarkeit. So, jetzt wissen Sie es ganz genau. Und wie sagen die Ziller dazu, die Kirschen? Kirchlern. So wie jetzt nachher die Duxer Sänger in ihrem Lied und davon auch der Zwetschgalbarische von Wolfi Neumüller mit den Altmühldorfer Musikanten.

So haben sie gesungen, die vier Mander aus Dux, bekannt als Duxer Sänger. Heute geht's also fruchtig und bärig zu in der Tiroler Weiß. Die Kirschen sind gerade aber eher scherzhaft besungen worden. Und nachdem ich gestern so einen guten Ribiselkuchen gekriegt habe, habe ich mir gedacht, spielen wir doch glatt die Polka an in die Ribisel. Ein Stückchen der Knödel von Christoph Dienz gemacht und da grasen wir glatt ein bisschen aus aus der alpenländischen Volksmusik. Obwohl Polka und obwohl mit traditionellen Instrumenten wie zum Beispiel Hackbrett gespielt, ist ganz sicher keine Volksmusik. Man hat früher dazu einmal gesagt, neue Volksmusik, das ist sie eigentlich auch nicht wirklich, sondern Musik der ganz eigenen Art, darf ich sagen, halt auch mit Volksmusikinstrumenten gespielt. Und ich weiß, die Knödel wollten das nie als neue Volksmusik bezeichnet wissen. Jedenfalls so klingt's in die Ribisel.

Indie Riebissel mit der Gruppe Die Knödel. Wie gesagt, kein traditionelles Volksmusikstückel, aber ein Gutstückel, wie ich glaube. Sehr oft übrigens auch für Filmbeiträge als Hintergrundmusik verwendet. Das wird Ihnen vielleicht schon mal auffallen sein. Und jetzt werden wir aber schon wieder deutlich traditioneller mit der Filzleitenmusik und ihrem Stückel, wenn der Holler blüht. Ich weiß schon, die Blütezeit vom Holler ist vorbei, aber mögen Sie nicht auch das, was man aus den Hollerblüten macht, gerade jetzt so gern? Einen richtig geschmackigen Hollersaft. Und geschmackig ist auch das Stickel von der Filzleitenmusik.

Wenn der Holler bleibt, so hat das Dickel geheißen, das wir gerade von der Vielsleitenmusik gehört haben. Es ist knapp vor 6:30. Machen wir einen Blick auf die Rollstraßen und da brauchen sie noch ein bisschen Geduld zwischen Innsbruck Ost und Hall West. Da blockiert nämlich ein defekter LKW den rechten Fahrstreifen. Es gibt Stau zurück auf die A13 und sie braucht circa eine halbe Stunde länger, also A12 Interlautobahn zwischen Innsbruck-Ost und Hall-West. Sonst sind uns keine nennenswerten Störungen bekannt und wir machen weiter mit Volksmusik und Blasmusik im Programm von ORF Radio Tirol.

Die Gruppe Bradl-Fettner hat aufgespielt. Sie stammt aus dem Pongau und dem Pinzgau, gegründet 2017 von Stefan Stranger, und von ihm stammt auch der Walzer Untern Äpfelbaum mit einem bisschen obergrainerischen Einschlag. Da darf man auch mal die Seele unter dem Äpfelbaum baumeln lassen. Und wie klingt es, wenn Tiroler aufspielen? Anders als in Salzburg, ein bisschen andere Besetzung und auch eine andere Spielweise. Da sind die Interler mit dem 15er Marsch aus ihrem Tonträger Musikfest. Und es hat einen Grund, warum ich das Stickel für die heutige Tirolerweise ausgesucht habe.

Das war der 15er Marsch aus dem Tonträger Musikfest mit den Intollern. Ja, und beim Musikfest, nämlich beim Bezirksmusikfest des Musikbezirkes Delfs, werden die Intollern aufspielen. Übermorgen am Donnerstag, dem 9. Juli, geht es nämlich los in der Kuppel Arena in Delfs. Und im Rahmen dieses viertägigen Musikfests feiert die Marktmusikkapelle Delfs ihr 275-jähriges Bestandsjubiläum. Also das ist einmal eine traditionsreiche Kapelle und das gehört gefeiert. Wie gesagt, vom Donnerstag, dem 9. Juli bis zum Sonntag, den 12. Juli, Bezirksmusikfest in Delfs. Am Donnerstag abends die Intollern, am Freitag gibt es Obergreiner Musik, am Samstag den Tag der Jugend mit Bam Brass am Abend und das eigentliche Bezirksmusikfest dann am Sonntag, dem 12. Juli, ab 9 Uhr mit der Feldmesse, mit dem Festakt, mit Marschmusikbewertung durch den Ort und den Festausklang, den wird die Tegernseer Tanzelmusik besorgen. Also das alles, wie gesagt, von Donnerstag bis Sonntag in Telfs und so musiziert die Marktmusikkapelle Telfs die Polka der Gletscherkönig vom aktuellen Kapellmeister Andreas Granewitter. Gute Unterhaltung!

Musik aus Tiroler Feder, das war die Polka der Gletscherkönig von Andreas Granebitter, dem aktuellen Kapellmeister der Marktmusikkapelle Telfs. Nun, liebe Zuhörerinnen und Zuhörer, der Tiroler weiß, wenn ich Sie jetzt fragen darf, was ist ein Capriccio? Na, taten Sie sich vielleicht gar nicht so leicht, diesen Begriff zu erklären, wenn Sie nicht ausgesprochen musikalische Fachfrau oder musikalischer Fachmann sein sollten. Ganz ehrlich gesagt, ihr selber nachschauen müssen und da steht im Musiklexikon, ein Capriccio ist ein Musikwerk von fröhlich heiterem Charakter ohne feste Form. Und dementsprechend hat ein Komponist viele Freiheiten, wenn er ein Capriccio komponiert. Und die Freiheiten hat Werner Brüggemann ausgenutzt, ein Komponist, der vieles für Blasorchester geschrieben hat. Wir haben gerade letzthin einmal ein Werk in der Tiroler Weiß von ihm gespielt. Jetzt ein Capriccio Brillante für Solotrompete und Blasorchester. Und diese brillante Trompete spielt Hans Gansch, der Ausnahmekönner aus Niederösterreich. Capriccio Brillante von Werner Brüggemann mit dem Rundfunk Blasorchester Leipzig und dem Gastsolisten Hans

Nun, wenn der Titel dieses Werks heißt Capriccio Brillante, dann darf man schon sagen, brillant gespielt von Hans Gansch, dieses Solo für Trompete und Blasorchester, begleitet vom Rundfunkblasorchester Leipzig, wie es damals geheißen hat. Jetzt ist es die Sächsische Bläserphilharmonie, die demnächst in Innsbruck bei den Promenadenkonzerten zu Gast ist, nämlich am Mittwoch, dem 15. Juli. Und wer heute abends Lust auf Brassband-Musik hat, der kann in einer guten halben Stunde vorbeischauen bei den Promenadenkonzerten in der Hofburg. Heute musiziert The Staff Band of the Norwegian Armed Forces um 19.30 Uhr. Also Brassband aus Norwegen. Die Norweger können nicht nur gut Fußball spielen, sondern auch wunderbar musizieren. Und das ist heute abends zu erleben. Zu erleben ist auch vieles beim Bezirksmusikfest in Gries im Sellrhein. Der Musikbezirk Innsbruckland wird ebenfalls vom kommenden Donnerstag bis zum Sonntag sein großes Fest abhalten. Und der eigentliche Tag, wie ich es heute schon einmal erwähnt habe, des Bezirksmusikfestes in Gries im Sellrhein, ebenfalls am Sonntag mit dem Einmarsch der Musikkapellen ab 8.30 Uhr. Also, ich darf herzlich einladen im Namen der Musikkapelle Gries im Sellrhein zum Bezirksmusikfest vom Donnerstag bis zum Sonntag. Und im Hintergrund hören wir sie schon, die Musikkapelle Gries im Sellrhein unter der Leitung ihres damaligen Kapellmeisters Wolfgang Neurauter mit dem Werk Donaureise. Und das stammt ebenfalls nochmal aus der Feder von Werner Brüggemann.

So musiziert die Musikkapelle Gries im Sellrhein. Das war das längere Werk Donaureise von Werner Brüggemann aus Oberösterreich. Und aus Oberösterreich stammt da das Föstalpine Blasorchester, am Freitag zu Gast in Innsbruck bei den Promenadenkonzerten. Morgen abends am Mittwoch, dem 8. Juli, die Swarovski Musik Wattens. Am Donnerstag die Bläserphilharmonie Mozarteum Salzburg mit Christian Tiedemann. Und am Freitag, wie erwähnt, das Föstalpine Blasorchester mit der bekannten Trompetensolistin Selina Ott. Und jetzt hören wir dieses Blasorchester mit African Symphony. Belebte, bewegende Musik von 4,5 Minuten Länge.

Musik von Stephen McCoy, African Symphony mit dem Blasorchester Voestalpine aus Linz. Verabschieden wollen wir uns aber jetzt schon tirolerisch aus der Tiroler Weiß. Das war sie, die heutige Volksmusik- und Blasmusik-Sendung im Programm von ORF Radio Tirol. Nämlich die Bundesmusikkapelle St. Ulrich am Pillersee wird uns ausspielen aus der Sendung mit dem Marsch per Aspera ad Astra. Also zu Deutsch, auf rauen Pfaden zu den Sternen. Und das wünsche ich Ihnen, dass Sie heute noch die Sterne, wo auch immer, genießen können. Ich wünsche Ihnen einen schönen Abend. Genießen Sie noch die Zeit, vielleicht weiterhin mit unserem Programm, denn um 19:04 heißt es dann bei uns in Radio Tirol. Musikanten spielt's auf, Blasmusik am laufenden Band. Peter Kostner wünscht sich für Sie einen schönen Abend und für mich ein Wiederhören. Alles Gute, bis zum nächsten Mal.

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1: Am Mikrofon Eva Liebentritt. Überraschend gibt es bei der ÖVP personelle Veränderungen. Nico Marchetti tritt mit Ende Juli als Generalsekretär der Volkspartei zurück. Das hat die ÖVP vor kurzem in einer Aussendung mitgeteilt. Nationalratsabgeordneter und ÖVP-Bildungssprecher soll er aber bleiben. Stefan Kappacher mit den ersten Informationen.
2: Nico Marchetti will nicht mehr der Mann fürs Grobe sein. In einem Instagram-Post schreibt er, die feine Klinge, die liege ihm mehr als der Bihänder. Zuletzt ist Marchetti innerhalb der ÖVP unter Druck geraten. Ihm soll dem Vernehmen nach Markus Gstöttner als Generalsekretär nachfolgen. Gstöttner war ein Vertrauter von Sebastian Kurz und ist derzeit Sonderbeauftragter von Kanzler Stocker für die Reformpartnerschaft mit Ländern und Gemeinden. Jetzt soll er die Partei managen.
1: Nach der Ära Viktor Orban in Ungarn haben das staatliche Radio und Fernsehen ihren Sendebetrieb eingestellt. Regierungschef Peter Modja sprach von einem historischen Tag und einem Ende von Propagandasendungen auf öffentlich-rechtlichen Plattformen. Beim wichtigsten Staatssender M1 wurde ein schwarzer Bildschirm mit einer Entschuldigung gezeigt. Zu lesen war, die öffentlich-rechtlichen Medien dürfen nicht lügen. Es tut uns leid, dass wir es so lange getan haben. So die Entschuldigung. Ein politisch bedeutendes Urteil ist heute Nachmittag in Paris gefallen. Ein Berufungsgericht hat die Verurteilung der französischen Rechtsaußenpolitikerin Marine Le Pen wegen Veruntreuung von EU-Geldern bestätigt. Das Strafmaß wurde zwar verringert, aber die politische Zukunft Le Pens bleibt weiter unklar. Miriam Beller berichtet.
3: Marine Le Pen verlässt das Berufungsgericht in Paris am Nachmittag kommentarlos. Auf Fragen von Journalisten geht die Politikerin nicht ein.
4: Madame Le Pen.
3: Die erstinstanzliche Verurteilung vom März 2025 wurde zwar bestätigt, das Strafausmaß aber etwas reduziert. Le Pen erhält eine 3-jährige Haftstrafe, 2 davon auf Bewährung. Ein Jahr lang muss sie eine Fußfessel tragen. Eine Sperre für öffentliche Ämter wurde verkürzt und damit wäre eine Kandidatur Le Pens bei den bevorstehenden Präsidentschaftswahlen im kommenden Jahr theoretisch möglich. Einen Wahlkampf mit Fußfessel hatte sie im Vorfeld ausgeschlossen. Eine endgültige Entscheidung will Marine Le Pen heute Abend bekannt geben.
1: Das Internationale Olympische Komitee hat heute entschieden, die meisten Sanktionen gegen das russische Olympische Komitee aufzuheben. Russische Athletinnen und Athleten können damit grundsätzlich wieder an internationalen Bewerben teilnehmen. Ob Russland bei den Olympischen Spielen 2028 in Los Angeles wieder unter eigener Flagge und mit Hymne starten darf, entscheidet das IOC aber zu einem späteren Zeitpunkt. Das waren die Nachrichten mit Eva Liebentritt. Und jetzt zum Wetter.
5: Am Abend und heute Nacht bleibt es meist trocken, nur vereinzelt fallen ein paar Regentropfen. Teilweise bleibt es windig und vor allem im Osten stellenweise tropisch warm. Morgen ziehen dann vom Norden her Wolken durch und bringen zunächst vom Innviertel bis ins Nordburgenland etwas Regen. Im Tagesverlauf dann im Bergland vom Tiroler Unterland bis ins Mostviertel und in die Obersteiermark. Zeitweise sonnig ist es besonders rund um die Alpen. Sehr windig und zwischen 19 Grad im Ausseerland und 31 in Kärnten. So viel zum Wetter mit Jörg Stibor.
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1: Am Mikrofon Eva Liebentritt. Während in Ankara über weitere Unterstützung für die Ukraine verhandelt wird, geht der Krieg weiter. Vergangene Woche hat Russland Großangriffe auf die Ukraine geflogen. Die Ukraine wiederum hat in der Nacht Russland mit dem bislang größten Drohnenangriff attackiert. Teresa Kulowitsch berichtet.
2: 430 ukrainische Drohnen wurden in der Nacht Richtung Moskau geschickt, wie es von der russischen Regierung heißt. Sie konnten offenbar vollständig abgefangen werden. Insgesamt waren 17 russische Regionen von den ukrainischen Drohnenangriffen betroffen. Im Visier stehen weiterhin die russische Rohstoff- und Rüstungsindustrie, wie etwa in Bryansk, wo neben zwei Waffenfabriken auch eine Chemiefabrik getroffen wurde, die Schießpulver und Sprengstoff herstellt, aber auch Treibstoff. Ganze Öllager konnten südlich von Moskau im Industriegebiet Kaluga getroffen werden. Und auch die russische Schattenflotte, die mit 8 Öltankern in Richtung Krim unterwegs gewesen sein soll, wurde zum Ziel. Wie auch auf Videos zu sehen ist, die die Ukraine veröffentlicht hat. Die annektierte Halbinsel, die befindet sich wegen Treibstoffmangels weiterhin im Ausnahmezustand.
1: Nico Marchetti tritt als ÖVP-Generalsekretär mit Ende Juli zurück. Das hat die ÖVP heute Abend überraschend bekannt gegeben. Er wolle nicht mehr der Mann fürs Grobe sein, schreibt Marchetti auf Instagram. Die feine Klinge liege ihm mehr als der Bihänder. Er wird aber Nationalratsabgeordneter und ÖVP-Bildungssprecher bleiben. Zuletzt ist Marchetti innerhalb der ÖVP unter Druck geraten. Neuer Generalsekretär der ÖVP soll dem Vernehmen nach Markus Gstöttner werden. Er ist ein Vertrauter von Ex-Kanzler Sebastian Kurz. In Europa sind mehr als 200.000 gefälschte, unsichere Kondome aus China entdeckt worden. Das teilt das Europäische Amt für Betrugsbekämpfung mit. Die Verhütungsmittel seien unter dem Namen und mit dem Logo einer bekannten Marke verkauft worden. Matthias Humpelstetter berichtet.
3: Man hat sie fälschlicherweise als Spielzeuge ausgegeben und so in die EU geschmuggelt. Gefälschte Kondome aus China. Für die arglosen Abnehmer ist das potenziell gefährlich, denn die Fake-Produkte ermöglichen die Ausbreitung von sexuell übertragbaren Krankheiten, erklärt die Europäische Anti-Betrugsbehörde. So seien die gefälschten Kondome etwa nicht auf ihre Haltbarkeit, Stabilität und mögliche Verunreinigungen geprüft worden. Aufgeflogen ist der Betrug, weil es Hinweise aus verschiedenen EU-Ländern gegeben hat. Mit Hilfe der Zollbehörden in Rumänien, Serbien und Spanien sind die Schmuggelrouten ausgeforscht und die gefälschten Verhütungsmittel beschlagnahmt worden. In Zusammenarbeit mit den chinesischen Behörden hat man inzwischen auch die Exporteure gefunden.
1: Und bei der Fußball-Weltmeisterschaft steht es im Achtelfinalspiel Argentinien gegen Ägypten 3:2. Aktuell läuft noch die Nachspielzeit, es bleibt also spannend. Argentinien hat alle 3 Tore in der letzten Viertelstunde geschossen. Und das waren die Nachrichten mit Eva Liebentritt. Und jetzt zum Wetter.
4: Größtenteils bleibt es am Abend und heute Nacht trocken. Ein paar Regentropfen sind da und dort aber weiterhin möglich. Teilweise bleibt es windig und die Temperaturen sinken auf 22 bis 13 Grad. Morgen ziehen dann von Norden her dichtere Wolken durch und bringen zunächst vom Innviertel bis ins Nordburgenland etwas Regen. Im Tagesverlauf dann im Bergland vom Tiroler Unterland bis ins Mostviertel und in die Obersteiermark. Zeitweise sonnig wird es besonders rund um die Alpen. Sehr windig und zwischen 19 Grad im Mariazellerland und 31 in Kärnten. So viel zum Wetter mit Jörg Stibor.
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2: Am Mikrofon Eva Liebentritt. Die französische Rechtspopulistin Marine Le Pen wird trotz ihrer Verurteilung bei der Präsidentschaftswahl im kommenden Jahr in Frankreich kandidieren. Sie wolle gegen ihre Verurteilung Revision einlegen und als Kandidatin antreten, sagte Le Pen vor kurzem im Sender TF1 in Paris. Ein französisches Berufungsgericht hat Le Pen am Nachmittag wegen Veruntreuung von EU-Geldern zu einer 3-jährigen Haftstrafe verurteilt, davon 2 Jahre auf Bewährung und 1 Jahr mit Fußfessel. Ein politisches Manöver auch in Großbritannien. Dort steht der Rechtspopulist Nigel Farage wegen ungeklärter Spendenannahmen immer stärker unter Druck. Am Nachmittag hat er sein Parlamentsmandat zurückgelegt, will aber bei der damit ausgelösten Nachwahl erneut antreten. Aus Großbritannien berichtet Jörg Winter.
3: Seit Jahren werde er von politischen Gegnern und der Presse gejagt, doch seine Sicherheit sei permanent bedroht, sagt Nigel Farage, der Chef der Rechtspopulisten von Reform UK, ehe bei seiner überraschend anberaumten Pressekonferenz dieser Satz fällt.
4: I will resign as a member of parliament for
3: Clacton. Ich trete als Parlamentsabgeordneter für meinen Wahlkreis Clacton zurück. Die Leute dort sollen die Richter über meine Taten sein, sagt Farage. Damit wird eine Nachwahl ausgelöst, Farage tritt wieder an und verspricht eine Wahl der Bürger gegen das Establishment. Aufgrund einer Spendenaffäre steht Farage mit dem Rücken zur Wand. Eine parlamentarische Kommission untersucht derzeit Millionenspenden an ihn. Mit einem neuerlichen Volksvotum für ihn in seinem Wahlkreis hofft er, die Affäre hinter sich zu lassen und seine Anhänger zu mobilisieren. Ein Coup, wenn es ihm gelingt, womöglich sein politisches Ende, falls nicht.
2: Einweg-E-Zigaretten mit und ohne Nikotin sind mit Jahresende in Österreich verboten. Das hat der Nationalrat am Abend mit Zustimmung der Regierungsparteien und den Grünen beschlossen. Auch die Abgabe von tabakfreien Nikotinerzeugnissen wie Pouches an Minderjährige ist nicht mehr erlaubt. Bei der Fußball-Weltmeisterschaft schafft Titelverteidiger Argentinien den Aufstieg ins Viertelfinale mit einem 3-2-Sieg gegen Ägypten. Nach einem 0-2-Rückstand, Martin Lang.
5: Messi verschießt einen Elfer, Ägypten führt 2-0 und innerhalb von 4 Minuten Ausgleich in der Schlussphase. Romero, dann Messi mit seinem 8. WM-Tor und in der 92. Minute Enzo Fernandes per Kopf das 3000. WM-Tor zum 3-2-Sieg der Argentinier, deren Teamchef Scaloni mit den Nerven am Ende ist. Ich bin total begeistert, was für eine Truppe, aber ich kann nicht mehr, lasst es gut sein. Enttäuschung dagegen bei den Ägyptern, die knapp an der Sensation dran waren, Torschütze Zico. Nach dem 2-0 war alles gegen uns. Ich finde, es wurde uns Unrecht getan, ein Tor aberkannt. Ich weiß nicht warum. Ich bin trotzdem stolz auf die Mannschaft. Ägypten scheidet aus. Argentinien trifft im Viertelfinale auf den Sieger von Schweiz gegen Kolumbien. Dieses Spiel beginnt um 22 Uhr.
2: Und das waren die Nachrichten mit Eva Liebentritt. Jetzt noch zum Wetter.
6: Heute Nacht bleibt es meist trocken. Einzelne leichte Regenschauer sind aber weiterhin möglich. Teilweise bleibt es windig und es ist immer noch sehr warm. In den Landeshauptstädten hat es jetzt 26 bis 29 Grad. Morgen ziehen dann von Norden her ausgedehnte Wolkenfelder durch und bringen etwas Regen. Zunächst vom Innviertel bis ins Nordburgenland, später dann vor allem in den Alpen vom Tiroler Unterland bis ins Mostviertel und bis in die Obersteiermark. Zeitweise zeigt sich aber in vielen Regionen auch die Sonne. Sehr windig und zwischen 19 Grad stellenweise in der nördlichen Obersteiermark und 31 Grad in Kärnten. So viel zum Wetter mit Jörg Stieber.
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1: Herzlich willkommen zum Nachtjournal. Das sind einige unserer Themen. Die französische Rechtspopulistin Marine Le Pen wird trotz Verurteilung bei der Präsidentschaftswahl kandidieren. Überraschende Personalveränderung bei der ÖVP. Nico Marchetti tritt mit Ende Juli als ÖVP-Generalsekretär zurück. Der Rechnungshof kritisiert in zwei Berichten die Wirtschaftskammer. Und das Wetter morgen wird windig und wechselhaft. Trotz Verurteilung will die französische Rechtspopulistin Marine Le Pen bei der Präsidentschaftswahl in Frankreich im April antreten. Vor Gericht wurde heute Nachmittag ihre Ämtersperre wegen veruntreuter EU-Steuergelder zwar aufgehoben, es bleibt aber eine Fußfessel. Dagegen will Le Pen nun berufen. Aus Paris berichtet Cornelia Primosch.
2: Marine Le Pen will als unbescholtene Präsidentschaftskandidatin in den Wahlkampfring steigen. Wenige Stunden nach ihrer zweitinstanzlich bestätigten Verurteilung wegen Veruntreuung von EU-Steuermillionen kündigt sie an, dagegen und gegen die elektronische Fußfessel zu berufen. Heute wurde vor Gericht die Ämtersperre deutlich reduziert, die Bedingung, um überhaupt für ein politisches Amt kandidieren zu dürfen.
3: Je veux aller au bout.
2: Sie werde alle Instanzen ausschöpfen, um ihre Unschuld zu verteidigen, sagt Le Pen nach dem Urteil. Noch ist unklar, ob dies zeitlich möglich ist. Die Wahlen in Frankreich finden im nächsten April statt. Umfragen sehen die Rechtspopulistin klar voran.
1: Nico Marchetti tritt als ÖVP-Generalsekretär mit Ende Juli zurück. Das hat die ÖVP am Abend überraschend bekannt gegeben. Marchetti bleibt aber Nationalratsabgeordneter und ÖVP-Bildungssprecher. Dem Vernehmen nach soll ihm Markus Gstöttner nachfolgen, der seit Jänner als Sonderbeauftragter von Kanzler und ÖVP-Chef Christian Stocker für die Reformpartnerschaft mit Ländern und Gemeinden tätig war, berichtet Stefan Kappacher.
4: Nico Marchetti geht als Generalsekretär. Er will nicht mehr der Mann fürs Grobe sein. In einem Instagram-Post schreibt er, die feine Klinge liege ihm mehr als der Bihänder. Zuletzt ist Marchetti innerhalb der ÖVP unter Druck geraten. Im Vorfeld der ORF-Generaldirektorswahl hat er ungeschickt agiert, den letztlich gewählten Clemens Pick vereinnahmt und ihm damit geschadet. Neuer Generalsekretär der ÖVP soll dem Vernehmen nach Markus Gstöttner werden. Gstöttner war ein Vertrauter von Sebastian Kurz. Im Jänner hat Kanzler und ÖVP-Chef Christian Stocker den gelernten Unternehmensberater Gstöttner als Sonderbeauftragten für die Reformpartnerschaft mit Ländern und Gemeinden vorgestellt. Jetzt soll er die Partei managen und so die Hoffnung auch für bessere Umfragewerte der ÖVP sorgen.
1: Der Rechnungshof kritisiert in zwei Berichten die Wirtschaftskammer. Die Prüfer sehen zum einen zu wenig Transparenz bei den milliardenschweren Rücklagen, zum anderen schlagen sie Änderungen bei der Vergüterung der Funktionäre vor. Volker Obermeier berichtet.
5: Der Rechnungshof empfiehlt der gesamten Kammerorganisation, von den Präsidenten abwärts den Bezieherkreis und die Höchstsätze der Vergütung festzulegen. Zu prüfen sei auch, inwieweit Entschädigungen überhaupt zulässig seien. Voraussetzung dafür sei eine erhebliche Inanspruchnahme durch die Tätigkeit verbunden mit Aufgaben sowie Verantwortung, schreiben die Prüfer. Dabei wäre die gesetzliche Ausgestaltung der Wirtschaftskammerfunktionen als grundsätzlich unbezahltes Ehrenamt zu berücksichtigen. Die Bundeskammer schreibt zum Punkt Vergütung, nur gut 10% der Funktionäre würden eine Entschädigung bekommen, das sei 1% der Sachausgaben. Die Empfehlungen des Rechnungshofs würden in wesentlichen Bereichen im Einklang mit den Reformvorhaben stehen, die bis Ende des kommenden Jahres umgesetzt werden sollen.
1: In der türkischen Hauptstadt Ankara hat heute ein zweitägiger NATO-Gipfel begonnen. Auch US-Präsident Donald Trump ist am Nachmittag eingetroffen. Die Versuche der Europäer, Trumps Ärger über sie einzuhegen, scheinen allerdings nicht unbedingt zu funktionieren. Berichtet aus Ankara Johannes Perterer.
6: Noch vor US-Präsident Trumps Ankunft heute Nachmittag in Ankara haben europäische Länder Rüstungseinkäufe in Milliardenhöhe bekannt gegeben. Offenbar vergeblich, denn Trump hegt immer noch einen Groll gegen die Europäer, weil sie ihm zufolge zu wenig Geld für Verteidigung ausgeben und nicht bei seinem Iran-Krieg mitmachen wollten. Italien, Deutschland und Frankreich haben uns abgewiesen. Das ist okay, aber warum geben wir hunderte Milliarden aus, um sie zu beschützen, wenn sie dann nicht für uns da sind?
3: And they're not there for us.
6: Morgen wollen sich die NATO-Länder auf knapp 80 Milliarden Euro frisches Geld für die Ukraine einigen. US-Präsident Trump will dabei nicht mitzahlen.
1: Das politisch derzeit diskutierte Thema Social Egg Freezing bekommt auch medizinische Brisanz. Eine Datenanalyse aus China zeigt, dass sich weltweit immer mehr Frauen wegen Unfruchtbarkeit medizinische Hilfe holen. Ein Grund dafür ist, dass Frauen in vielen Ländern der Welt erst später im Leben Kinder wollen, es im höheren Alter allerdings schwieriger wird, einfach so schwanger zu werden. Mehr von Miriam Steiner.
7: Mehr als 50 Millionen Frauen zwischen 35 und 49 sind weltweit diagnostiziert unfruchtbar, so die neue Hochrechnung. Tendenz steigend und das liegt vermutlich vor allem an steigenden altersbedingten Fruchtbarkeitsproblemen. Der Reproduktionsmediziner Johannes Ott von der MedUni Wien kennt solche Fälle aus dem Klinikalltag und begrüßt daher, dass das Einfrieren von Eizellen ab April auch ohne medizinischen Grund in Österreich erlaubt sein wird.
8: Bemerkenswert ist ja auch noch, dass man ja dann auch noch Material aus einem jüngeren Alter zur Verfügung hat, also das an sich eine höhere Qualität hat. Und so wie es aussieht, macht die Lagerung dieses Materials auch über viele Jahre hinweg wahrscheinlich keine großen Probleme.
7: Die Entnahme macht seiner Meinung nach vor 35 am meisten Sinn. Für das Wiedereinsetzen würde er die Altersgrenze bei 50 ziehen, da danach Schwangerschaften mit erhöhtem Risiko einhergehen.
1: Jetzt kommen wir zum Wichtigsten vom Sport. Im letzten Achtelfinal-WM-Spiel kämpfen Schweiz und Kolumbien seit wenigen Minuten um den Einzug ins Viertelfinale. Sportreporter Philipp Watzak.
9: Und der Sieger aus diesem Duell trifft im Viertelfinale auf Argentinien, die Ägypter nach einem 0-2-Rückstand doch noch mit 3-2 besiegen konnten. Das österreichische Frauen-U19-Nationalteam spielt derzeit gegen Deutschland im Halbfinale der Europameisterschaft. Derzeit steht es 0-0, der Sieger aus diesem Duell trifft im Finale dann auf Spanien. Die nordische Kombination ist nach mehr als 100 Jahren nicht mehr Teil des Programms der Olympischen Winterspiele. Die Spitze des Internationalen Olympischen Komitees hat die traditionsreiche Sportart aus dem Wettkampfplan für die Spiele 2030 in den französischen Alpen gestrichen.
10: Ja, ist natürlich schon eine praktisch Hiobsbotschaft für uns als österreichischer Skiverband. Leider Gottes jetzt eben diese Entscheidung getroffen worden. Man muss natürlich auch das respektieren,
9: sagt Mario Stecher, Sportdirektor des ÖSV. Jannik Sinner ist heute als erster Spieler ins Wimbledon-Halbfinale eingezogen. Der als Nummer 1 gesetzte Südtiroler muss am Freitag gegen den Sieger aus dem Duell Novak Djokovic gegen Felix Auger-Aliassime ran. Und Radsuperstar Tadej Pogačar hat sein gelbes Trikot nach der vierten Etappe der 113. Tour de France abgeben müssen. Bei Temperaturen von bis zu 40 Grad schnappte sich der Norweger Thorstein Train die Gesamtführung der Frankreich-Rundfahrt.
1: Und jetzt noch das Wetter mit Jörg Stieber.
11: Meist verläuft die Nacht trocken, einzelne leichte Regenschauer sind aber weiterhin möglich, wie jetzt etwa in Niederösterreich. Teilweise bleibt es windig und im Flachland tropisch warm. Morgen ziehen dann von Norden her ausgedehnte Wolkenfelder durch und bringen etwas Regen. Zunächst vom Innviertel bis ins Nordburgenland, später dann vor allem in den Alpen vom Tiroler Unterland bis ins Mostviertel und bis in die Obersteiermark. Zeitweise zeigt sich aber in vielen Regionen auch die Sonne. Sehr windig und zwischen 19 Grad stellenweise in der nördlichen Obersteiermark und 31 Grad in Kärnten.
1: Und das war das heutige Nachtjournal mit Eva Liebentritt im Studio. Verbringen Sie noch einen angenehmen Abend.
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1: Am Mikrofon Eva Liebentritt. Bei einer internationalen Aktion gegen Menschenhandel sind in 59 Ländern mehr als 1000 Tatverdächtige festgenommen worden. Geleitet wurde die Operation von Österreich und Rumänien. Die Opfer, meist Frauen, die zur Prostitution gezwungen wurden, stammen aus 45 Ländern. Angeworben wurden sie über dubiose Online-Plattformen. Veronika Mauler berichtet.
2: In Österreich sind bei der Aktion 17 Frauen als Opfer des Menschenhandels identifiziert worden, sagt Gerald Tatzkern vom Bundeskriminalamt. Sie wurden online unter falschen Vorzeichen für Jobs in Hotels angeworben.
3: Und mussten dann eben Sexdienstleistungen anbieten. Also man kann sich das wirklich in einem sklavenähnlichen Zustand vorstellen.
2: Zwischen 8. und 12. Juni wurden in 59 Ländern gleichzeitig tausende Verdächtige kontrolliert. Zusammengearbeitet wurde mit Frontex, Inter und Europol.
3: Und dann merken wir auch, dass manche Verdächtige dann andere Verdächtige erreichen wollen telefonisch. Und das bietet wiederum die Möglichkeit, ein internationales Netzwerk aufzuklären.
2: In Österreich sind bisher 8 Männer wegen des Verdachts des Menschenhandels festgenommen worden. Weitere Ermittlungen laufen.
1: Der Nationalrat hat Maßnahmen gegen sogenanntes Greenwashing beschlossen. Versprechen wie klimaneutral oder umweltfreundlich müssen künftig nachvollziehbar begründet werden. Nachhaltigkeitssiegel sind nur noch mit staatlicher Anerkennung oder unabhängiger Zertifizierung erlaubt. Die Maßnahmen treten Ende September in Kraft. Gegen die rechtspopulistische europäische Parteienfamilie Europa der souveränen Nationen wird ein Verfahren eingeleitet. Die EU-Kommission vermutet mögliche Verstöße gegen EU-Werte. Aus Brüssel Verena Sophie Meyer.
4: Die Parteienfamilie von AfD und anderen weit rechts außen stehenden Parteien aus Frankreich und Bulgarien könnten am Ende des Prüfverfahrens Fördergelder verlieren. Ihnen werden Verstöße gegen Grundwerte der EU vorgeworfen, Diskriminierung, Angriffe auf den Rechtsstaat und Nähe zu Russland.
5: Das heißt, es ist nicht nur gerechtfertigt, sondern dringend notwendig, dass ESN ihren Status als europäische Partei verliert.
4: So Andreas Schieder, EU-Abgeordneter der SPÖ. 441 Abgeordnete haben dafür gestimmt, 224 waren dagegen. Auf Antrag der rechten Fraktionen war die Abstimmung geheim. Der FPÖ-Abgeordnete Harald Wilimski ist gegen das Verfahren.
6: Wenn diese Werte nämlich so aussehen, dass man hier politische Hetzjagden gegen einzelne unliebsame Delegationen und Fraktionen macht.
4: Die Dachpartei der ESN, die nicht mit der Fraktion im EU-Parlament zu verwechseln ist, hat jetzt erstmal Zeit, um auf die Vorwürfe zu reagieren.
1: In Südfrankreich kämpfen weiter hunderte Feuerwehrleute gegen mehrere Großbrände. Rund 12.000 Menschen mussten ihre Häuser verlassen. Auch in Spanien gilt in mehreren Regionen die höchste Hitzewarnstufe. Dort werden Temperaturen von bis zu 42 Grad erwartet. Das waren die Nachrichten mit Eva Liebentritt. Zum Wetter.
7: Am Mittwoch streift uns von Norden her eine schwache Front und bringt Wolken und etwas Regen. Zunächst vom Innviertel bis ins Nordburgenland, später dann vor allem in den Alpen, vom Tiroler Unterland bis ins Mostviertel und in die Obersteiermark. In diesen Bereichen bleibt es auch meist stark bewölkt. Sonst wird es zumindest zeitweise auch sonnig. Häufig lebhafter bis kräftiger Nordwestwind und 19 bis 31 Grad. Am Donnerstag im Großteil Österreichs recht sonnig, von Kufstein bis Mariazell aber noch länger bewölkt und eventuell ein bisschen Regen. So viel zum Wetter mit Jörg Stieber.
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1: Heute ist Mittwoch, der 8. Juli. Im Nachrichtenstudio ist Eva Liebentritt. Die USA greifen nach eigenen Angaben Ziele im Iran erneut massiv an. Washington bezeichnet den Einsatz als Reaktion auf iranische Angriffe auf 3 Handelsschiffe in der Straße von Hormuz und wirft Teheran einen Bruch der Waffenruhe vor. Iranische Medien berichten von Explosionen, unter anderem in den Hafenstädten im Süden des Landes. Kurz vor den neuen US-Angriffen hatte Washington die Ölsanktionen gegen den Iran wieder eingesetzt. ÖVP-Clubchef Ernst Gödel sagt, seine Partei würde FPÖ-Nationalratspräsident Walter Rosenkranz heute nicht mehr wählen. Die ÖVP hatte damals für die nötige Mehrheit bei der Wahl gesorgt. Aber darüber eine Abwahlmöglichkeit für das Amt des Nationalratspräsidenten in der Verfassung zu schaffen, will Gödel nicht diskutieren.
2: Eine Abwahl des Nationalratspräsidenten ist in unserem Verfassung nicht vorgesehen.
3: Könnte man ja ändern.
2: Das halte ich aber auch für richtig, auch aus historischen Gründen. Aber ich sage es ganz ehrlich, den Vertrauensvorschuss, den wir ihm gegeben haben bei der Wahl des Präsidenten zu Beginn dieser Periode, diesen Vertrauensvorschuss hat er verspielt.
3: Das heißt, Sie würden Rosenkranz jetzt nicht mehr wählen?
2: Richtig, wir würden ihn nicht mehr wählen.
1: Sagt ÖVP-Klubobmann Gödel im Gespräch mit Eva Linsinger im ORF-Report. Die Gasexplosion am Wochenende in Wien-Floridsdorf dürfte auch die Versicherungen noch länger beschäftigen. Der 93-jährige Hausbewohner soll die Explosion absichtlich herbeigeführt haben, so die Ermittler. Auch umliegende Häuser sind beschädigt worden. Doch wie es mit dem Versicherungsschutz in solchen Fällen ausschaut, berichtet Petra Pichler.
4: Zumindest ein Punkt ist klar, eine selbst herbeigeführte Explosion führt nicht zum Versicherungsschutz, sagt Stefan Berner, Versicherungsrechtsexperte an der WU Wien.
5: Das heißt, wenn ich mein eigenes Haus in die Luft sprenge, dann kann ich mir von der Versicherung keine Deckung erwarten.
4: Aber an sich sind Explosionen durch Feuerversicherungen, die typischerweise abgeschlossen werden, gedeckt. Daher könnte es für die geschädigten Anrainer Versicherungsschutz geben, sagt Berner.
5: Ich würde den Nachbarn einmal jedenfalls empfehlen, die eigenen Versicherungspolizen rauszukramen und sich an die eigenen Versicherer zu wenden und zu schauen, ob es da Möglichkeiten für eine Deckung gibt.
4: Wenn die eigene Versicherung den Schaden nicht zur Gänze deckt, könnte versucht werden, das Geld vom Verursacher zu fordern. Aber ob dessen Haftpflichtversicherung den Schadenersatzanspruch abdeckt, sei auf Basis der typischen Polizen eher zu bezweifeln, sagt Perner.
1: Der Brenner Basistunnel soll frühestens 2032 fertig werden. Jahrzehnte an Planung und Bau sind vorausgegangen. Ein Teilprojekt hinkt hingegen hinterher, die Zulaufstrecke von München bis zum Brenner. Jetzt gibt es einen konkreten Plan. Paul Sihorsch.
6: Der Brenner Nord-Zulauf verbindet München mit dem Tunnel durch die Alpen. Die Nord-Süd-Verbindung ist vor allem für den europäischen Güterverkehr wichtig. Allerdings gibt es seit Jahrzehnten Verzögerungen, etwa weil Anrainer die Bahnstrecke durch einen Teil des deutschen Inntals nicht wollen. Deshalb sollen von 64 Kilometern rund 40 untertunnelt werden. Die Kostenschätzung der Deutschen Bahn rund 9,6 Milliarden Euro plus einen Puffer von 7,6 Milliarden. Während Österreich und Italien intensiv an Zulaufstrecken zum Brenner Basistunnel arbeiten, ist auf deutscher Seite noch nicht klar, wo genau der Zug fahren soll. Der Deutsche Bundestag sollte sich schon vor mehr als einem Jahr damit beschäftigen. Jetzt soll es bald soweit sein, wie das Verkehrsministerium mitteilte. Die Deutsche Bahn will die Verzögerungen kompensieren. Anfang der 2040er Jahre soll der Zulauf fertig sein.
1: Kopenhagen bleibt die lebenswerteste Stadt der Welt. Im jährlichen Ranking der britischen Economist-Gruppe belegt die dänische Hauptstadt zum zweiten Mal in Folge den Spitzenplatz. Wien landet auf Platz 2. Martina Großfurtner.
7: 100 Punkte, also die Höchstwertung, hat Kopenhagen in den Kategorien Stabilität, Bildung und Infrastruktur bekommen. Die weltweit lebenswerteste Region ist Westeuropa mit knapp 92 Punkten. Den stärksten Zuwachs gibt es in Asien, weil sich das Gesundheitswesen in den Städten verbessert hat. Durch den Krieg im Nahen Osten haben die Städte dort im Schnitt mehr als 3 Plätze verloren. Und ganz am Ende des Rankings steht Damaskus, obwohl sich die Gesundheitsversorgung seit dem Machtwechsel in Syrien verbessert hat.
1: Und das waren die Nachrichten mit Eva Liebentritt. Das Wetter.
8: Am Mittwoch streift uns von Norden her eine schwache Front und bringt Wolken und etwas Regen. Zunächst vom Innviertel bis ins Nordburgenland, später dann vor allem in den Alpen. Vom Tiroler Unterland bis ins Mostviertel und in die Obersteiermark. In diesen Bereichen bleibt es auch meist stark bewölkt. Sonst wird es zumindest zeitweise auch sonnig. Häufig lebhafter bis kräftiger Nordwestwind und 19 bis 31 Grad. Am Donnerstag im Großteil Österreichs recht sonnig, von Kufstein bis Mariazell aber noch länger bewölkt und eventuell ein bisschen Regen. So viel zum Wetter mit Jörg Stibor.
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1: Im Studio ist Theresa Eder. Es ist 1 Uhr. Im Bildungsministerium in Wien steigt heute ein Hitzeschutzgipfel. Dabei sollen Maßnahmen diskutiert werden, um den Schulunterricht auch bei Hitze möglich und vor allem erträglich zu gestalten. Die Lehrergewerkschaft erwartet konkrete Ergebnisse, berichtet Stefan Kappacher.
2: Viele Expertinnen und Experten sitzen da heute mit am Tisch. Ein Showgipfel soll es nicht werden. Gewerkschafter Paul Kimberger warnt auch davor.
3: Ich erwarte mir konkrete Ergebnisse. Wir werden langfristig klimafitte Schulen brauchen, weil uns die Wissenschaft ja sagt, dass solche Hitzeperioden deutlich häufiger auftreten werden.
2: Diese Fragen sind zu klären. Macht es Sinn, die Sommerferien vorzuverlegen? Welche Maßnahmen machen die Schulgebäude hitzeresistenter? Und soll es wie in anderen Ländern eine hitzefreie Regelung geben? Kimberger sagt ja und auch flexiblere Möglichkeiten für Unterricht an Hitzetagen. Kurzfristig müssten die Schulen technisch und baulich aufgerüstet werden.
3: Dazu gehören Klimageräte, Ventilatoren, mehr Begrünung.
2: In früheren Ferien sieht Kimberger keine Lösung.
1: Die USA haben nach eigenen Angaben Ziele im Iran angegriffen. Die USA reagieren damit auf jüngste Attacken des Iran auf Schiffe in der Meeresenge von Hormuz. Das US-Militär wirft dem Iran vor, die Waffenruhe gebrochen und die Lage weiter verschärft zu haben. Der Iran droht mit Vergeltung. Über Verletzte oder Tote ist bisher nichts bekannt.
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1: Vor kurzem ist das letzte WM-Achtelfinale über die Bühne gegangen und Wolfgang Eichinger, nach einem Elfer-Krimi, sichert sich die Schweiz das letzte Ticket fürs Viertelfinale.
5: 90 Minuten das Duell zwischen der Schweiz und Kolumbien, richtig enttäuschend, kaum Torchancen, kaum Tempo, kaum richtige Möglichkeiten. Und dann geht's in die Verlängerung, wo Kolumbien die Querlatte trifft. Die Schweiz eine Riesenchance vergeben und kurz vor Ende der Verlängerung hat dann noch einmal Kolumbien die Riesenmöglichkeit auf den Siegestreffer nicht genützt. Elfmeterschießen und das gewinnt die Schweiz mit 4:3, weil ein Elfmeter der Kolumbianer an die Querlatte geht und den zweiten Elfmeter der Schweizer Torhüter Kobel hält. Die Schweiz steht also im Viertelfinale und trifft da auf Titelverteidiger Argentinien. Die Mannschaft um Lionel Messi hat im Achtelfinale Ägypten 3:2 besiegt.
1: Und wir kommen zum Schluss noch zu den Wetteraussichten mit Thomas Wostal.
6: Im Süden von Österreich ist es heute weitgehend trocken und oft auch sonnig und wahrscheinlich auch in Vorarlberg. Im Norden und im Osten von Österreich, da kann es hingegen bis Mittag ein wenig regnen. Am Nachmittag zeigt sich dann zeitweise die Sonne. Am Nachmittag sind Schauer dann besonders vom Tiroler Unterland über das Salzkammergut bis zum Mostviertel möglich. Sehr unterschiedlich die Höchsttemperaturen heute. Je nach Sonne liegen sie zwischen nur 20 Grad im Salzkammergut und bis zu 30 stellenweise in Kärnten und der südlichen Steiermark. Am Donnerstag überwiegend sonnig und etwas wärmer.
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1: Im Studio ist Theresa Eder. Es ist 2 Uhr. Nico Marchetti tritt mit Ende Juli als ÖVP-Generalsekretär zurück. Er wird aber weiterhin Abgeordneter und Bildungssprecher seiner Partei bleiben, berichtet Stefan Kappacher.
2: Nico Marchetti geht als Generalsekretär. Er will nicht mehr der Mann fürs Grobe sein. In einem Instagram-Post schreibt er, die feine Klinge liege ihm mehr als der Bihänder. Zuletzt ist Marchetti innerhalb der ÖVP unter Druck geraten. Im Vorfeld der ORF-Generaldirektorswahl hat er ungeschickt agiert, den letztlich gewählten Clemens Pick vereinnahmt und ihm damit geschadet. Neuer Generalsekretär der ÖVP soll dem Vernehmen nach Markus Gstöttner werden. Gstöttner war ein Vertrauter von Sebastian Kurz. Im Jänner hat Kanzler und ÖVP-Chef Christian Stocker den gelernten Unternehmensberater Gstöttner als Sonderbeauftragten für die Reformpartnerschaft mit Ländern und Gemeinden vorgestellt. Jetzt soll er die Partei managen und so die Hoffnung auch für bessere Umfragewerte der ÖVP sorgen.
1: Luftalarm in Kiew. Die Hauptstadt der Ukraine wird seit Mitternacht erneut mit russischen Raketen angegriffen. Die Bevölkerung ist aufgefordert worden, in den Schutzräumen zu bleiben. Ob Menschen bei den Angriffen gestorben sind, ist noch unklar. Und nach mehr als 100 Jahren hat das Internationale Olympische Komitee die nordische Kombination vorerst aus dem Programm gestrichen. Wolfgang Eichinger.
3: Ja, die Kombinierer sind 2030 in den französischen Alpen bei den Winterspielen nicht dabei. Ein schwerer Schlag für den österreichischen Sport. 19 olympische Medaillen haben die Kombinierer bisher gewonnen. Zuletzt im Februar 2x Silber, 1x Bronze für Johannes Lamparter.
4: Ja, ein Traum, der was gebrochen ist. Man fühlt sich ein bisschen innerlich einfach leer und jetzt ist die Frage, wie es einfach mit der Sportart weitergeht.
3: Jetzt wird es natürlich auch schwieriger, den Weltcup der Kombinierer zu vermarkten. Bleiben die Sponsoren, gibt es weiterhin Fördergelder. Also die Kombination läuft und springt in eine wirklich ungewisse Zukunft.
1: Und Wolfgang, eine weitere Entscheidung des Internationalen Olympischen Komitees. Sportlerinnen und Sportler aus Russland und Belarus dürfen wieder teilnehmen.
3: Das IOC hat die Sanktionen gegen die Olympischen Komitees von Russland und Belarus aufgehoben. Das IOC hat auch entschieden, Sportlerinnen und Sportler aus beiden Ländern können wieder an internationalen Bewerben und damit auch an den Qualifikationen für die Sommerspiele 2028 in Los Angeles teilnehmen. Die Bedingung: verschärfte Dopingkontrollen. Unter der eigenen Flagge und Hymne dürfen Athleten und Athleten aus diesen Ländern vorerst nicht starten.
1: Jetzt zum Wetter mit Thomas Wostal.
5: Am freundlichsten wird der heutige Mittwoch im Süden von Österreich und wahrscheinlich auch in Vorarlberg und zwar weitgehend trocken und oft auch sonnig. Im Norden und im Osten, da kann es bis in den Vormittag hinein ein wenig regnen. Am Nachmittag zeigt sich hier zeitweise die Sonne. Am Nachmittag sind Schauer dann besonders im Gebiet vom Mostviertel über das Salzkammergut bis zum Tiroler Unterland möglich. Die Höchsttemperaturen heute je nach Sonne zwischen nur 20 Grad im Mariazellerland und bis zu 30 in Kärnten und in der südlichen Steiermark.
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